0: weil es ja auch nebelig trüb. Aber tagsüber wird es heute noch einmal sommerlich warm mit 20 bis 26 Grad, im Osten sogar um die 28. Im Großteil von Österreich scheint heute außerdem bis in den Nachmittag hinein die Sonne. Nicht so im Westen, da zieht ab Mittag eine Kaltfront auf, bringt am Nachmittag besonders in Vorarlberg, in Tirol, in Salzburg und in Oberösterreich Regen und vereinzelte Gewitter. In der Nacht auf Donnerstag kann es dann überall in Österreich regnen und ab Donnerstag geht es dann deutlich kühler weiter.
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1: Am Mikrofon Moritz Strobel. Es ist 3 Uhr. In Wien werden immer öfter Trinkgeldempfehlungen beim Zahlen mit der Karte angezeigt. Das kritisiert jetzt die Wiener Arbeiterkammer, wie Hubert Kickinger berichtet.
2: Die Vorgaben für das Trinkgeld an den Lesegeräten reichen von 10 über 15 bis teils sogar 30%. Kritik daran kommt von Gabriele Zgubic, Konsumentenschützerin der Wiener Arbeiterkammer.
3: Da möchte man auch nicht gedrängt werden durch voreingestellte Prozente oder Summen oder dass man gar keine Möglichkeit hat, das Trinkgeld nicht zu geben. Und das macht natürlich psychologisch Druck.
2: Thomas Peschter, Obmann der Fachgruppe Gastronomie in der Wiener Wirtschaftskammer, weist die Kritik zurück.
4: Es ist natürlich eine Convenience-Funktion, die auch der Bequemlichkeit auch vieler Gäste geschuldet ist, die natürlich das mobile Zahlen oder das Kartenzahlen immer häufiger nutzen.
2: Gleichzeitig betont Peschter, dass bei Kartenzahlung fast nur halb so viel Trinkgeld gegeben würde als bei Barzahlung.
1: In den USA geht der Streit um die Umbenennung des Kennedy Centers in die nächste Runde, weil US-Präsident Donald Trump bisher vor Gericht gescheitert ist, den Namen auf Kennedy Trump Center zu ändern, hat er vor kurzem verkündet, Washingtons größte öffentliche Kultureinrichtung umgehend zu schließen, wegen Sicherheitsbedenken und dringend nötiger Renovierungsarbeiten. Diese können laut Trump allerdings erst beginnen, wenn ein Berufungsgericht über die geplante Umbenennung entschieden hat. Und seit Tagen warnen ja alle großen KI-Tech-Firmen vor der Gefahr, die von ihren Produkten ausgeht und fordern teils sogar Einschränkungen. Warum sind die sonst so euphorischen KI-Giganten plötzlich so vorsichtig? Sie könnten Angst um ihr Geld haben, berichtet Philipp Maschel.
5: Bislang gab es nur eine Richtung, mehr künstliche Intelligenz in immer rasanteren Entwicklungsschritten. Dass sich das nun dreht aus Sorge um die Zukunft der Menschheit, verwundert viele. Darunter Martin André, Medienwissenschaftler aus Köln und Kritiker der Tech-Bosse. Er glaubt, es geht um Geld. Die Unternehmen, die hätten Angst davor, für Schäden haftbar gemacht zu werden, wenn sich die KI verselbstständigt.
6: Das ist, glaube ich, der Hauptpunkt, denn ich würde auch vermuten, dass wenn die Eigentümer oder die Manager dieser Plattform diese Risiken nicht wahrheitsgetreu abbilden, dass da in den USA mit den Gerichten nicht gut Kirschen essen ist. Also ich könnte mir vorstellen, dass sie sogar mit ihrem persönlichen Vermögen dann haften müssen.
5: Für André ein möglicher Grund, dass nun auch der Gang an die Börse von Anthropic oder OpenAI verschoben wurde. Eben aus Angst vor finanziellen Folgen.
1: Und jetzt zum Wetter mit Thomas Wostal.
7: Frisch ist es in den nächsten Stunden und stellenweise auch nebelig, besonders in der Umgebung von Seen und Flüssen. Tagsüber wird es heute noch einmal sommerlich warm, mit 20 bis 26 Grad und um die 28 im Osten. Im Großteil von Österreich scheint heute auch bis in den Nachmittag hinein die Sonne, besonders im Osten und im Süden. Im Westen, da zieht ab Mittag eine Kaltfront auf, die bringt am Nachmittag vor allem in Vorarlberg, in Tirol, in Salzburg und auch in Oberösterreich Regen und vereinzelte Gewitter. In der Nacht auf Donnerstag kann es dann überall regnen.
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1: Am Mikrofon Moritz Strobel, es ist 4 Uhr. Probleme bei Flugreisen, schlechte Unterkünfte oder Ärger mit dem Mietauto haben im Urlaub bei vielen Reisenden für Frust gesorgt. Das zeigt eine aktuelle Analyse des Vereins für Konsumenteninformation im Auftrag der Arbeiterkammer, berichtet Michael Fröschel.
2: Fast jede zweite Beschwerde, die heuer bei der Arbeiterkammer eingelangt ist, hat sich um Flugreisen gedreht, etwa weil die Flugzeiten oder die Fluglinie geändert wurden. Besonders viel Ärger gab es bei Zusatzgebühren der Billigfluglinie Ryanair. Einige hat der oberste Gerichtshof inzwischen für unzulässig erklärt. Betroffene können sie daher zurückfordern, wie die Gebühren für den Check-in am Flughafen, für Familiensitze und die Ausstellung einer Bordkarte. Am Urlaubsort angekommen waren auch rund ein Fünftel der Unterkünfte nicht wie gebucht. Am häufigsten hat es an Sauberkeit und Hygiene gemangelt. Auch Schimmel, Ungeziefer und ein fehlender Meerblick wurden genannt, so die AK. Auf Platz 3 der Reiseärgernisse landen Probleme mit Mietautos sowie mit Bahn, Bus und Schiff.
1: Der Untersuchungsausschuss rund um den Tod des einst hohen Justizbeamten Christian Pilnacek kommt heute aus der Sommerpause zurück. Erstmals sollen amtierende und ehemalige Ministerinnen befragt werden. Es geht wie bisher um die Frage, ob die Ermittlungen zum Tod Pilnaceks politisch beeinflusst wurden. Viktoria Waldhäusl berichtet.
3: Heute wird die ehemalige Justizministerin Alma Sadic von den Grünen befragt, morgen dann Justizministerin Anna Sporer von der SPÖ. Dazu kommen zwei weitere Staatsanwälte. FPÖ-Fraktionsführer Christian Hafenecker.
4: Jetzt sind wir gerade ganz massiv im Justizkapitel drinnen und dann gilt das Ganze mit dem Innenministerium, sprich mit den damals verantwortlichen Innenminister Karner, mit dem ehemaligen Bundeskanzler Nehammer und auch mit dem aktuellen Bundeskanzler Stocker zu besprechen.
3: Bisher haben die Befragungen keine Beweise für politische Einflussnahme auf die Ermittlungen ergeben. Dazu ÖVP-Fraktionsführer Andreas Hanger.
5: Deshalb bleibt es für mich ein FPÖ-Stärkeldverschwendungsausschuss.
3: Im Hintergrund rechnen auch Abgeordnete der anderen Parteien mit keinem großen Erkenntnisgewinn mehr. 6 Befragungstage sind aber jedenfalls noch geplant.
1: Und eine Niederlage haben die Republikaner rund um US-Präsident Donald Trump jetzt im Senat kassiert. Dort ist ein von ihnen vorgeschlagenes Gesetz zur Regulierung von Kryptowährungen auf Eis gelegt worden. Viele Kryptounternehmen hatten das Gesetz unterstützt, weil sie sich klarere Regeln für den Markt erhofft haben. Und jetzt zum Wetter mit Thomas Wostal.
6: Der Mittwoch beginnt kühl und stellenweise auch nebelig trüb. Aber tagsüber wird es heute noch einmal sommerlich warm mit 20 bis 26 Grad, im Osten sogar um die 28. Im Großteil von Österreich scheint heute außerdem bis in den Nachmittag hinein die Sonne. Nicht so im Westen, da zieht ab Mittag eine Kaltfront auf, bringt am Nachmittag besonders in Vorarlberg, in Tirol, in Salzburg und in Oberösterreich Regen und vereinzelte Gewitter. In der Nacht auf Donnerstag kann es dann überall in Österreich regnen und ab Donnerstag geht es dann deutlich kühler weiter.
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1: Am Mikrofon Christina Greunz. Die Arbeiterkammer hat Beschwerden rund um den Sommerurlaub ausgewertet. Wenig überraschend, es gibt vor allem Probleme bei Flugreisen. Flugannullierungen, Verspätungen oder auch... Am Mikrofon Christina Greunz. Die Arbeiterkammer hat Beschwerden rund um den Sommerurlaub ausgewertet. Wenig überraschend, es gibt vor allem Probleme bei Flugreisen. Flugannullierungen, Verspätungen oder auch unrechtmäßige Zusatzgebühren wurden beanstandet. Gestiegen sind auch die Beschwerden rund um Mietautos. Es wurden im Nachhinein Zahlungen für Schäden verlangt, die man gar nicht verursacht hat. Beate Tomasowitsch berichtet.
2: Die Forderungen betragen bis zu 1.000 Euro für die Reparatur von Schäden am Mietauto, die die Fahrer gar nicht verursacht haben, sagt Kirstin Gröblinger von der Abteilung Konsumentenschutz bei der Arbeiterkammer Wien.
3: Häufig ist es so, dass die Konsumentinnen glaubhaft berichten, dass sie definitiv keinen Schaden verursacht haben. Die wenigsten haben aber Belege dafür.
2: Die Expertin rät deshalb zur Sicherheit, Videos vom Mietauto zu machen, und zwar bei der Übernahme und bei der Rückgabe. Mehr als die Hälfte der rund 540 Beschwerden betrifft Flugreisen. Besonders krass der Fall einer jungen Familie, die Urlaub in Edinburgh machen wollte. Die Weiterflüge aus Köln wurden gestrichen, die Familie musste nach Wien zurückfliegen. Die Arbeiterkammer konnte eine Entschädigung in der Höhe von 1.500 Euro erreichen.
1: In Österreich geht ab heute nach der Sommerpause der Untersuchungsausschuss zur Causa Pilnacek weiter. Es finden mehrere Befragungen von Politikerinnen und Politikern statt. Den Anfang macht heute Ex-Justizministerin Alma Sadic von den Grünen. Morgen Donnerstag ist ihre Nachfolgerin Anna Sporrer von der SPÖ dran. Ebenfalls heute befragt wird ein Vertreter der Wirtschafts- und Korruptionsstaatsanwaltschaft. EU-Kommissionspräsidentin Ursula von der Leyen hält heute eine Rede zur Lage der Nation. Vorgestellt werden die Prioritäten der Kommission für das kommende Jahr. Unter anderem dürfte es um finanzielle und militärische Unterstützung der Ukraine gehen. Thema dürfte auch der heurige Hitzesommer sein und eine bessere Vorbereitung der EU auf Krisen. Außerdem dürfte ein Social-Media-Verbot für Kinder unter 13 und 15 Jahren vorgeschlagen werden. Der deutsche Kanzler Friedrich Merz hat seine Reise zur UNO-Generaldebatte nach New York abgesagt. Die Präsenz von Merz sei in Berlin erforderlich, hieß es aus Regierungskreisen. In Deutschland gibt es derzeit Spekulationen über einen möglichen Wechsel an der Regierungsspitze. Das waren die Nachrichten mit Christina Greunz.
4: Und damit weiter zum Wetter.
5: Ja, heute möglicherweise der letzte Sommertag, heißt genießen bitte. Es wird sehr sonnig und sehr warm. Frühnebelfelder werden sich lichten, tagsüber ziehen dann zunächst zumindest nur wenige Wolken durch und von aktuell gerade mal 7 bis 16 Grad geht es hinauf auf 22 bis 28 Grad. Gegen Abend hin, da ziehen dann im Nordwesten dichtere Wolken auf und die bringen im Ausseerland und im Ennstal erste Regenschauer, eventuell auch Gewitter, und in der Nacht auf morgen dann wird es nach und nach in weiten Teilen der Steiermark zu regnen beginnen. Der morgige Donnerstag dann verläuft größtenteils stark bewölkt und teils verregnet und es bleibt deutlich kühler mit nur 19 Grad als Höchstwert.
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5: Da habe ich lückenlos gute Nachrichten für Sie. Sie kommen überall ungehindert voran.
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4: Und wir wünschen einen schönen guten Morgen am Mittwoch.
5: Guten Morgen.

0: Lemo Souvenir.
1: 10 Minuten nach 5, Mittwoch, 16. September. Ein Tag, der, wie soll ich sagen, gut fürs Kino war oder schon bedeutsam für auch diverse Fernsehereignisse. Lustig, am 16. September 1979 die legendäre Ballonflucht gelingt. Zwei thüringische Familien fliehen damals mit Hilfe eines selbstgebauten Heißluftballons aus der damaligen DDR. Wenn Sie sich jetzt fragen, was hat das mit Kino oder Fernsehen zu tun? Selbstverständlich ist so ein Abenteuer mehrfach verfilmt worden und war auch schon eine richtige Reise im Fernsehen. 1978 beginnen die Dreharbeiten zum Leben des Brian von und mit Monty Python.
2: Danke
1: Always
2: dafür.
1: Look on the bright side
2: Danke
1: of life und
2: dafür.
1: So.
2: So lustig.
1: Und wie soll ich sagen, eine 80er Jahre Legende hat auch Geburtstag. Am 16. September 1984 wird in den Vereinigten Staaten auf dem Sender NBC die erste Folge von Miami Vice ausgestrahlt.
2: Cooler geht nicht.
1: Na, aber sowas von nett. Also fliederfarbener Anzug und ich glaube, der Ferrari war weiß, oder?
2: Ja, klar, ich weiß nicht, aber es war einfach lässig.
1: Ricardo Tubbs und Sonny Crockett. Herrlich. Alles Gute zum Geburtstag, wenn Sie heute feiern. Sie teilen Ihren Ehrentag mit sehr interessanten Persönlichkeiten. Ich finde fast am nachhaltigsten 1889 die österreichische Diplomatentochter Mercedes Jelinek kommt auf die Welt.
2: Ja, wenn Sie gerade ins Auto einsteigen, genau die.
1: Ja, genau die, die dem Auto mit dem Stern späteren Namen gegeben hat. 1922 wird der Seilbahnpionier Arthur Doppelmayr geboren.
2: Sie sind auch schon mal drauf gesessen?
1: Unter Garantie. Und das muss man ehrlich sagen, wo hat es der Herr Doppelmayr gelernt?
2: Bei uns wahrscheinlich in der Steiermark, oder?
1: Ja, an der TU hat er studiert.
2: Ja, super lässig.
1: Dort mit Auszeichnung seinen Doktor gemacht und überhaupt und sowieso. Und natürlich nicht wegzudenken aus der österreichischen, aus der steirischen, aus der heimischen Fußballszene. Mario Haas feiert heute Geburtstag. Zum wiederholten Mal den 30. Sagen wir es so.
2: Ja, so wie wir alle, Werner.
1: Ja, genau. 1974 auf die Welt gekommen. Und aus dem Musikprogramm von Radio Steiermark kennen und schätzen Sie hoffentlich die georgisch-britische Sängerin Katie Melua. Sie wird heute 42. Sie mit einem sehr feinen Stück Musik zum Aufstehen, ohne Stress, ganz gemütlich hineinstarten in den Tag. 9 Million Bicycles. Guten Morgen.
2: Guten Morgen.

0: Aber wir waren uns Musik aus Italien, Santa Maria. Schönen guten Morgen.
1: Kurz vor 5:30. Wir sind wach. Sie auch?
0: Wach ist eine Untertreibung. Jetzt um 5:19 ist er top fit. Das ist der Herr Toni, derzeit in St. Radegund auf Reha. Schönen guten Morgen, Herr Toni.
2: Schönen guten Morgen.
3: Guten Morgen. Was treiben Sie in aller Herrgottsfrüh?
2: Ja, ich stehe seit 40 Jahren fast jeden Tag zwischen 4:30 und 5 auf.
3: Wow.
2: Und mache 2 Stunden Sport. Gymnastik und Qigong und mit dem Home-Trainer. Ganz egal, ob ich jetzt auf Reha bin oder ob in Afrika bin oder in Asien bin oder in Südamerika. Ich arbeite nämlich für eine deutsche Entwicklungshilfe als Unternehmensberater und Entwicklungshilfe.
3: Was?
2: Und da habe ich immer, jeden Tag, gerade in Steiermark eingeschaltet, aber jeden Tag.
3: 2 Stunden Sport mit uns, ich bin stolz auf Sie.
0: Ja, aber das ist ja ein Vorbild, sowas von wie großartig. Das heißt, Sie kommen ohne Wecker auf, Sie stehen ohne Wecker auf?
2: Ja, ohne Wecker.
3: Während wir jetzt reden, machen Sie Kniebeugen, oder was?
2: Ja, Gymnastik. Komplett durch, alles mit Qigong, mit ein bisschen Handeln, mit alles. Und das in 3/4 Stunde.
0: Jetzt frage ich Sie aber ehrlich, was machen Sie auf Reha? Sie sind ja fit wie ein Turnschuh, oder?
2: Ja, ich hatte heuer ein sehr schweres Jahr.
0: Ah.
2: Ich hatte heuer 2 Herzoperationen
0: bereit. Okay.
2: Und morgen wird es 4 Monate, dass meine Lebensgefährtin tödlich vom Bild ist.
0: Oh je, das ist nicht schön.
2: Und dann haben meine Ärzte, ich wollte, also 2 Tage, nachdem ich die Reha bekommen habe, ist meine Lebensgefährtin verunglückt und da wollte ich nichts mehr tun.
0: Oh je,
2: meine Ärzte und meine Freunde haben gesagt, du musst unbedingt auf Reha gehen, damit du auf andere Gedanken kommst.
0: Mhm.
2: Und das nach 28 Jahren.
0: Mhm. Ja, das ist keine schöne Zeit.
2: Da zieht Ihnen die Füße weg.
0: Ja, das kann ich Ihnen gut nachvollziehen. Ja. Dann hoffen wir, dass wir Ihnen zumindest mit der Musik einigermaßen ein Stück Freude zurückbringen können ins Leben. Wir danken für den Anruf in aller Herrgottsfrüh. Wünsche Ihnen trotzdem alles Gute. Klingt jetzt ein bisschen sehr platt, aber Sie wissen, wie ich es meine. Oder wir meinen es
2: ja,
0: natürlich ganz ernst und ehrlich. Alles Gute und jetzt lassen wir Sie weiter Gymnastik machen, oder?
2: Und Herr Ranacher, immer wenn ich im Ausland bin und ich höre Radio Steiermark, das ist für mich Heimat.
0: Oh, das ist schön.
3: Das ist wirklich schön. So wie Gänsehaut. Nein. Danke, Herr Toni, dafür.
2: Ja, ich wünsche euch auch einen sehr schönen Tag und danke, dass Sie so nett gesprochen haben mit mir.
0: Alles Gute. Haben Sie heute einen schönen Tag. Auf Wiederhören.
3: Wiederhören, Papa. Wiederhören.

0: Beach Boys, Help Me Rhonda. Mit diesem 60er-Jahre-Klassiker ist es 35 geworden.
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2: Seit gestern ist es so gut wie fix, die Obersteirische Molkerei wird mit Berglandmilch fusionieren. Solche Zusammenschlüsse prägen die Molkereiwirtschaft der vergangenen Jahre. Die Berglandmilch entstand selbst aus 6 Betrieben. Allein zu bestehen wird offenbar schwieriger, weil Handel und Industrie stark konzentriert sind. Größere Molkereien haben mehr Verhandlungsmacht. Einen Bericht dazu hören Sie in unseren Frühjournalen. Nach einem Motorunfall an seinem Paragleiter in Schalldorf im Bezirk Bruckmürz-Zuschlag ist gestern Nachmittag der Pilot des sogenannten Paramotor verunglückt. Der 35-Jährige musste in rund 15 Meter Höhe eine Notlandung einleiten. Er verfehlte die Wiese und prallte gegen einen geparkten PKW. Der Mann wurde mit schweren Beinverletzungen ins LKH Leoben geflogen. Zum Fußballsturm bekommt ab heute ab 21 Uhr zum zweiten Mal in der Clubgeschichte die Chance, sich in der Ligaphase der Europa League zu präsentieren. Die Grazer wollen dabei besser abschneiden als vergangene Saison. Damals wurde als Tabellen 26. mit 7 Punkten der Aufstieg verpasst. Als erste Hürde wartet heute in Graz-Liebenau der französische Club Stade Rennes. Wir berichten live in einem Radio Steiermark Extra. Die Wetteraussichten für die Steiermark gibt's jetzt von Claudia Rath.
3: Gestern war es warm, heute wird es wärmer. Gestern 26 Grad in Bad Radkersburg, 25 in Leoben. Heute könnten es bis zu 28 Grad werden. Es wird sich noch viel Sonnenschein ausgehen, Frühnebelfelder verziehen sich und auch tagsüber zunächst nur wenige Wolken mit dabei. Denn auch wenn wir den Nachmittag wirklich noch in hochsommerlichem Modus verbringen, gegen Abend dann ziehen im Nordwesten dichtere Wolken auf die Weiten sich ausbringen, dann nach und nach, auch in der Nacht auf morgen, immer mehr Regenschauer, teilweise auch Gewitter in weite Teile der Steiermark. Ja, und morgen Donnerstag, dann passt das Wetter zu dem, was da über Nacht kommt. Es bleibt bewölkt, es ist oft regnerisch und vor allem deutlich kühler. Heute 28, morgen höchstens 19 Grad.
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3: Wir kommen auf den Hauptverbindungen gut voran. Ich wünsche Ihnen gute und sichere Fahrt.
0: Und schönen guten Morgen.
3: Morgen.

0: Crowded House, Weather With You, 5:05. Aktuelles von Helene Fischer, heute Nacht.
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0: Culture Club um 5.41 Uhr, 11 Minuten nach 5:30.
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0: Wir kennen das doch alle, oder? Unser Alltag ist voll mit Terminen, mit Aufgaben und manchmal halt auch mit Sorgen. Umso wichtiger können da jene Momente sein, in denen wir bewusst innehalten und zur Ruhe kommen. Über diese kleinen Auszeiten und die Kraft, die daraus entstehen kann, spricht heute Michael Georg Joham, Provisor in Kärnten.
2: Kontemplativ mitten in der Welt zu leben bedeutet, sich immer wieder neu zur Quelle der Liebe Gottes zu begeben und ihre Zugänge frei zu machen, damit sein Quellwasser ungehindert fließen kann. Das geht oft nicht automatisch und bedarf mitunter einer bewussten Entscheidung, sich von seinen momentanen Aufgaben, Ängsten und Sorgen auch einmal lösen zu können. Kleine Schwester Madeleine hat bei den über 100 von ihr initiierten Fraternitäten bzw. Gemeinschaften immer deutlicher erkannt, dass überall dort, wo das Persönliche wie auch das gemeinschaftlich gepflegte Sich-Hinbringen vor Gott nicht gepflegt wurde, die Seele des gemeinschaftlichen Lebens erkrankte. Ohne eine lebendige, im Gebet genährte Gottesbeziehung zerbrach dann auch das menschliche Miteinander. Umgekehrt gab und gibt es eine unwahrscheinliche Strahlkraft und Wirksamkeit, wenn das die Seele des Miteinanders prägt. Sie hat empfohlen, jedes Jahr eine eigene Zeit, jeden Monat einen Tag und jeden Tag wenigstens eine Stunde dem absichtslosen Gebet zu schenken. Es ist eine freigeschenkte Zeit, welche sich hundertfach als Segen wieder zurückgibt und dann auch im Alltag zum Tragen kommt. So wünsche ich Ihnen wie auch mir selbst den Mut, immer wieder innezuhalten und sich und einander dem anzuvertrauen, der die Quelle aller Liebe und allen Lebens ist.

0: Taylor Swift, Anti-Hero, 5.47 Uhr.
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0: Ja, manchmal haben wir geglaubt, sie sind eine Fata Morgana, aber sie waren und sie sind immer echt. Die Mannen der EAV mit ihrem Hit aus dem Jahr 1985. Schönen guten Morgen, Steiermark. 9 Minuten noch bis 6. Claudia, Mittwochmorgen, noch sehr früh. Wie schaut es aus auf den steirischen Straßen? Alles gut?
1: Alles gut, Hauptverbindungen, da kommt man gut voran.
0: Das ist gut, denn mit dem Straßenverkehr hat auch die nächste Geschichte zu tun, die wir Ihnen gerne erzählen möchten. Weil stellen Sie sich vor, Sie fahren auf der Autobahn gerade durch einen Tunnel und dann plötzlich im Tunnel springt die Ampel auf Rot.
1: Ja, das ist richtig so auch und genau das hat Lkw-Fahrer Christian Engel letztes Jahr im Kleinalmtunnel erlebt und durch sein beherztes Handeln möglicherweise eine Katastrophe verhindert.
2: Und nachher, wie ich da reingestiegen gehe, hat es ein halbes mehr und nachher ist vorne die Ampel schon auf Rot gegangen und da sind die meisten Autos von mir sind eh noch weitergefahren und ich bin halt stehen geblieben. Dann sicher wirst du bei den Auto vom Flut zum Außerbrennen fahren bei der Motorhaube.
0: Ja, haben Sie gehört, flott zum Außerbrennen, aber Christian Engel hat seinem Namen alle Ehre gemacht, hat kurzerhand geholfen und zum Löschschlauch gegriffen.
1: Ja, und dafür ist er gestern als Driver des Jahres ausgezeichnet worden. Die ganze Geschichte seiner wirklich besonderen Zivilcourage gibt's heute noch in Guten Morgen Steiermark, gleich nach 7.

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1: Am Mikrofon Christina Kreuz, guten Morgen. Der Untersuchungsausschuss zur Causa Pilnacek kehrt heute aus der Sommerpause zurück. Zur Erinnerung, untersucht wird die Frage, ob die Ermittlungen zum Tod des einst hohen Justizbeamten Christian Pilnacek politisch beeinflusst wurden. Diese Woche werden erstmals amtierende und ehemalige Ministerinnen befragt. Viktoria Waldhäusl berichtet.
2: Heute wird die ehemalige Justizministerin Alma Sadic von den Grünen befragt, morgen dann Justizministerin Anna Sporer von der SPÖ. Dazu kommen zwei weitere Staatsanwälte. FPÖ-Fraktionsführer Christian Hafenecker.
3: Jetzt sind wir gerade ganz massiv im Justizkapitel drinnen und dann gilt das Ganze mit dem Innenministerium, sprich mit den damals verantwortlichen Innenminister Karner, mit dem ehemaligen Bundeskanzler Nehammer und auch mit dem aktuellen Bundeskanzler Stocker zu besprechen.
2: Bisher haben die Befragungen keine Beweise für politische Einflussnahme auf die Ermittlungen ergeben. Dazu ÖVP-Fraktionsführer Andreas Hanger.
4: Deshalb bleibt es für mich ein FPÖ-Stärke-Verschwendungsausschuss.
2: Im Hintergrund rechnen auch Abgeordnete der anderen Parteien mit keinem großen Erkenntnisgewinn mehr. 6 Befragungstage sind aber jedenfalls noch geplant.
1: Deutschland und die USA wollen ihre Kooperation in Sachen Rüstung ausbauen. Bei einem Treffen zwischen dem deutschen Verteidigungsminister Pistorius mit seinem amerikanischen Amtskollegen Hegseth in Washington wurde eine entsprechende Absichtserklärung unterschrieben. Bereits zugesagt haben die USA den Verkauf von Tomahawk-Marschflugkörpern an Deutschland. Gegen einen offenbar sehr bekannten Künstler ermittelt die Staatsanwaltschaft Wien. Laut einem Bericht der Kronenzeitung wird dem Mann Missbrauch einer Minderjährigen vorgeworfen. Der Mann hat Selbstanzeige erstattet, nachdem zwei Erpresserinnen gedroht hatten, den Fall öffentlich zu machen. Beate Tomasowitsch berichtet.
5: Der Vorfall soll schon einige Jahre zurückliegen. Der Mann soll die Tochter seiner damaligen Lebensgefährtin missbraucht haben. Das Mädchen war damals 4 Jahre alt. Vom Missbrauch soll dann auch die Mutter erfahren haben. Anzeige zu dem Fall gibt es aber keine. Ganz im Gegenteil, die Mutter soll gemeinsam mit einer Freundin den Künstler erpresst haben. Über die Jahre soll der Künstler fast 100.000 Euro bezahlt haben. Als die beiden Frauen gedroht haben, den Vorfall öffentlich zu machen, hat der Mann nun Selbstanzeige erstattet, weil er ihm das geraten habe, sagt sein Anwalt. Laut der Kronenzeitung soll zumindest eine der Erpresserinnen in U-Haft sein. Die Staatsanwaltschaft Wien ermittelt seit Mai gegen den Mann. Einige Vorwürfe sollen bereits 13 Jahre zurückliegen. Bei dem Mann soll es sich um eine bekannte Bühnenpersönlichkeit handeln, die aber auch aus Film und TV bekannt sei.
1: Ein milliardenschwerer Rechtsstreit um die Lieferung von Corona-Masken beschäftigt heute das Bundesgericht Karlsruhe in Deutschland. Das Gericht verhandelt über 4 Verfahren, in denen Unternehmen mit dem Bund über die Bezahlung der damals bestellten Masken streiten. Das waren die Nachrichten mit Christina Greunz.
6: Das Wetter.
7: Zuerst wird es sommerlich, am Abend dann kommt der Regen und aktuell haben wir teilweise auch noch Nebel dabei, vor allem in der Nähe von Flüssen und Seen. Aber dieser Nebel wird sich verziehen und von den derzeit noch ziemlich frischen 7 bis 16 Grad als Höchstwerte geht es dann mit der Sonne rauf auf 22 bis 28 Grad. Zunächst sind auch nur wenige Wolken, die mitmischen, aber dann gegen Abend hin zieht eine Front auf von Nordwesten her, bringt sie dichte Wolken und im Ausseerland und im Ennstal dann schon einmal erste Schauer und Gewitter. Und in der Nacht auf morgen wird es dann nach und nach in weiten Teilen der Steiermark zu regnen beginnen. Morgen Donnerstag ein kühler Tag, ein bewölkter Tag, ein regnerischer Tag. Die Höchstwerte morgen kann man einfach 10 Grad wegstreichen, 14 bis 19 Grad.
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7: Natürlich, die Ersten müssen schon los Richtung Arbeit oder können endlich heim von der Arbeit. Aber es geht noch gut, Sie haben hier keine Behinderungen, die Sie beachten müssen. Gute Fahrt.
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6: Streitfall Corona-Masken, auch Jahre danach. Erstaunlich, erstaunlich, erstaunlich. Außer Streit stehen sollte hoffentlich die Sache mit dem Aufstehen. Wir wünschen einen schönen guten
7: Morgen.

0: Chinesen unterwegs, im Zug, beim Morning Train ist hoffentlich alles okay, da gibt es hoffentlich keine Probleme, nicht so auf den steirischen Straßen. Hier ist das Verkehrsservice um 7 nach 6.
1: Graz, Anau, Empyrenautobahn Richtung Linz, der Blabutschtunnel ist aktuell gesperrt, im Tunnel steht ein defektes Fahrzeug, ausweichen geht durch das Grazer Stadtgebiet.
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0: Für den Mittwochmorgen genau das Richtige zum Aufstehen in der Steiermark. Glen Campbell, Rhinestone Cowboy. 6:11, es steht außer Zweifel, dass wir stolze Patrioten sind. Trotzdem, unseren Gästen zur Ehre, holen wir jetzt eine andere Flagge raus. Wir hissen die Trikolore und das aus gutem Grund.
1: Die Fußball-Europa League, die startet heute für den SK Sturm mit einem Heimspiel und zwar gegen den französischen Gegner Stade Rennes.
0: Ja, wer von uns kann es französisch?
1: Ja, nein, ich habe es gerade kurzfristig vergessen, Stade Rennes.
0: Ein Club aus Frankreich, aber nicht irgendein Club, weil mehr wissen wir zwei in Wahrheit ja nicht über diesen Verein aus der Bretagne. Aber wir haben uns Expertenwissen geholt. Walter Kovacs-Schwarz.
1: Genau, er ist pensionierter Französisch- und Geschichtelehrer aus Graz, schreibt seit Jahren als Journalist für die großen Fußballzeitungen L'Équipe und France Football. Über den österreichischen Fußball eben, der kennt sie aus.
0: Thomas Seidel hat sich mit ihm getroffen. Schönen guten Morgen.
2: Ja, guten Morgen. Bonjour, je m'appelle Thomas, je suis Stade Rennes Insider. Und das dank Walter Kovacs-Schwarz. Sie übrigens gleich auch.
3: Mannschaft mit sehr guten Fußballern. Sie waren 3-mal Pokalsieger, 4-mal im Finale. In der Meisterschaft war der beste Rang bis jetzt von ihnen ein 3. Platz, aber eine ziemlich gute Mannschaft. Und wenn Sturm das schafft, dann Chapeau.
2: Eine Mannschaft aus der wunderschönen Bretagne.
3: Die Bretonen wohnen in einer sehr schönen Landschaft. Sie sind sehr stolz auf ihre Gegend, sind der Bretagne näher als Frankreich und haben einen Präsidenten, der großzügig ist. Natürlich, sie haben in dem Jahr jetzt wieder eine transferpositive Bilanz von 70 Millionen Euro gehabt.
2: Der Präsident heißt François-Henri Pinault, Chef eines Luxusgüterkonzerns. Marken wie Gucci, Yves Saint Laurent oder Balenciaga zählen dazu. Hat mit seiner Firma zum Wiederaufbau von Notre Dame 100 Millionen Euro gespendet und ist Ehemann von Hollywood-Superstar Selma Hayek. Die wird zwar heute Abend nicht im Stadion sein, aber dafür diese drei.
3: Bryce Samba war bei der WM dabei, gilt als erfahrener, sehr guter Torhüter. Haben Al-Tamari, der uns gegen Jordanien das Leben schwer gemacht hat. Und vorne mit Le Poll, ein Stürmer, der einen sehr guten Ruf hat, der die Bälle klatschen lässt.
2: Stars wie Weltfußballer Ousmane Dembélé oder Arsenals Legende Sylvain Vitor haben dort gespielt. Ex-Sturmkicker Philipp Hosiner und Andres Flörkin ebenfalls. Und die aktuelle Mannschaft ist übrigens gerade punktegleich mit Monaco Erster in der Ligue 1, noch vor Paris Saint-Germain, dem aktuellen Champions-League-Sieger. Bonne chance! Alles Gute.
0: Kann man wirklich laut sagen. Da, wo die Bretonen wohnen, geht's hart zu auf dem Fußballplatz. Heute womöglich aus. Ankick ist um 21 Uhr.
1: Ja, da drücken wir natürlich schon mal ab jetzt die Daumen und sind dann am Abend mit dabei. Sie auch mit einem Radio Steiermark extra eben ab 21 Uhr.
0: Und als musikalische Vorbereitung jetzt genau das Richtige. Francine Jordi, Voyage, Voyage.

0: 6.17 Uhr, noch einmal der wichtige Hinweis für die Autofahrer. Hier ist das Radio Steiermark Verkehrsservice.
1: Der Plaputztunnel ist im Moment gesperrt. Wir reden da von der A9 der Pyrenautobahn und zwar Richtung Linz. Im Tunnel steht ein defektes Fahrzeug. Ausweichen geht durch das Grazer Stadtgebiet.
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0: Take That sind das um 6.21 Uhr an diesem Mittwochmorgen, 16. September, 259. Tag im Jahr und Namenstag von Cornelius, Edith, Julia und Ludmilla.
1: Sehr schön, Ludmilla.
0: Schön, finde ich gut, ja. Die, die die Menschen liebt übrigens.
1: Wirklich?
0: Ja.
1: Na, erst recht schön.
0: Ja, gell? Was sagt der Mond für heute?
1: Zunehmender Mond wechselt heute Nachmittag, späterem Nachmittag von Skorpion auf Schütze. Bedeutet, wir sind zuerst gründlich, dann großzügig. Wir sind offen für richtig tiefgehende Gespräche und Massagen tun heute besonders gut. Verspannungen lösen sich leichter.
0: Ja, genau. Es tut besonders gut, wenn man gute Nachrichten hört hier im Radio. Und das trifft jetzt wahrscheinlich vor allem die, die unterwegs sind mit dem Auto. Hier ist das Radio Steiermark Verkehrsservice um 6.21 Uhr.
1: Grazer Neuenpürenautobahn Richtung Linz. Der Blabutsch-Tunnel ist wieder frei. Das defekte Fahrzeug ist aus dem Tunnel gefahren.
0: Weiterhin gute und sichere Fahrt.

0: The Turtles hier auf Radio Steiermark um 6.30 Uhr.
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2: Die Berglandmilch mit Sitz in Wels bekommt wohl steirischen Zuwachs. Die obersteirische Molkerei soll mit Jahresende eingegliedert werden. Damit ist sie mit ihren aktuell 664 Beschäftigten nicht allein. Fusionen in der Molkereiwirtschaft mit der Berglandmilch hat es schon mehrere gegeben, Christian Brattes.
3: Die Berglandmilch hat ihren Sitz in Wels in Oberösterreich. Durch Fusionen ist das Unternehmen in den letzten Jahren stetig gewachsen. Gegründet 1994-95, damals durch 6 Molkereien. Am Anfang waren das Deserter, Scherdinger, die Linzer Molkerei, die Milchunion Alpenvorland und die Molkerei im Ostviertel. 6 weitere Molkereien sind seitdem dazugekommen. Die größten davon vor 5 Jahren, Tirolmilch und Steinzermilch aus der Weststeiermark, das geschah 2011. Nun eben ist die obersteirische Molkerei an der Reihe mit über 400 Millionen Umsatz im Jahr, durchaus ein attraktiver Neuzugang.
2: Bei der obersteirischen Molkerei sieht man das als eine Investition in die Zukunft. Es hat allerdings auch viele kritische Stimmen in den vergangenen Wochen und Monaten gegeben. Was halten die Experten von dieser Fusion? Ist das mittlerweile der einzig logische Weg, wenn man Gewinne machen will?
3: So nach dem Motto, gemeinsam ist man stärker, das kennt man ja auch aus der Bierbranche. Die Berglandmilch ist neben der Nöm und der Salzburgmilch der größte Big Player im Land. Horst Jauschneck, der Direktor der Steirischen Landwirtschaftskammer, betont allerdings, Größe sei nicht alles. Diese Fusion hat durchaus auch andere logische Gründe.
4: Es muss natürlich auch die Qualität der Produkte passen, damit man Markt realisieren kann, aber natürlich Größe ist auch wichtig, weil auch die Abnehmerseite, Industrie, Handel, internationale Abnehmer sehr hoch konzentriert und mit einer entsprechenden Marktmacht ausgestattet sind.
3: Für Konsumentinnen und Konsumenten, so Jauschneck, bestehe kein Grund zur Sorge. Das habe die Fusion mit der Steinzermilch schon gezeigt. Regionale Qualität und traditionelle Marken würden dadurch in der Milchbranche nicht verschwinden.
2: Christian Brattes hat berichtet. In einem gemeinsamen Kraftakt wollen das Land Steiermark, die Ärztekammer und der österreichische Integrationsfonds künftig die Spitalsambulanzen entlasten. Eine neue Kampagne soll Asylberechtigte bzw. Menschen in Grundversorgung über das Gesundheitssystem aufklären und Patientenströme so besser lenken. Michael Pendl berichtet.
5: Immer zuerst zum Hausarzt. So lautet die gemeinsame Kampagne, die sich speziell an Asylberechtigte bzw. Subsidiärschutzberechtigte in der Steiermark richtet. Sehr oft können Beschwerden nämlich im niedergelassenen Bereich behandelt werden. Menschen, die neu in die Steiermark kommen und die Sprache nicht ausreichend beherrschen, würden aber sehr oft Notaufnahmen und Spitalsambulanzen aufsuchen, weil ihnen die Abläufe und Zuständigkeiten innerhalb des Gesundheitssystems in Österreich nicht ausreichend bekannt seien, heißt es heute in einer Aussendung von Land Steiermark, Ärztekammer und dem Integrationsfonds. In den steirischen Grundversorgungsquartieren sollen jetzt Informationsplakate und Broschüren in 6 Sprachen darauf hinweisen, dass die erste Anlaufstelle bei gesundheitlichen Beschwerden der Hausarzt, die Hausärztin und nicht die Spitalsambulanzen sein sollten. Notaufnahmen könnten so entlastet werden. Es bleibe mehr Zeit für echte Notfälle.
2: Am kommenden Wochenende gastiert die MotoGP beim KTM-Heimspiel am Red Bull Ring in Spielberg. Die Vorbereitungen dafür laufen auf Hochtouren. Was noch fehlt, sind die Fans. Vor Jahren war die Motorrad-WM in der Steiermark noch der Publikumsmagnet schlechthin. Jetzt hat die MotoGP scheinbar an Strahlkraft verloren. Über mögliche Gründe berichten wir in unserem Journal in einer Stunde. Zum Fußball. Sturm bekommt ab heute ab 21 Uhr zum zweiten Mal in der Cup-Geschichte die Chance, sich in der Ligaphase der Europa League zu präsentieren. Die Grazer wollen dabei besser abschneiden als vergangene Saison. Damals wurde als Tabellen 26. mit 7 Punkten der Aufstieg verpasst. Als erste Hürde wartet heute in Graz-Liebenau der französische Clubstart Rennes. Wir berichten live in einem Radio Steiermark extra. Die Wetteraussichten für die Steiermark gibt's jetzt von Claudia Rath.
6: Ja, heute gibt's nochmal einen Sommertag, aber am Abend dann kommt der Regen. Im Moment ist es recht frisch, 14 Grad in Lassnitzhöhe, 10 in Leoben, 8 Grad hat's in Oberwölz. Tagsüber dann erwarten wir aber nochmal hochsommerliche 22 bis 28 Grad und das bei ziemlich viel Sonnenschein, bevor dann am Abend von Nordwesten her die Wolken auftauchen. Die bringen zunächst einmal im Ausseerland und im Ennstal die ersten Schauer, teilweise vielleicht auch Gewitter mit dabei. In der Nacht auf morgen wird's dann nach und nach in weiten Teilen des Landes nass werden. Morgen Donnerstag dann entsprechend deutlich kühler der Tag. Er verläuft größtenteils bewölkt, auch immer wieder regnerisch bei 14 bis 19 Grad nur mehr.
0: 6 Minuten nach 6:30 ist es gleich, ist das Radio Steiermark Verkehrsservice.
6: Da sollten Sie eigentlich überall ungehindert vorankommen. Stern 300, wenn Sie das anders erleben.
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0: Allseits einen schönen guten Morgen wünschen wir.
6: Guten Morgen.
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0: eines der berühmten 60er-Jahre-Duette Nancy Sinatra und Lee Hazlewood, Lady Bird. 6.42 Uhr ist es, 3 Minuten noch bis 6:45. Wir haben Mittwoch in der ersten Schulwoche. Jetzt geht's schön langsam, aber doch los mit dem Schulalltag. Die Schulbücher werden verteilt, so sie jetzt dann endlich einmal ankommen. Finde ich ja immer ganz großartig. Man weiß ja nicht, dass der Schulanfang ist.
1: Nein.
0: Das überrascht den Schulbuchverlag ja immer.
1: Mit dem Stundenplan, das steht nicht unbedingt für alle immer am allerersten Tag fest, aber eben Mittwoch ist oft so ein Tag, wo es halt gilt, ja, wo man dann sagt, okay, und jetzt gibt's Unterricht nach Plan.
0: Bloß, wie soll dieser Plan ausschauen? Ne?
1: Was steht am Programm? Was sollten die jungen Leute Ihrer Meinung nach heutzutage lernen?
2: Auf jeden Fall mehr Politik und Sozialwissen.
3: Demokratie wäre auch ganz wichtig.
4: Also ich finde, sollten lernen, wie man mit Steuern umgeht.
5: Steuerrecht.
4: Ich finde auch so mehr Sachen fürs Leben.
6: So was wie der Satz des Pythagoras braucht eh kein Mensch, sage ich ehrlich. Das habe ich noch nie gebraucht.
7: 2 Stunden Sport und 2 Stunden Aufklärung über einen gesunden Lebensstil und Ernährung, weil man an unserer Gesellschaft sehr stark sieht, dass erstmal die Gesellschaft immer übergewichtiger wird. Und ich finde, neben Bildung ist halt die Gesundheit auch extrem wichtig.
8: Vor allen Dingen soziales Verhalten sollten sie lernen.
9: Wie sie untereinander miteinander umzugehen haben.
10: Was auch wichtig ist, ist so mit Menschen umgehen.
11: Das Sozialleben finde ich wichtig, dass man vielleicht auch sehr viel Gruppenaktivitäten zusammen macht.
12: Und Kommunikation muss man auch dann lernen in der Schule.
13: Resilienz.
14: Lernkompetenz, dass man sich selbst aufschlaut und so.
8: Man sollte die Talente, die Kinder haben, gezielt fördern. Das wäre schön.
0: Ja, das wäre schön. In diesem Sinne einen schönen 3. Schultag.

0: Das Kärnt gilt bei Robby Musenbichler. Tell me. 6:50 Uhr.
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0: Sagen Sie immer wieder aufstehen, weil sonst kommen wir telefonisch. Jetzt läutet ein Telefon im Almenland, im Passail.
2: Schenk.
0: Schönen guten Morgen, liebe Pets. Da sprechen
3: Claudia Rath
0: und Werner Ranacher von Radio Steiermark.
2: Ja, super, schönen guten Morgen.
0: Guten Morgen. Verzeihen Sie bitte, wenn wir schon so vertraut sind, aber die Helga hat gesagt, es sagt zu Ihnen keiner Petra, es sagen alle Pets zu Ihnen. Und haben wir gedacht, das machen wir auch.
2: Sehr schön, ja.
3: Und wir, richtig. Wir dürfen der lieben Pets Ihnen zum 50er gratulieren und sagen, Sie lieben Sie alle von ganzem Herzen, wünschen einen schönen Tag, viel Gesundheit und noch weitere Minimum 50 Jahre mit allen.
2: Boah, voll lieb. Danke, danke.
0: Aber wir wissen ja, dass bei Ihnen schon hoch hergeht, liebe Frau Schenk.
2: Ja, das stimmt, ja.
0: Wer ist denn schon da, oder?
2: Meine Eltern, meine Geschwister, die Helga, eben meine beste Freundin oder wie Schwester, also die ganze Familie.
0: Mhm. Aber das frühe Aufstehen ist Ihnen ja nicht fremd, weil Sie haben ja 2500 Mitarbeiterinnen zu betreuen.
2: Ja, das stimmt.
0: Ihre Händeln.
2: Das frühe Aufstehen macht gar nichts.
3: Aber jetzt
2: da höre ich ja gerne einmal.
0: Oh, das ist aber schön, das freut uns.
2: Ja.
3: Kurze Frage, wie stoßen Sie jetzt an? Mit Kaffee, mit Prosecco oder dann doch mit Eierlikör?
2: Ich glaube, zuerst einmal mit Kaffee, aber bis Ende, also bis am Ende des Tages wird es Eierlikör wahrscheinlich werden und zwischendurch Prosecco.
3: Ja, weil Sie machen ja angeblich den allerbesten Eierlikör, hört man hier.
2: Ja, muss ich euch einmal, glaube ich, anschicken.
0: Die Claudia wehrt sich nicht dagegen.
2: Sehr schön, ja, dann werde ich das machen. Wenn man die Eier aufschlagt und euch her, dann muss immer, ist immer sehr passend, weil dann ist man ein bisschen schneller beim Aufschlagen. Den Fall kann ich einmal einen Eierlikör schicken, dann könnt ihr an mich denken.
0: Ja, das ist aber lieb von Ihnen, Frau Schenk. Aber heute denkt die ganze Steiermark jetzt natürlich über Radio an Sie. Alles, alles Gute noch einmal zum
2: Danke.
0: Runden zum 50. Geburtstag. Jetzt schicken wir Sie zurück zu Ihrer Feierrunde.
2: Danke, vielen herzlichen Dank.
0: Auf Wiederhören.
2: Einen schönen Tag. Danke.
3: Baba. Wiederhören.

0: Natalie Imbruglia, Musik aus Australien für ihren Mittwochmorgen. Die gute Musik geht aber gleich nach den Nachrichten weiter, dann zum Beispiel mit Brian Ferry. Das ist ein musikalischer Anschub für den Tag, oder? Dazu gibt's auch die Beatles. Und wir bleiben in Großbritannien gleich nach den Nachrichten mit Queen. Bei der Musik zahlt sich Aufstehen so richtig aus, oder? Guten Morgen.
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2: Am Mikrofon Christina Kreuz, guten Morgen. EU-Kommissionspräsidentin Ursula von der Leyen hält heute ihre jährliche Rede zur Lage der Europäischen Union im EU-Parlament. Eine Gratwanderung zwischen den Interessen der Fraktionen im EU-Parlament, auf die sie für die Umsetzung ihrer Pläne angewiesen ist. Die österreichischen EU-Abgeordneten haben klare Vorstellungen, was sie von von der Leyen erwarten, wie Verena Sophie Meyer aus Straßburg berichtet.
3: Ursula von der Leyen gibt heute einen Ausblick darauf, was die EU-Kommission für das kommende Jahr plant. Besonders wichtig sind für ÖVP-Delegationsleiter Reinhold Lopatka Investitionen in europäische künstliche Intelligenz.
4: Also ich sehe nach wie vor die Chancen genauso, wie wir die Risiken ernst nehmen müssen.
3: Auf klare Konsequenzen aus dem Hitze- und Waldbrandsommer und mehr Schutz für die Menschen wartet die grüne Abgeordnete Lina Schilling.
5: Was können wir tun, um denen ihr Leben zu erleichtern in Hitzewellen? Was können wir tun, um denen ihr Leben zu erleichtern in Naturkatastrophen?
3: Alle Parteifamilien werden auf Zugeständnisse achten. Von FPÖ-Delegationsleiter Harald Wilimski wird es trotzdem keinen Applaus geben.
6: Selbst wenn da und dort ein positiver Splitter wäre.
3: Von der Leyens große Rede wird auch international verfolgt. Als Ehrengast ist Kanadas Premierminister Mark Carney eingeladen.
2: Der Urschuss zur Causa Pilnacek wird heute nach der Sommerpause fortgesetzt. Geladen ist heute Ex-Justizministerin Sadic von den Grünen. In ihre Amtszeit fällt die Entmachtung und Suspendierung des damals hohen Justizbeamten Pilnacek sowie die Ermittlungen nach dem Auffinden seiner Leiche in einem Seitenarm der Donau in Krems in Niederösterreich im Oktober 2023. Die Verwendung von KI-Tools gehört für viele Menschen mittlerweile zum Alltag. Jeder sechste Berufstätige in Österreich nutzt im Job heimlich KI, also ohne Wissen des Arbeitgebers. Das zeigt eine repräsentative Umfrage des Technologieberatungsunternehmens Tieto unter knapp 800 Berufstätigen. Maximilian Handl vom ORF Verifications Team, ORF de facto, warum machen das so viele heimlich?
7: Ein Grund dürfte sein, dass viele Unternehmen mit der Entwicklung noch nicht Schritt halten. Fast ein Viertel der Befragten sagt, dass im eigenen Betrieb klare Regeln für KI fehlen. Gleichzeitig wollen Beschäftigte Werkzeuge, die sie privat längst verwenden, natürlich auch nutzen, um sich im Job Arbeit zu erleichtern.
2: Aber darf ich ChatGPT oder andere KI-Tools am Arbeitsplatz überhaupt einfach verwenden?
7: Grundsätzlich ja, sagt die Arbeiterkammer. Der Arbeitgeber kann die Nutzung aber auch verbieten. Und führt ein Unternehmen selbst KI ein, braucht es laut AK in vielen Fällen sogar eine Betriebsvereinbarung. Für Beschäftigte gilt jedenfalls, interne Regeln beachten und keine vertraulichen oder personenbezogenen Daten einfach in öffentliche KI-Tools eingeben.
2: Berichtet Maximilian Handl. Das waren die Nachrichten mit Christina Kreuz.
0: Das Wetter.
8: Im Moment gibt es noch Sonnenschein von Bregenz bis Wien und von Graz bis Linz, wobei in Linz schon die ersten Wolken mit dabei sind. Und das werden heute Abend auch bei uns in der Steiermark mehr. Bis dahin aber können wir noch einen Sommertag genießen. Mit viel Sonne geht es auf 22 bis 28 Grad hinauf. Also die Weste, die wir jetzt noch brauchen, können wir dann am Nachmittag weglegen. Und gegen Abend dann zieht von Nordwesten her die Front auf, die zunächst im Asierland und im Ennstal Regen schauen und vielleicht auch Gewitter bringt. Später dann in der Nacht breiten sich diese Schauer auf weite Teile der Steiermark aus. Morgen Donnerstag ein größtenteils stark bewölkter und teils auch noch einmal regnerischer Tag und deutlich kühler. 10 Grad minus gibt's, nämlich als Höchstwerte nur noch 14 bis 19 Grad.
0: Es ist 4 nach 7, Radio Steiermark, Verkehrsservice.
8: Ja, Frühverkehr, da sind jetzt schon einige unterwegs, aber zum Glück fließt dieser Verkehr. Ich wünsche Ihnen, dass Sie gut an Ihr Ziel kommen.
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0: Und wir wünschen natürlich auch einen schönen guten Morgen. Mittwoch ist heute 16. September.

0: Oder dürfen eigentlich, passt ja, besser geht's kaum, denn Nomen ist tatsächlich Omen.
1: Ja, wenn der Name Programm ist, das gilt bei Christian Engel ganz besonders. Er ist Salzburger Lkw-Fahrer und ist tatsächlich zum Rettungsengel auf der Straße geworden, bei uns in der Steiermark, nämlich im Kleinalmtrundel. Da hat er mit seinem echt beherzten Eingreifen viele vor Schlimmerem bewahrt und möglicherweise sogar eine Katastrophe verhindert.
0: Christian Engel, der Autofahrer Engel, ist im entscheidenden Moment nicht einfach weitergefahren, sondern stehen geblieben, hat hingeschaut, gehandelt und geholfen, berichtet Erich Fuchs.
2: Es ist ein kleiner schwarzer Fleck im kleinen Tunnel, der Christian Engel an den 26. Juni des letzten Jahres erinnert. Von einer auf die andere Minute wurde der Lkw-Fahrer zum mutigen Helfer im bereits verrauchten Tunnel.
3: Und nachher, wie er da reingeschrieben gehört, sind halbe mehr. Und nachher ist vorne die Ampel schon auf Rot gegangen. Und da sind die meisten Autos von mir sind eh noch weitergefahren. Und ich bin halt stehen geblieben. Weil sicher wirst du bei den Auto anfangen, flutzen auszubringen, vorne bei der Motorhaube. Und ja, habe ich das einmal gelöscht. Wie ich ziemlich fertig gewesen bin, ist die Astinator hergekommen. Gekommen ist er nachher ein. Bin ich gefahren.
2: Als Mitglied der Freiwilligen Feuerwehr hat Christian Engel nicht auf die Einsatzkräfte gewartet, sondern selbst die Löschleitung des Tunnels bedient.
3: Angst. Du darfst nicht haben, sonst gehst du nicht zurück. Nur, wie es da jetzt ist, da kannst du es aussuchen. Wenn du jetzt hinten stehen bleibst und sagst, wenn das mehr und mehr bringt, das, du weißt ja nicht, funktioniert die Lüftungen, es wird immer gefährlicher und es wird immer mehr rauchen alles.
2: Zu diesem Zeitpunkt ist es ihm gar nicht bewusst, was er mit seinem beherzten Einsatz an Schaden verhindern konnte.
3: Ich darf ja gar nicht zu laut sagen, ein bisschen stolz bin und auch nein, das macht er mir. Das ist kein Schaden, sie haben null Schaden gehabt beim Tunnel. Da war nur unten der Dreck zum Wegputzen und dann ist das wieder fertig gewesen. Ich darf auch schon gesagt, wenn das Auto fertig bringt, hat er gesagt, steht der Tunnel 100% gleich vier Tage, dass da keiner durchfahren kann, weil es so viel Schaden ist nachher.
2: Für diesen Einsatz wird der Lkw-Fahrer als Ö-Treiber des Jahres ausgezeichnet und bei der ASFINAG ist Christian sowieso der Engel vom Kleinalmtunnel.
0: Christian, der Engel vom Kleinalmtunnel, ein Mann, der seinem Namen alle Ehre macht.
1: Ja, Mut, Zivil, Courage, einfach super.
0: Bravo, 7.13 Uhr.

0: Eros Ramazzotti, Musik aus Italien hier auf Radio Steiermark, 27. Nach dem Italienischen wechseln wir aber jetzt die Sprache. Denn heute Abend wird bei uns in Graz
1: Französisch gesprochen.
2: Bonjour les amis, les fans du Sturm Graz. Voilà Monsieur Walter Kovacs-Schwarz, ancien correspondant de France Football et de l'équipe. Et je souhaite une soirée agréable, pleine de succès à tous les supporters du Sturm Graz. Also alles Gute den Fans, den Spielern und dem Staff von Sturm Graz für heute am Abend. Wird kein leichter Abend, es wird schwer.
0: Wir drücken ganz fest die Daumen, allen voran Walter Kovacs-Schwarz, pensionierter Französisch- und Geschichtelehrer aus der Landeshauptstadt, als Journalist für die großen Fußballzeitungen L'Equipe und France Football über den österreichischen Fußball tätig. Deswegen kennt er sich aus und spricht auch so gut Französisch.
1: Genau, er erklärt uns noch ganz genau, wer da heute Abend auf Sturm Graz zukommt. Das gibt es kurz nach 8 in der Fußball-Europa League, 21 Uhr heute, eben Sturm gegen Stade-Rennes.
0: Ich frage mich gerade, macht es einen Unterschied, ob ich Französisch oder Steirisch die Daumen drücke?
1: Nein, das ist wurscht. Hauptsache für Sturm drückst.

Einstar Leadsänger bei Roxy Music, auch als Solos-Künstler ist er natürlich sehr erfolgreich unterwegs gewesen. Brian Ferry, Let's Stick Together. 7.24 Uhr, 6 vor halb 8, das ist jetzt wieder aktuelle Popmusik aus Österreich. Das Duo Edmund, als Freund wirst bleiben.

0: Schönen guten Morgen, Steiermark. Das ist der Mittwoch, der 16. September. Es ist 7.30 Uhr.
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2: In einem gemeinsamen Kraftakt wollen das Land Steiermark, die Ärztekammer und der österreichische Integrationsfonds künftig die Spitalsambulanzen entlasten. Eine neue Kampagne soll Asylberechtigte bzw. Menschen in Grundversorgung über das Gesundheitssystem aufklären und Patientenströme so besser lenken. Michael Pendl berichtet.
3: Immer zuerst zum Hausarzt. So lautet die gemeinsame Kampagne, die sich speziell an Asylberechtigte bzw. Subsidiärschutzberechtigte in der Steiermark richtet. Sehr oft können Beschwerden nämlich im niedergelassenen Bereich behandelt werden. Menschen, die neu in die Steiermark kommen und die Sprache nicht ausreichend beherrschen, würden aber sehr oft Notaufnahmen und Spitalsambulanzen aufsuchen, weil ihnen die Abläufe und Zuständigkeiten innerhalb des Gesundheitssystems in Österreich nicht ausreichend bekannt sein, heißt es in einer Aussendung von Land Steiermark, Ärztekammer und dem Integrationsfonds. In den steirischen Grundversorgungsquartieren sollen jetzt Informationsplakate und Broschüren in 6 Sprachen darauf hinweisen, dass die erste Anlaufstelle bei gesundheitlichen Beschwerden der Hausarzt, die Hausärztin und nicht die Spitalsambulanzen sein sollten. Notaufnahmen könnten so entlastet werden. Es bleibe mehr Zeit für echte Notfälle.
2: Am kommenden Wochenende gastiert die MotoGP beim KTM-Heimspiel am Red Bull Ring in Spielberg. Die Vorbereitungen dafür laufen auf Hochtouren. Was noch fehlt, sind die Fans. Vor Jahren war die Motorrad-WM in der Steiermark noch der Publikumsmagnet schlechthin. Jetzt hat die MotoGP scheinbar an Strahlkraft verloren. Die Veranstalter führen das unter anderem auf die fehlenden Fahrerstars der früheren Jahre zurück. Eine 68 Jahre alte Bergsteigerin aus dem Bezirk Graz Umgebung ist in der Nähe von Seewiesen tödlich verunglückt. Die Frau war am Nachmittag allein auf dem Weg zur Feusthaler Hütte, kam vermutlich vom markierten Weg ab und stürzte rund 150 Meter über steiles Felsgelände ab. Nachdem ihr Ehemann Alarm geschlagen hatte, konnte die Besatzung eines Polizeihubschraubers die Verunglückte nach einer Handyortung nur noch leblos in einer Felsrinne sichten. Die Berglandmilch mit Sitz in Wels bekommt ziemlich sicher steirischen Zuwachs. Die obersteirische Molkerei soll mit Jahresende eingegliedert werden. Damit ist sie mit ihren aktuell 664 Beschäftigten nicht allein. Fusionen in der Molkereiwirtschaft mit der Berglandmilch hat es schon mehrere gegeben. Christian Brattes.
4: Die Berglandmilch hat ihren Sitz in Wels in Oberösterreich. Durch Fusionen ist das Unternehmen in den letzten Jahren stetig gewachsen. Gegründet 1994-95, damals durch 6 Molkereien. Am Anfang waren das Deserter, Scherdinger, die Linzer Molkerei, die Milchunion Alpenvorland und die Molkerei im Ostviertel. 6 weitere Molkereien sind seitdem dazugekommen. Die größten davon vor 5 Jahren, Tirolmilch und Steinzermilch aus der Weststeiermark. Das geschah 2011. Nun eben ist die obersteirische Molkerei an der Reihe mit über 400 Millionen Umsatz im Jahr. Durchaus ein attraktiver Neuzugang.
2: Bei der obersteirischen Molkerei sieht man das als eine Investition in die Zukunft. Es hat allerdings auch viele kritische Stimmen in den vergangenen Wochen und Monaten gegeben. Was halten die Experten von dieser Fusion? Ist das mittlerweile der einzig logische Weg, wenn man Gewinne machen will?
4: So nach dem Motto, gemeinsam ist man stärker, das kennt man ja auch aus der Bierbranche. Die Berglandmilch ist neben der Nöm und der Salzburgmilch der größte Big Player im Land. Horst Jauschneck, der Direktor der Steirischen Landwirtschaftskammer, betont allerdings, Größe sei nicht alles. Diese Fusion hat durchaus auch andere logische Gründe.
5: Es muss natürlich auch die Qualität der Produkte passen, damit man Markt realisieren kann. Aber natürlich, Größe ist auch wichtig, weil auch die Abnehmerseite, Industrie, Handel, internationale Abnehmer sehr hoch konzentriert und mit einer entsprechenden Marktmacht ausgestattet sind.
4: Für Konsumentinnen und Konsumenten, so Jauschneck, bestehe kein Grund zur Sorge. Das habe die Fusion mit der Steinzer Milch schon gezeigt. Regionale Qualität und traditionelle Marken würden dadurch in der Milchbranche nicht verschwinden.
2: Und gegen einen bekannten österreichischen Künstler wird wegen des Verdachts des sexuellen Kindesmissbrauchs ermittelt. Laut Staatsanwaltschaft Wien gerieten die Ermittlungen durch eine Selbstanzeige des Mannes ins Rollen. Auch gegen die Mutter des mutmaßlichen Opfers sowie eine Bekannte wird ermittelt. Sie sollen den Künstler erpresst und Zehntausende Euro kassiert haben. Beide Frauen sitzen in Untersuchungshaft. Die Wetteraussichten für die Steiermark gibt's jetzt von Claudia Rath.
6: Ein sehr sonniger und auch sehr warmer Tag steht bevor. 22 bis 28 Grad die Höchstwerte. Also da müssen sich die aktuellen Werte gut verdoppeln noch. Am Schöckl haben wir gerade mal 14 Grad, in Bad Radkersburg 10, in Gleisdorf 9, am Brebichl 9 Grad, in Mura sind es 8, in Mariazell 7 Grad. Die nächsten Stunden verlaufen im Prinzip sonnig, Frühnebel wird sich lichten, nur wenige Wolken mit dabei, aber dann gegen Abend kommt die Front. Und die zieht von Nordwesten her mit Wolken herein, bringt dann zuerst im Ausseerland und im Ennstal erst Regenschauer und Gewitter, in der Nacht auf morgen dann aber wirklich in weiten Teilen der Steiermark, dass wir mit Regen rechnen müssen. Und den gibt es auch morgen Donnerstag noch. Der verläuft nämlich größtenteils stark bewölkt. Immer wieder kann es regnen und es bleibt spürbar kühler im Vergleich zu heute. 14 bis 19 Grad morgen die Höchstwerte.
0: 6 Minuten nach halb acht, Radio Steiermark, Verkehrsservice.
6: Ja, jetzt aber Dalli Richtung Schule. Der Verkehr in Graz ist sehr dicht geworden. A9 Pyrenautobahn ab Wunschow, da brauchen Sie 10 Minuten länger.
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0: Schönen guten
6: Morgen.
7: Guten Morgen, Eibiswald.
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0: Claudia, mein Lieblingssatz hier auf Radio Steiermark ist...
1: Es passiert nichts zufällig.
0: Natürlich. Auch Peter Cornelius wohl überlegt, wie hat es hier im Text geheißen, zum Aussteigen bin ich einfach zu feig. Können Sie sich noch an den österreichischen Politiker erinnern, der mit seiner Attitüde, ich bin weg, dann doch wieder da, dann wieder weg, aber dann doch wieder da, ich sag's einmal höflich, für allgemeines Schmunzeln gesorgt hat, manchmal auch Stirnrunzeln. Ja, das ist aber kein Privileg von Politikern, gekommen um zu bleiben, dann doch gehen und dann wieder zurückkommen und dann doch wieder gehen. Da sein. Das können auch andere, muss man ehrlich sagen.
1: Ja, auch ein Skifahrer kann es. Marcel Hirscher, achtfacher Gesamtweltcupsieger, plant jetzt offenbar sein zweites Comeback. Er will einmal mehr für die Niederlande starten und das könnte auch klappen, Wolfi Eichinger.
2: Im Rahmen eines Termins auf der Kitzbüheler Streif hat FIS-Renndirektor Markus Waldner Marcel Hirscher ganz klar eine neuerliche Wildcard in Aussicht gestellt.
3: Wir werden ihm sicherlich die Genehmigung geben, weil es ist immer eine große Aufwertung, so einen Superstar beim Rennen dabei zu haben.
2: Bei seinem Comeback in der Saison 2024-25 hat Hirscher bereits eine Wildcard für 20 Weltcuprennen erhalten. Nur nach 3 Starts für die Niederlande hat ein Kreuzbandriss weitere Weltcuprennen von Marcel Hirscher verhindert.
3: Weil er hat ja definitiv nur 3 Starts benutzt von den 20, was er gehabt hätte. Also theoretisch kann er nur 17 Mal mit diesem Status fahren. Nicht?
2: Und so ist jetzt eigentlich die große Frage, mit welcher Startnummer dürfte Marcel Hirscher wieder die Weltcup-Pisten hinunterjagen?
3: Es sind verschiedene Regelvorschläge gekommen von holländischen Skiverband. Ein bisschen ein milderer Vorschlag, dass er als 41. fahren kann, nicht als 31. Momentan ist noch nicht entschieden. Im Council muss das dann in 2 Wochen in Genf bei der Herbstsitzung dann definitiv entschieden werden.
2: Also Marcel Hirscher arbeitet ja seit Monaten intensiv an einem Comeback. Mit einer neuerlichen Wildcard darf der 37-jährige Skistar rechnen.

0: Dina Charles, I Love to Love. Klingt sehr gut im Autoradio und womöglich haben Sie dafür mehr Zeit, als Ihnen lieb ist. Hier ist das Verkehrsservice.
1: Ja, kurzes Update. Verkehr nach Graz wird immer dichter auf der neuen, vor allem der Pörnautobahn ab Unschu. Sie brauchen da im Moment so 10-12 Minuten länger.
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0: Sehr schöne Musik zum Aufstehen oder zum Hineinstarten in den Tag, je nachdem, in welchem Stadium Sie sich befinden. Robbie Williams, Forbidden Road, 7.52 Uhr.
1: Ja, und wir freuen uns in, was ist das, 6 und wie viel ist 13? 7, oder?
0: Ja, genau.
1: Ja, Wahnsinn, oder? Ist doch noch lang hin. Ja, aber in 7 Stunden bekommen wir richtig coolen Besuch.
2: Hallo, guten Morgen, du bist die Caro Fuchs und ich bin heute zu Gast beim Daniel Neuhauser in Hallo Steiermark und ich freue mich schon sehr. Mit dem Gepäck habe ich meine neue EP Tätere und wir werden über meine Offen reden. Bis später, schaltet sein.
1: Weißt du, was ich drauf komme? In 6 und 7 ist schon 13, aber es waren halt jetzt gleich 8.
0: Ja, ja.
1: Von dem
0: her
1: also in 5 Stunden.
0: Ja, mei, sie redet über die Offen. Ja.

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2: Am Mikrofon Christina Kreuz, guten Morgen. Der Stromkrisenmechanismus und der Industriestrom dürften heute auf der Tagesordnung des Ministerrats stehen. Zwar sind die Strompreise nicht ähnlich in die Höhe geschossen wie die Preise für Benzin oder Heizöl, aber es gelte vorzusorgen, heißt es aus der Regierung. Mehr von Eva Haslinger.
3: Die Grundzüge wurden schon vor dem Sommer präsentiert. Heute sollen dem Vernehmen nach die Details vorgestellt werden. Im Groben sehen die Pläne der Regierung Folgendes vor. Sollte der Arbeitspreis für Strom für Haushalte über 3 Monate hinweg über 16,5 Cent pro Kilowattstunde liegen, dann wird ein Preisdeckel eingezogen. Und zwar von 10 Cent pro Kilowattstunde für ein Grundkontingent. Für Industriebetriebe soll ab kommendem Jahr 3 Jahre lang ein vergünstigter Industriestrompreis eingeführt werden. Energieintensive Unternehmen sollen weiterhin einen Stromkostenausgleich erhalten. Soweit die Ende Mai vorgestellte Grundsatzeinigung. Über den Sommer wurde an den genauen Bestimmungen gefeilt. Einige Details waren noch koalitionsintern zu klären. Sollte das gelungen sein, wird heute Vormittag der fertige Gesetzesentwurf präsentiert.
2: Die in der Nacht zu Dienstag über Litauen von NATO-Kampfjets abgeschossene Drohne war mit Sprengstoff bestückt. Das gab Litauens Verteidigungsminister Kaunas bekannt. Die Sprengladung sei demnach von Spezialkräften entschärft worden. Die Drohne werde weiterhin untersucht und analysiert, heißt es. Ein Urlauberpaar macht die Schützenkompanie Zell am See in Salzburg für einen möglichen Gehörschaden verantwortlich und fordert Schadenersatz. Die Haftpflichtversicherung hat den Fall inzwischen übernommen. Wegen diesem Fall haben die Schützen seither nicht mehr im Zeller Stadtzentrum geschossen. Antonia Hammerschmidt berichtet.
4: Nach dem Schützenfest in Zell am See im Sommer hat die historische Schützenkompanie ein Schreiben aus England erhalten. Darin meldet ein Urlauber-Ehepaar, dass sie durch einen Kanonenschuss einen Gehörschaden erlitten hätten, sagt der Obmann der Zeller Schützenkompanie Gerhard Brandner.
5: Was aber nicht zu verstehen war, es waren 500 Leute am Stoppplatz und genau 2 Personen, ein Ehepaar, hat da einen Tinnitus gekriegt. Ja, die Vorwürfe waren, dass wir mit der Kanone geschossen haben und ich nicht in mehrere Sprachen bekannt gegeben habe, dass geschossen wird.
4: Das Urlauberpaar fordert in der Nachricht Schmerzengeld. Die allgemeine Haftpflichtversicherung der Schützenkompanie hat den Fall inzwischen übernommen. Die Schützen haben deswegen in letzter Zeit nicht mehr im Zeller Stadtzentrum geschossen. Beim kommenden Erntedankfest in Schüttdorf soll die Tradition aber wieder fortgeführt werden.
5: Das lassen wir uns nicht nehmen. Das ist unser Brauch, gleich wie in Tirol und Salzburg. Und wir schießen weiterhin.
2: Sagt der Obmann der Zellerschützen Gerhard Brandner. Das waren die Nachrichten mit Christina Kreuz.
6: Das Wetter.
7: Heute wird noch ein Sommertag, aber am Abend dann kommt der Regen. Die Temperaturen im Moment noch auf der herbstlichen Seite. In Aigen hat es 7, in Bruck an der Mur 11. In Rohrbach an der Lafnitz 13 Grad, aber die Sonne kann es noch, die heizt uns ein. Wir erwarten am Nachmittag 22 bis 28 Grad. Aber gegen Abend dann zieht von Nordwesten her eine Front herein mit Wolken und ersten Regenschauern. Zunächst im Seerland und im Ennstal. In der Nacht auf den Donnerstag dann breitet sich diese Front aus und es kann in weiten Teilen der Steiermark zu regnen beginnen. Und auch der morgige Donnerstag wird immer wieder Regen mit dabei haben. Es bleibt größtenteils stark bewölkt und es wird spürbar kühler als heute mit höchstens 14 bis 19 Grad.
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7: Ja, Frühverkehr ist jetzt sehr dicht geworden. Viele sind unterwegs, sie brauchen eine Viertelstunde länger in Graz auf der Puntigammer Straße. Hier in beiden Richtungen vor der Baustelle zwischen der Puntigammer Brücke und der Triester Straße. Und eine Viertelstunde länger dauert es für sie auch auf der Elisabethstraße vom Klassi bis zum LKH. Und es gibt Blockabfertigung wegen Überlastung auf der A2 der Südautobahn Richtung Wien bei Packsattel vor dem Kalcherkogeltunnel.
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6: Ui, ui, das müssen wir gleich ganz leise machen, ganz leise machen. Psst, psst, ganz leise. Ja, weil sonst werden wir auch verklagt, sonst kriegt auch jemand eine Tinnitus, wenn wir sagen, guten Morgen!

0: ist. Es ist der Mittwoch, es ist der 16.09. Es ist ein Tag, der durchaus im Zeichen Frankreichs steht. Wir sagen schönen guten Morgen Steiermark und bonjour Rennes.
1: Heute geht's los für Sturm Graz in der Fußball-Europa League. Und da haben die Steirer den französischen Club Stade Rennes zu Gast.
0: Aber wie stark ist denn dieser Gegner aus der Bretagne? Wir haben Walter Kovac-Schwarz um seine Einschätzung gebeten.
1: Er ist pensionierter Französisch- und Geschichtelehrer aus Graz, schreibt seit Jahren für die großen Fußballzeitungen L'Équipe oder France Football. Und Thomas Seidel durfte ihn treffen.

0: Was schafft, dann Chapeau.
1: Eine Mannschaft aus der wunderschönen Bretagne.
0: Die Bretonen wohnen in einer sehr schönen Landschaft. Sie sind sehr stolz auf ihre Gegend, sind der Bretagne näher als Frankreich und haben einen Präsidenten, der großzügig ist. Natürlich, sie haben in dem Jahr jetzt wieder eine transferpositive Bilanz von 70 Millionen Euro gehabt.
1: Der Präsident heißt François-Henri Pinault, Chef eines Luxusgüterkonzerns. Marken wie Gucci, Yves Saint Laurent oder Balenciaga zählen dazu. Hat mit seiner Firma zum Wiederaufbau von Notre Dame 100 Millionen Euro gespendet und ist Ehemann von Hollywood-Superstar Selma Hayek. Die wird zwar heute Abend nicht im Stadion sein, aber dafür diese drei Herren.
0: Bryce Samba war bei der WM dabei, gilt als erfahrener, sehr guter Torhüter. Haben Al-Tamari, der uns gegen Jordanien das Leben schwer gemacht hat. Und vorne mit Le Poll, ein Stürmer, der einen sehr guten Ruf hat, der die Bälle klatschen lässt.
1: Stars wie Weltfußballer Ousmane Dembélé oder Arsenals Legende Sylvain Vitor haben dort gespielt. Ex-Sturmkicker Philipp Hosiner und Andres Flörkin ebenfalls. Und die aktuelle Mannschaft ist übrigens gerade punktegleich mit Monaco Erster in der Ligue 1, noch vor Paris Saint-Germain, dem aktuellen Champions-League-Sieger. Bonne chance! Alles Gute.
2: Ja, es wird keine leichte Aufgabe. Ein bisschen gruselt es mich jetzt schon, aber Sie können ja gerne mitgruseln. Ab 21 Uhr geht's los.
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2: Und ich probiere es ein bisschen zaubern. Wir müssen da irgendwie eine Art von musikalischer Hexerei treiben. Ich habe einen französischen Sänger ausgesucht, der uns Glück bringen soll, denn Gérard Lenormand singt die Ballade der glücklichen Menschen. Und das ein bisschen wir, gell? Das muss man so auskennen.

0: Meter 17.
1: Stopp, ich glaube,

0: SRF Nies.
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0: Es ist das Thema unserer Tage. Alle reden darüber, die KI, die künstliche Intelligenz. Und so wie es ausschaut, wird sie immer mehr zu unser aller Lebensbegleiter.
2: Also eigentlich benutze ich es fast für jede Hausübung, die ich habe.
3: Weil es mir quasi aufgezwungen wird, weil wenn ich auf Google was nachschaue, immer als erstes ChatGPT kommt. Ich beurteile das überhaupt nicht, ja. Aber prinzipiell finde ich, sollte man Briefe selbst schreiben und so weiter und sich selbst damit auseinandersetzen.
4: Ich versuche es tatsächlich zu vermeiden. Ich versuche tatsächlich noch, das Gehirn selber ein bisschen anzustrengen.
0: Ja, genau das ist der Punkt.
5: Ja, was passiert, wenn die KI unsere Lebensplanung übernimmt? Macht sie uns dumm, die künstliche Intelligenz? Verlernen wir echt selber zu denken?
0: Genau diesen Fragen geht heute Abend Kollegin Lisa Gardenstetter in ihrer aktuellsten Doc 1 nach. Wie so oft auch diesmal im Selbstversuch.
5: 2 Tage lang hat sie alle und wirklich alle Entscheidungen des Alltags von der KI treffen lassen.
6: Vor diesen 2 Tagen und danach habe ich eben geschaut, wie ich hirnmäßig sozusagen drauf bin. Also ich habe kognitive Tests gemacht und habe mein Hirn dann auch in einer MR-Maschine anschauen lassen, um wirklich zu sehen, wie und ob es sich nach 2 Tagen intensiver KI-Nutzung verändert, welche Areale sich vielleicht sogar zurückbilden.
0: Ja, die Auswertungen dieser MR-Daten hat dann eine KI gemacht. Gell? Na, Spaß beiseite, wie war es denn eigentlich so mit der KI als besten Freund und Lebensberater?
6: Schockiert hat mich ehrlicherweise, wie unfassbar echt diese Chatbots mittlerweile klingen. Ich habe für den Versuch ein Smartphone bekommen, das komplett unbenutzt war. Ich habe mit ChatGPT gearbeitet, mit der Plus-Version, und die wurde auch nicht irgendwie so eingestellt, dass diese Maschine möglichst freundlich zu mir sein soll. Und was da in diesen 2 Tagen passiert ist, wie dieser Chatbot dann mit mir gesprochen hat, das war dann fast schon unheimlich.
0: Bin schon sehr gespannt, wie Lisas Gehirn bei den Tests abgeschnitten hat.
5: Wir sehen heute Abend Doc 1, 20:15 Uhr.

0: Panizzarella, 8.25 Uhr. Hier sind wichtige Informationen für die Autofahrer im Radio Steiermark Verkehrsservice.
1: Ja, sie bleibt in Graz. Das Nadelöhr eine Viertelstunde länger brauchen Sie auf der Puntigammer Straße in beiden Richtungen. Vor der Baustelle zwischen der Puntigammer Brücke und der Triester Straße. Und eine Viertelstunde länger dauert es für Sie auch auf der Elisabethstraße vom Glacis bis zum LKH. Und immer noch Blockabfertigung wegen Überlastung gibt es auf der A2, der Südautobahn Richtung Wien beim Packsattel vor dem Kalcher Kugeltunnel.

0: CCA Up Around the Band. Es ist 8.30 Uhr.
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2: Im Hochschwabgebiet hat sich ein tödlicher Alpinunfall ereignet. Eine Frau ist 150 Meter abgestürzt. Der Mann, der Wanderin, hat die Einsatzkräfte alarmiert. Für die Frau kam aber jede Hilfe zu spät, berichtet Barbara Schupfer.
3: Die 68 Jahre alte Bergsteigerin aus dem Bezirk Graz-Umgebung ist gestern Nachmittag im Bereich Seewiesen zu einer Tour aufgebrochen. Die Frau war alleine auf dem Weg zur Feusthaler Hütte, als sie vermutlich vom markierten Wanderweg abkam und rund 150 Meter weit über steiles Felsgelände abstürzte. Nachdem sich die Frau nach Stunden nicht bei ihrem Ehemann gemeldet hatte, schlug dieser Alarm. Die Alpinpolizei Hochsteiermark konnte das Suchgebiet durch eine Handyortung rasch eingrenzen. Am frühen Abend entdeckte die Besatzung eines Polizeihubschraubers die Verunglückte leblos in einer steilen Felsrinne. Zwei Polizeibergführer bargen die Leiche per Hubschrauberseilwinde. Hinweise auf Fremdverschulden gibt es laut Polizei nicht.
2: Nach einem Motorausfall an seinem Paragleiter in Schalldorf im Bezirk Bruckmürz-Zuschlag ist am Nachmittag ein 35-jähriger Pilot verunglückt. Der Mann musste in rund 15 Metern Höhe mit seinem Motorparagleiter eine Notlandung einleiten. Er verfehlte eine Wiese und prallte gegen einen geparkten PKW. Der Mann wurde mit schweren Verletzungen ins LKH Leoben geflogen. Am kommenden Wochenende gastiert die MotoGP am Red Bull Ring in Spielberg. Die Vorbereitungen dafür laufen. Was noch fehlt, sind die Fans. Die MotoGP hat scheinbar an Strahlkraft verloren, berichtet Hannes Kagel.
4: Bis jetzt können die Verantwortlichen des Red Bull Rings eine äußerst positive Saisonbilanz ziehen. Tausende Fans beim Auftakt in die Motorsportsaison bei der DTM, Rekordbesuch mit mehr als 300.000 Fans bei der Formel 1. Nur die MotoGP, vor Jahren noch der Publikumsmagnet schlechthin, hat scheinbar an Strahlkraft verloren. Warum das so ist, sei schwer zu analysieren, meint Thomas Überall, Geschäftsführer vom Red Bull Ring.
5: Einer der Gründe ist, dass ein paar Protagonisten fehlen, die vielleicht den Zweikampf noch stärker machen, nicht jetzt nur auf der sportlichen Ebene, auf der Strecke, vielleicht ein bisschen das Emotionale dazu. Ja. Wenn man sich das von an früher erinnert, Valentino Rossi und Marc Marquez, ja, das waren schon coole Geschichten, die natürlich auch die Fans alle begeistert haben. Und man sieht es auch in anderen Sportarten, wenn es da ein bisschen mehr zündelt, ja, dann wird es auch besser.
4: Zumindest versuchen die Verantwortlichen für die Fans einen Rundum-Service anzubieten. So wurden für alle, die mit dem Motorrad nach Spielberg anreisen, spezielle Motorradparkplätze mit Biker-Garderoben geschaffen.
5: Damit die Leute dann ihren Helm und ihr schweres Gewand einfach einmal abgeben können, um dann den Tag an der Rennstrecke wirklich gut zu genießen und dann, wenn sie wieder heimfahren, einfach sich das wiederholen und so wegfahren.
4: Zu den großen Favoriten zählt in Spielberg Bergfall Marc Marquez. Der neunfache Weltmeister hat am vergangenen Wochenende mit einem Doppelschlag in San Marino eindrucksvoll seine Titelambitionen unter Beweis gestellt. Das Werksteam des rot-weiß-roten Motorradherstellers darf in der Steiermark auf eine starke Vorstellung des Spaniers Acosta hoffen, der nach seinem zweiten Podestplatz hintereinander nun WM-Fünfter ist. Das Rennwochenende beginnt morgen Nachmittag mit dem Pitlane Walk und dem Moped Grand Prix.
2: Die Wetteraussichten für die Steiermark gibt es jetzt von Claudia Rath.
6: Heute wird noch ein Sommertag. Einzelne Frühnebelfälle und Wolken machen der Sonne Platz und es wird bis zum Nachmittag sehr warm mit 22 bis 28 Grad. Am Abend dann zieht eine Front vom Ausseerland und dem Ennstal her in die Steiermark herein und bringt nach und nach überall Regen. Und auch morgen Donnerstag ist es zunächst noch oft nass. Erst ab den Mittagsstunden dann gibt es längere trockene Phasen und im Nordwesten am Nachmittag etwas Sonnenschein. Es bleibt aber deutlich kühler als heute mit höchstens 14 bis 19 Grad.
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6: Ja, die Stausituation in Graz hat sich jetzt ziemlich gebessert, auch in Buntigam auf der Buntigamer Straße und auch auf der 2 Richtung Graz auf der Back jetzt keine Blockabfertigung mehr.
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1: Und das ist Musik für Ihren Mittwochmorgen.
10: Ja.

0: Stefanie Werger, Stock, wir füßen.
1: 8:40 Uhr, 10 Minuten nach 8:30 Uhr. Heute ist Mittwoch, der 16.09. Ich sage Ihnen, das ist der Tag für, weiß ich nicht, einen Kinobesuch oder einen langen Fernsehabend mit guten Filmen.
2: Okay, was schauen wir uns an?
1: Zum Beispiel wäre Das Gewand ein idealer Film, große Bibelverfilmung, aus dem Jahr 1953, uraufgeführt am 16. September. Zum ersten Mal ein Film, der im CinemaScope-Verfahren gedreht worden ist.
2: Sehr lässig.
1: Ganz, ganz breit. Mhm. Wir können uns aber vielleicht noch auch an diese Signation erinnern. Und schon sehe ich ihn vor mir, den fliederfarbenen Anzug. Sonny Crockett und Ricardo Tubbs.
2: Miami Vice,
1: ein Traum. Ich hätte immer gerne den weißen Ferrari gehabt, aber hat sich nie ergeben. 1984 zum ersten Mal bei NBC in den Vereinigten Staaten ausgestrahlt. Und ganz, ganz legendär, im Jahr 1978, am 16. September, haben die Dreharbeiten zum Monty Python-Klassiker Das Leben des Brian begonnen. Unvergessen natürlich auch die Filmmusik.
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Der Monty Python Klassiker, das Leben des Brian, daraus Always Look on the Bright Side of Life. Die Dreharbeiten zu diesem Film begannen am 16. September 1978. Neue Musik aus Österreich, Michael Russ und die Meierin. Freund sein.

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2: Jawohl. Stellen Sie sich vor, Sie fahren auf der Autobahn gerade durch einen Tunnel und dann plötzlich im Tunnel springt die Ampel auf Rot.
3: Und genau das hat Lkw-Fahrer Christian Engel letztes Jahr im kleinen Tunnel erlebt.
4: Und ich bin jetzt stehen geblieben. Weil sicher wirst du bei den Auto anfangen, flott zum Außerbrennen fahren bei der Motorhaube.
2: Ja, haben Sie gehört, flott zum Außerbrennen?
4: Ja, haben wir das einmal gelöscht. Ich darf ja gar nicht zu laut sagen, ein bisschen stolz bin ich nachher. Sie haben null Schaden gehabt bei dem Tunnel.
2: Nomen ist tatsächlich Omen. Christian Engel, der Ö-Driver des Jahres. Jetzt läutet ein Telefon im Almenland, in Passail.
3: Wir dürfen der lieben Petz Ihnen zum 50er gratulieren.
5: Boah, voll lieb. Danke, danke.
3: Sie machen ja angeblich den allerbesten Eierlikör.
5: Ja, wenn man die Eier aufschlägt und euch hört, ist immer sehr passend, weil dann ist man ein bisschen schneller beim Aufschlagen.
2: Oh, das ist aber schön, das freut uns. Wir hissen die Trikolore und das aus gutem Grund.
3: Die Fußball-Europa League, die startet heute für den SK Sturm gegen den französischen Gegner Stade Rennes. Entschuldigung.
2: Ja, wer von uns kann es Französisch?
3: Ja, nein, ich hab's gerade kurz vergessen.
6: Bonjour les amis, les fans du Sturm Graz.
2: Walter Kovac-Schwarz.
3: Er ist pensionierter Französisch- und Geschichtelehrer aus Graz, schreibt seit Jahren als Journalist für die großen Fußballzeitungen L'Équipe und France Football über den österreichischen Fußball eben, der kennt sich aus.
6: Sie waren dreimal Pokalsieger. Viermal im Finale und wenn Sturm das schafft, dann Chapeau.
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2: Herrlich.

Gleich viel besser an diesem Mittwochvormittag mit so feiner Musik hier auf Radio Steiermark. Springtime. Davon gibt es aber mehr nach 9, wenn dann Gysi Hafner für Sie auflegt. Ich wünsche noch einen schönen Tag mit Radio Steiermark.

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1: Am Mikrofon Christina Greunz. EU-Kommissionspräsidentin Ursula von der Leyen hält in diesen Minuten die jährliche Rede zur Lage der Europäischen Union. Im EU-Parlament in Straßburg schlägt sie zur Halbzeit ihres Mandats politische Pflöcke für das kommende Jahr ein. ORF-Korrespondentin Verena Sophie Meyer, welche Schwerpunkte werden erwartet?
2: Ursula von der Leyen wird in ihrer langen Rede viele Themen ansprechen, unter anderem den Hitzesommer und Maßnahmen zur Klimawandelanpassung. Wir rechnen auch damit, dass die Debatte um künstliche Intelligenz vorkommt, die Lage der Industrie und die Herausforderungen durch China. Und auch Europas Rolle in der Welt, denn als Ehrengast ist der kanadische Premierminister Mark Carney eingeladen, mit dem die EU eine enge Partnerschaft plant. Die Frage ist bei all den Themen, wie konkret die Vorschläge werden und wo Ursula von der Leyen eher vage bleibt.
1: Berichtet Verena Sophie Meyer. Saudi-Arabien hat nach eigenen Angaben nahe der heiligen Stadt Mekka eine Drohne abgeschossen. Sie soll von der jemenitischen Husi-Miliz stammen, die den Vorwurf bestreitet. Es ist das erste Mal seit der neuen Eskalation des Konflikts mit der Husi-Miliz, dass in Mekka Alarm ausgelöst wurde. Unterdessen soll die nach Drohnenangriffen abgeschaltete wichtige Ost-West-Pipeline nach US-Angaben bald wieder in Betrieb gehen. Sie transportiert saudisches Öl vom Persischen Golf zum Roten Meer. Dass plötzlich alle großen KI-Tech-Firmen auf die Entwicklungsbremse steigen, das sorgt seit Tagen für Fragen. Warum warnen die sonst so euphorischen KI-Giganten rund um Elon Musk oder Sam Altman plötzlich vor ihren Produkten? Womöglich, weil sie um ihr Geld fürchten, berichtet Philipp Marschall.
3: Bislang gab es nur eine Richtung, mehr künstliche Intelligenz in immer rasanteren Entwicklungsschritten. Dass sich das nun dreht aus Sorge um die Zukunft der Menschheit, verwundert viele. Darunter Martin André, Medienwissenschaftler aus Köln und Kritiker der Tech-Bosse. Er glaubt, es geht um Geld. Die Unternehmen, die hätten Angst davor, für Schäden haftbar gemacht zu werden, wenn sich die KI verselbstständigt.
4: Das ist, glaube ich, der Hauptpunkt, denn ich würde auch vermuten, dass wenn die Eigentümer oder die Manager dieser Plattform diese Risiken nicht wahrheitsgetreu abbilden, dass da in den USA mit den Gerichten nicht gut Kirschen essen ist. Also ich könnte mir vorstellen, dass sie sogar mit ihrem persönlichen Vermögen dann haften müssen.
3: Für Andrea ein möglicher Grund, dass nun auch der Gang an die Börse von Anthropic oder OpenAI verschoben wurde. Eben aus Angst vor finanziellen Folgen.
1: Österreich ist im Öffi-Ranking von Greenpeace auf Platz 4 abgerutscht. In einer Untersuchung von 30 europäischen Ländern und Hauptstädten wird vor allem die starke Teuerung kritisiert. Das Klimaticket kostet seit 2023 fast 28% mehr. Die Wiener Linien wurden ebenfalls um 26% teurer. 2023 lag Österreich noch auf Platz 3. Das waren die Nachrichten mit Christina Greunz. Das Wetter.
5: Zweigeteiltes Wetter erwartet uns heute. Von Kärnten über das Burgenland bis nach Wien und ins Weinviertel überwiegt bis zum Abend der Sonnenschein bei vorübergehend mäßigem Südwind. Von Vorarlberg bis ins westliche Niederösterreich und nach Osttirol kommen allmählich immer mehr Wolken dazu und die bringen Regenschauer und Gewitter. Zudem frischt hier lebhafter Westwind auf. Die Temperaturen erreichen heute 20 bis 28 Grad. Am wärmsten wird es in der länger sonnigen Osthälfte. In der Nacht regnet es dann verbreitet und morgen geht es spürbar kühler und unbeständig weiter. So viel zum Wetter von Georg Brack.
6: 9:04, wir kommen zum Radio Steiermark Verkehrsservice und schauen gleich einmal auf die B74, die Sulmtalstraße zwischen Kleinstetten und St. Martin im Sulmtal. Da wird der Verkehr nach einem Unfall immer wieder angehalten. Sollten Sie von weiteren Meldungen wissen, kostenlos bei uns anrufen unter Stern 300. Ich wünsche eine gute Fahrt.
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6: Für einige ist um 9 herum ja Jausenzeit. Wie wichtig ein gesunder Jausen gerade für die Schüler ist, die jetzt wieder viel leisten müssen und was zu einer gesunden Jause dazugehört und was nicht, darüber reden wir gleich. Schönen Vormittag.

0: Wir haben den 16. September, die erste Schulwoche läuft und damit die rauchenden Köpfe gut versorgt sind, ist natürlich eine gute Jause wichtig. Zum Glück muss man nicht immer alles so machen wie im Internet, wo aus Gemüse und Obst irgendwelche Herzerl oder Sternerl ausgestochen werden, obwohl das ja auch sehr reizend sein kann. Aber es braucht natürlich, und das ist das Wichtigste, eine gute Basis. Ernährungswissenschaftlerin Christina Lachkowitsch-Butschedl erklärt diese Basis.
1: Also besonders wertvoll sind komplexe Kohlenhydrate, das heißt ein dunkles Brot, ein dunkles Gebäck, dass die Energie halt auch Schritt für Schritt in das System kann und das Kind gut versorgt. Super sind dann natürlich auch Eiweißquellen, das kann ein Käse sein, das kann ein Topfenaufstrich sein, das darf auch Schinken sein und Gemüse wäre schön und Obst.
0: Gemüse wäre schön. Gemüse und Obst legt die Expertin möglichst als Ganzes in die Box dazu rein. Und wer noch ein bisschen Platz hat, der kann noch ein kleines Schülerfutter zusammenstellen.
1: Dann nehmen wir knackige Kürbiskerne, die sind sehr wertvoll, haben gute Fettsäuren. Dann für die Süße ein paar Datteln, die auch gute Mineralstoffe haben. Und Cranberries, die mögen die Kinder auch meist sehr gerne, weil sie sehr süß sind und haben eine lustige Farbe. Und Maroni. Die sind auch nicht unbeliebt, weil sie einfach sehr an die Weihnachtszeit erinnern.
0: Und die gibt es ja schon wieder im Land. Aber da geht es natürlich um die, die im Sackerl eingeschweißt sind. Weiches Toastbrot übrigens oder Milchbrötchen sind nicht so ganz ideal, nicht nur wegen der fehlenden Ballaststoffe. Etwas Festes zum Kauen ist natürlich auch wichtig für die Kieferentwicklung, sagt die Ernährungsexpertin aus Maria Lanzendorf.
1: Und was auch der Fall ist, wenn man Lebensmittel gut kauen muss, dann werden auch besser die ganzen Sättigungshormone ausgeschüttet, die dazu führen, dass auch das Gehirn eine Befriedigung erfährt und sagt, danke, es ist genug.
0: Ja, danke schön für die guten Tipps. Ich hoffe, Sie kommen auch gut durch den Vormittag mit einer gesunden Jause. Wenn Sie gerade dabei sind, Mahlzeit.

0: Musik, die hoffentlich für Wohlbefinden sorgt an diesem Mittwochvormittag. Und da geht's wieder mal um Ihre Gesundheit.
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0: Einen schönen Mittwochvormittag, es ist 9.30 Uhr.
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2: In der Steiermark steigen die Unternehmensinsolvenzen weiter an. Laut Kreditschutzverband gab es in den ersten drei Quartalen dieses Jahres 620 Firmenpleiten, ein Plus von über 13%. Besonders betroffen sind der Handel, die Gastronomie und der Bau. Wegen Großinsolvenzen wie etwa die der Domain Kilger oder Wolfsdorf Leder stiegen die Schulden auf 778 Millionen Euro. Zudem verloren rund 2500 Beschäftigte ihren Arbeitsplatz. Eine 68-jährige Bergsteigerin aus dem Bezirk Graz-Umgebung ist in der Nähe von Seewiesen tödlich verunglückt. Die Frau war gestern allein auf dem Weg zur Feusthaler Hütte und kam vermutlich vom markierten Weg ab. Sie stürzte rund 150 Meter über steiles Felsgelände ab. Nachdem ihr Ehemann Alarm geschlagen hatte, konnte die Besatzung eines Polizeihubschraubers die Verunglückte nach einer Handyortung nur noch tot in einer Felsrinne sichten. Zum Fußball. Schon bekommt ab heute 21 Uhr zum zweiten Mal in der Clubgeschichte die Chance, sich in der Ligaphase der Europa League zu präsentieren. Die Grazer wollen dabei besser abschneiden als in der vergangenen Saison. Damals wurde als Tabellen 26. mit 7 Punkten der Aufstieg verpasst. Als Hürde wartet heute in Graz-Liebenau der französische Club Stade Rennes. Wir berichten live in einem Radio Steiermark extra. Wir kommen zum Wetter. Häufig scheint die Sonne, heute nur ab und zu ziehen ein paar Wolken durch und es wird spätsommerlich warm. Die Höchstwerte liegen zwischen 22 und 28 Grad. Gegen Abend ziehen im Nordwesten dann dichtere Wolken auf und bringen im Ausseerland und im Ennstal erste Schauer. In der kommenden Nacht wird es dann nach und nach in vielen Teilen der Steiermark regnen.
0: Wir kommen noch zum Radio Steiermark Verkehrsservice. Da gibt es eine gute Meldung für die B74, die Sulmtalstraße. Zwischen Kleinstetten und St. Martin im Sulmtal ist die Unfallstelle geräumt. Sollten Sie von weiteren Meldungen wissen, kostenlos bei uns anrufen unter Stern 300.
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0: Die Feni, Austropop vom Feinsten aus dem Jahr 1984, Hansi Lang mit seiner Josephine. Wir bringen uns gleich wieder in Bewegung, ein bisschen Turnen am Vormittag kann nicht schaden. Heute braucht man ein Handtuch oder eine Decke, die können Sie sich jetzt schon mal herrichten. Ein bisschen Zeit haben wir ja noch.
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0: Denn die Nadja hat heute eine Übung, da müssen wir uns erst einmal drauf einstellen. Die mobilisiert unter anderem auch die Haltung, tut der Haltung total gut. Ja, ich würde sagen, wir gehen es an, oder?
2: Heute machen wir ein Beinachsentraining, einmal was, ein bisschen was anderes. Wir brauchen wieder entweder ein zusammengerolltes Handtuch oder eine zusammengerollte Matte. Auf die stellen wir uns hüftbreit drauf. Bauch ist wie immer fest, sicherer Stand, der Blick ist nach vorne. Am besten wir fixieren vorne an der Wand einen Punkt, an dem wir uns orientieren können. Der Oberkörper ist aufrecht und stabil, das heißt Bauch ist nach wie vor fest. Dann gehen wir leicht in die Knie, noch immer stabiler Stand und dann fangen wir an nach vorne zu rollen mit den Zehen Richtung Boden. Die Position kurz halten und langsam zurück. Das heißt, die Fersen gehen auf der hinteren Seite von der Matte oder von einem zusammengerollten Handtuch Richtung Boden und wieder langsam nach Vorspannung im Oberkörper und im Bauch vor allem halten. Zehenspitzen ziehen wir an, wenn wir nach hinten gehen und langsam wieder vorrollen. Das wiederholen wir 5 bis 10 Mal und auch unsere Fußsohlen werden sie uns danken, die ein bisschen angeregt sind durch den instabilen Untergrund.
0: Ja, wir probieren das Ganze gleich einmal mit Musik. Hier ist die Lighthouse Family aus den 90ern.

durch dick und dünn gehen und vor allem loyal zueinander stehen. Ich glaube, das ist so ein bisschen eine ganz wichtige Basis für eine richtig gute Beziehung. Und um sowas geht es auch im Song von Amy Winehouse.

0: Matthias Reim aus den 90ern. Fußballbegeisterte kommen heute wieder voll auf ihre Kosten.
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1: Mit Stade Rennes kommt ein attraktiver Gegner. Die Franzosen sind in der Meisterschaft noch ungeschlagen, liegen in der Tabelle der Ligue A auf Rang 3. 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

0: Mittag und auch nach 10 haben einen richtig coolen Musikmix für Sie. Blondie, aber auch Lady Gaga und Bruno Mars. Und auch altbewährtes von Adriano Celentano.
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0: Die beste Musik für den Vormittag gleich bei uns.
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3: Am Mikrofon Christina Kreuz. Der Untersuchungsausschuss zur Causa Pilnacek kehrt in diesen Minuten aus der Sommerpause zurück. Zur Erinnerung, untersucht wird die Frage, ob die Ermittlungen zum Tode des einst hohen Justizbeamten Christian Pilnacek politisch beeinflusst wurden. Diese Woche werden erstmals amtierende und ehemalige Ministerinnen befragt. Viktoria Waldhäusl berichtet.
4: Heute wird die ehemalige Justizministerin Alma Sadic von den Grünen befragt, morgen dann Justizministerin Anna Sporer von der SPÖ. Dazu kommen zwei weitere Staatsanwälte. FPÖ-Fraktionsführer Christian Hafenecker.
5: Jetzt sind wir gerade ganz massiv im Justizkapitel drinnen und dann gilt das Ganze mit dem Innenministerium, sprich mit den damals verantwortlichen Innenminister Karner, mit dem ehemaligen Bundeskanzler Nehammer und auch mit dem aktuellen Bundeskanzler Stocker zu besprechen.
4: Bisher haben die Befragungen keine Beweise für politische Einflussnahme auf die Ermittlungen ergeben. Dazu ÖVP-Fraktionsführer Andreas Hanger.
6: Deshalb bleibt es für mich ein FPÖ-Stärke-Verschwendungsausschuss.
4: Im Hintergrund rechnen auch Abgeordnete der anderen Parteien mit keinem großen Erkenntnisgewinn mehr. 6 Befragungstage sind aber jedenfalls noch geplant.
3: EU-Kommissionspräsidentin Ursula von der Leyen hält derzeit ihre Rede vor den Abgeordneten in Straßburg. Sie plädiert einmal mehr dafür, die Lieferketten breiter aufzustellen. Innovation und Energie sollen sich über Grenzen hinweg bewegen. Eine historische Generalüberholung des Binnenmarktes bis Ende 2027 abgeschlossen sein. Seit gestern ist es so gut wie fix. Die obersteirische Molkerei wird mit der in Oberösterreich ansässigen Berglandmilch fusionieren. Solche Zusammenschlüsse prägen die Molkereiwirtschaft der letzten Jahre. Alleine zu bestehen wird offenbar schwieriger. Größere Molkereien haben mehr Verhandlungsmacht, berichtet Christian Brattes.
7: So nach dem Motto, gemeinsam ist man stärker, das kennt man ja auch aus der Bierbranche. Die Berglandmilch ist neben der Nöm und der Salzburgmilch der größte Big Player im Land. Horst Jauschneck, der Direktor der Steirischen Landwirtschaftskammer, betont allerdings, Größe sei nicht alles. Diese Fusion hat durchaus auch andere logische Gründe.
8: Es muss natürlich auch die Qualität der Produkte passen, damit man Markt realisieren kann. Aber natürlich, Größe ist auch wichtig, weil auch die Abnehmerseite, Industrie, Handel, internationale Abnehmer sehr hoch konzentriert und mit einer entsprechenden Marktmacht ausgestattet sind.
7: Für Konsumentinnen und Konsumenten, so Jauschneck, bestehe kein Grund zur Sorge. Das habe die Fusion mit der Steinzer Milch schon gezeigt. Regionale Qualität und traditionelle Marken würden dadurch in der Milchbranche nicht verschwinden.
3: Israel hat weitere Angriffe auf den Gazastreifen geflogen. Dabei wurde nach Angaben der Streitkräfte auch ein ranghoher Kommandeur der palästinensischen Terrororganisation Hamas getötet. Das waren die Nachrichten mit Christina Goenz. Das Wetter.
9: Eine Kaltfront bringt uns heute von Deutschland her einige Wolken, Regenschauer und ein paar Gewitter. Und zwar vor allem am Nachmittag von Vorarlberg bis ins Waldviertel und nach Osttirol. Weiter im Osten und im Süden überwiegt der Sonnenschein. Dementsprechend auch die Höchstwerte, die liegen von West nach Ost zwischen 20 und 28 Grad. Bis in der Früh wird es aber verbreitet nass. Zum Teil regnet es auch morgen am Vormittag noch, am meisten in Kärnten und der Steiermark. Dazu gibt es viele Wolken und Höchstwerte zwischen 14 und 22 Grad morgen. So viel zum Wetter von Georg Brack.
0: 10:04, wir kommen zum Radio Steiermark. Verkehrsservice, da schaut's gut aus. Also Sie sollten auf jeden Fall ohne Probleme vorankommen. Wenn's was gibt, kostenlos bei uns anrufen, bitte unter Stern 300. Ich wünsche eine gute Fahrt.
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0: Die Schulzeit kostet manchen nicht nur viel Nerven, sondern vor allem den Eltern viel Geld. Wo man diesbezüglich Beihilfen bekommen kann, das hören Sie gleich bei uns. Und wir starten gleich mal mit Musik aus den 80ern von Shakin' Stevens. Schönen Vormittag.

0: 12 Minuten nach 10 an diesem sonnigen Mittwochvormittag. Und wenn Sie können, unbedingt noch dieses wunderbare Wetter genießen. Morgen schaut es dann anders aus.
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0: Für alle Familien, die zum Beispiel leider eine Mindestsicherung haben, hier gibt es 150 Euro Bonds als Gutschein, die Sie einlösen können bei verschiedenen Papierhändlern.
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0: Die kann man ansuchen, wenn die Pflichtschule vorbei ist, also das heißt ab der 10. Schulstufe, online zum Beispiel mit Schulbesuchsbestätigung oder in Papierform direkt eben bei den Direktionen und kann man dort einreichen bei der Bildungsdirektion Steiermark bis zum 31. Dezember 2026.
1: Für AK-Mitglieder gibt es darüber hinaus noch eine zusätzliche Möglichkeit.
0: Da kann man ab der 9. Schulstufe auch um die Arbeiterkammer Beihilfe ansuchen in der Höhe von 300 Euro für das Schuljahr. Das ist ab 15. Oktober möglich, eben mit dem positiven Bescheid der staatlichen Schulbeihilfe.
1: Und wer bei den Voraussetzungen oder Anträgen unsicher ist, kann sich an die Bildungsabteilung der Arbeiterkammer wenden.
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zu Much Heaven. Wunderschönes, verträumtes am Vormittag von Barry Gibb und Alison Krauss, 18 Minuten nach 10. Kannst du dich

0: Susi Quattro aus den späten 70ern, Musik, die man einfach gerne hört. Und die kann man bei uns auch wieder bestellen.
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0: Einen schönen Mittwochvormittag, es ist 10.30 Uhr.
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2: Gegen einen bekannten österreichischen Künstler wird wegen des Verdachts des sexuellen Kindesmissbrauchs ermittelt. Laut der Staatsanwaltschaft Wien sind die Ermittlungen durch eine Selbstanzeige des Mannes ins Rollen gebracht worden. Auch gegen die Mutter des mutmaßlichen Opfers sowie eine Bekannte wird ermittelt. Sie sollen den Künstler erpresst und Zehntausende Euro kassiert haben. Beide Frauen sitzen in Untersuchungshaft. Ein schwerer Unfall ist gestern bei Weidearbeiten im Bezirk Murau passiert. In Zeutschach wollte ein 84-jähriger Landwirt Rinder über eine Landesstraße treiben. Dabei hat er einen Weidedraht auf die Fahrbahn gelegt, um ein Auto vorbeizulassen. Der Draht hat sich aber am PKW verfangen. Der Mann hat infolgedessen schwere Verletzungen an der Hand erlitten. Er ist mit dem Rettungshubschrauber ins UKH Klagenfurt gebracht worden. Und der niederländische Skiverband arbeitet an einem erneuten Comeback von Skistar Marcel Hirscher. Hirscher hat schon einmal eine Wildcard bekommen, und zwar in der Saison 2024-25. Er ist damals auch drei Rennen gefahren, bevor er wegen eines Kreuzbandrisses pausieren musste. Bekommt Hirscher die Starterlaubnis, könnte er, der ja nach seinem zwischenzeitlichen Karriereende vom österreichischen zum niederländischen Verband gewechselt war, am 25. Oktober in Sölden erneut am Start stehen. Wir kommen zu den Wetteraussichten. Ja, da erwartet uns heute viel Sonnenschein in der Steiermark. Dazu wird es dann auch spätsommerlich warm. Die Höchstwerte, die liegen heute zwischen 22 und 28 Grad. Also richtig schön. Bevor es dann allerdings heute am Abend dann zu regnen beginnt, zuerst im Nordwesten etwa rund um Bad Aussee und im Ennstal, später dann in der Nacht regnet es dann auch verbreitet. Nur im Süden, da könnte es länger trocken bleiben heute. Und mit den sommerlichen Temperaturen, ich habe es vorhin bewusst betont, so schön, ist es morgen vorbei. Es wird nämlich deutlich kühler.
0: Ja, das werden wir auch wieder genießen, oder?
2: Ja, ein bisschen Herbst und passt schon.
0: Genau. Wir kommen auch zum Radio Steiermark Verkehrsservice. Da schaut es gut aus. Es sind uns keine Störungen gemeldet worden. Aber wenn Sie was entdecken, kostenlos anrufen unter Stern 300.
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0: Aktuelle Titel der Lauser: Rückenwind. Wann merkt ein Kind eigentlich zum ersten Mal, ich bin irgendwie ein bisschen anders als die anderen? Der Grazer Volksschullehrer Andreas Turner kennt dieses Gefühl aus seiner eigenen Kindheit und heute versucht er in der Schule Kindern zu zeigen, anders sein ist nichts, was man verstecken muss.
1: Wichtig ist es auch, Vorurteile abzubauen. Kinder bringen vielleicht ihre Erfahrungen auch mit nach Hause, reden drüber zu Hause, und so kann das eigentlich auch schon im Kindesalter auch wirklich gut gelingen, dass eben Kinder gestärkt werden, in ihrer Persönlichkeit gestärkt werden und dass sie es auch schaffen, eigentlich in ihrer eigenen Farbe, wenn man so will, auch zu strahlen und zu leben.
0: Schön. Und genau dafür hat er sich etwas ganz Besonderes einfallen lassen. Nämlich so einen kleinen Frosch, der ständig seine Farbe wechselt und auf der Suche ist nach einem ganz bestimmten Quaken. Was wie ein buntes Kinderbuch beginnt, wird am Ende zu einer Geschichte über Anderssein, über Mobbing, Liebe und den Mut, genau so zu sein, wie man eben ist.
1: Und am Ende der Geschichte findet er seinen Quark, und das ist nämlich auch ein anderer Frosch. Es wird ganz subtil, einfach ohne es wirklich zu erwähnen, dass es eigentlich zwei männliche Frösche sind, einfach darauf eingegangen und sagen, okay, sie sind einfach verliebt, und that's it eigentlich.
0: Warum Andreas Turner dieses Buch aus seiner ganz persönlichen Geschichte heraus geschrieben hat und was Eltern tun können, wenn ihr Kind wegen seines Andersseins ausgegrenzt oder gemobbt wird, darüber spricht Andreas Turner dann heute mit Daniel Neuhauser in der Sendung Hallo Steiermark ab 13 Uhr.

Großartiger Song von Lady Gaga featuring Bruno Mars. Wir drehen jetzt die Zeit zurück auf das Jahr 1956. Da bringt Elvis die Hüften in Bewegung weltweit und Fats Domino den Blueberry Hill

0: Der Mittwochvormittag mit ihrer Lieblingsmusik und die gibt's auch nach 11 wieder mit Zuckerro und Randy Crawford. Auch Georg Danzer ist mit dabei. Und auch ein cooler Titel von Chris Rea. This ain't no technological breakdown.
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2: Am Mikrofon Christina Koenz. Die Arbeiterkammer hat Beschwerden rund um den Sommerurlaub ausgewertet. Wenig überraschend, es gibt vor allem Probleme bei Flugreisen. Flugannullierungen, Verspätungen oder auch unrechtmäßige Zusatzgebühren wurden beanstandet. Beate Tomasovic aus der Chronik-Redaktion. Die Arbeiterkammer berichtet unter anderem von einem Fall einer Familie, die nach Edinburgh reisen wollte. Was ist denn da genau passiert?
3: Die Familie hatte den Flug über Köln gebucht, doch der Weiterflug wurde ihm gestrichen. Die Familie sollte am nächsten Tag nach Wien zurückfliegen und auch dieser Flug wurde gestrichen. Die Familie ist also 2 Tage in Köln festgesessen. Die Fluglinie hat zwar das Hotel bezahlt, die Entschädigungen für die Flugkosten oder die Verpflegung nicht. Und die Arbeiterkammer hat für die Familie nun 1.500 € Entschädigung erreicht.
2: Und gestiegen sind auch die Beschwerden rund um Mietautos. Was ist den Urlaubern denn da passiert?
3: Es wurde die Reparatur von Schäden verrechnet, die aber gar nicht von den Personen verursacht wurden, die das Auto gemietet hatten. Das waren zum Teil Schäden, für die rund 1.000 € verlangt wurden. Die Betroffenen konnten nur nicht beweisen, dass sie die Schäden gar nicht verursacht haben und die Arbeiterkammer rät deshalb, Videos zu machen, und zwar bei der Abholung eines Mietautos und auch bei der Rückgabe.
2: Berichtet Beate Tomasovic. In der Stadt Gaza gibt es nach einem Gebäudeeinsturz viele Tote. Laut palästinensischen Angaben kamen mindestens 12 Menschen ums Leben, darunter viele Kinder. Die Zahl der Toten dürfte noch steigen. 100 Menschen sollen sich noch unter den Trümmern befinden. Das Gebäude dürfte zuvor im Zuge des Kriegs durch israelische Angriffe beschädigt worden sein. Die israelische Armee gab an, den Berichten nachgehen zu wollen. Im EU-Parlament in Straßburg hat vor kurzem EU-Kommissionspräsidentin Ursula von der Leyen ihre Rede beendet. Viele Themen wurden in dieser Rede angeschnitten, unter anderem der heurige Hitzesommer. Von der Leyen:
4: Science is clear. Europe is warming at double the global rate.
5: Die Wissenschaft ist eindeutig, Europa erwärmt sich doppelt so schnell wie der Rest der Welt. Der Übergang ist komplex und wir werden laufend lernen und uns anpassen müssen, aber es gibt keinen Zweifel, Europa muss und wird an seinen Klimazielen festhalten.
2: Sagt Ursula von der Leyen in ihrer Rede vor den Abgeordneten im EU-Parlament. Und von der Leyen schlägt weiter eine assoziierte EU-Mitgliedschaft für Kanada vor. Man wolle die Beziehung zu Kanada auf das höchstmögliche Niveau bringen, so von der Leyen. Der Stromkrisenmechanismus und der Industriestrom dürften heute auf der Tagesordnung des Ministerrates stehen. Zwar sind die Strompreise nicht ähnlich in die Höhe geschossen wie die Preise für Benzin oder Heizöl. Es gelte aber vorzusorgen, heißt es aus der Regierung. Das waren die Nachrichten mit Christina Koenz. Das Wetter.
6: Überwiegend sonnig geht es durch den Vormittag. Dichte Wolken gibt es jetzt vor allem in Vorarlberg und in Oberösterreich. Und im Lauf des Nachmittags werden die Wolken von Deutschland her immer mehr und bringen Regenschauer und Gewitter, die mitunter auch heftig ausfallen können. Die Temperaturen erreichen heute 20 bis stellenweise 29 Grad. Am wärmsten wird es im länger sonnigen Osten und Süden. In der kommenden Nacht ist dann verbreitet mit Regen zu rechnen. Morgen geht es dann spürbar kühler bei höchstens 14 bis 22 Grad weiter. So viel zum Wetter von Georg Brack.
0: 11:04, wir kommen zum Radio Steiermark Verkehrsservice. Da gibt es eine Meldung für die B20, die Maria-Zeller-Straße zwischen Seewiesen und dem Seeberg. Für circa eine Viertelstunde gibt es da noch Behinderungen wegen Vermessungsarbeiten. Am besten also die Sperre abwarten. Sollte es weiteres geben, kostenlos bei uns anrufen, bitte unter Stern 300. Ich wünsche eine gute Fahrt.
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0: Und da geht es auch um die liebe KI, wie sie sich auf unser Leben auswirken kann. Und es ist nicht immer nur positiv, darüber reden wir gleich. Schönen Vormittag.

Richtig, erdige Musik aus der Steiermark, das waren Hannerl und keine Fragen. Genug Fragen gibt's betreffend KI, die schafft es ja nicht nur regelmäßig in die Schlagzeilen, sondern hat schon längst in unser aller Leben und in unseren Alltag Einzug gehalten.

0: gibt's dann? Doch was passiert, wenn wir uns zu sehr darauf stützen? Das untersucht Lisa Gartenstetter in der aktuellen Doc 1. 2 Tage lang lässt sie die KI alles entscheiden und beobachtet die Veränderungen ihres Gehirns wissenschaftlich begleitet.
1: Vor diesen 2 Tagen und danach habe ich eben geschaut, wie ich hirnmäßig sozusagen drauf bin. Also ich habe kognitive Tests gemacht und habe mein Hirn dann auch in einer MR-Maschine anschauen lassen, um wirklich zu sehen, wie und ob es sich nach 2 Tagen intensiver KI-Nutzung verändert, welche Areale sich vielleicht sogar zurückbilden. Schockiert hat mich ehrlicherweise, wie unfassbar echt diese Chatbots mittlerweile klingen. Ich habe für den Versuch ein Smartphone bekommen, das komplett unbenutzt war. Ich habe mit ChatGPT gearbeitet, mit der Plus-Version, und die wurde auch nicht irgendwie so eingestellt, dass diese Maschine möglichst freundlich zu mir sein soll. Und was da in diesen 2 Tagen passiert ist, wie dieser Chatbot dann mit mir gesprochen hat, das war dann fast schon unheimlich.
0: Dass KI durch die Sintflut an Aufgaben immer mehr Rechenleistung und Speicher benötigt, hat zur Folge, dass weltweit Rechenzentren aus dem Boden gestampft werden. Auch in Oberösterreich, in Kronstorf, soll jetzt ein solches entstehen. Und dazu war Hanno Settele in einer weiteren Doc 1 vor Ort.
2: Wenn man diskutieren will, braucht man Informationen. Und hier ist es mit den Rechenzentren ganz arg bestellt. Es gibt viel zu wenig Informationen. Was machen sie? Wie groß sind sie? Wie werden sie die Umwelt beeinflussen? Sowohl von den Errichtern als auch von den zuständigen Politikern. Also hier muss sich was ändern. Die Bevölkerung muss besser informiert werden. Sonst gibt es auch Proteste, die vielleicht gar nicht notwendig wären.
3: Und das Schlusslicht des Themenabends rund um die KI schließt dann in ORF 1 ab. 21.55 Uhr die Dokumentation KI, der Tod des Internets. Wir werden es erleben. Früher als gedacht wahrscheinlich.

Am Mittwochvormittag. Jetzt gibt es einen Musiker, der hat heute eben heuer im Sommer ja schon seine Fans in Graz beehrt. Großartiges Konzert gegeben, Zucchero. Jetzt hören wir mit Randy Crawford aus den 90ern. Wunderschöner Song, Diamante.

0: Schöner Mittwochvormittag. Es geht in Richtung Mittagszeit, 11.30 Uhr mittlerweile.
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2: In Graz steht heute ein Häftling vor Gericht. Ihm wird vorgeworfen, seinen Zellengenossen vor 3 Jahren in der Justizanstalt Graz-Calau vergewaltigt zu haben. Darüber hinaus ist er wegen versuchten Mordes angeklagt. Das Gericht hat im ersten Rechtsgang Unzuständigkeit gefällt. Jetzt trifft ein Geschworenengericht die Entscheidung über den 34-Jährigen. Ein Urteil wird noch heute am Abend erwartet. Eine 68-jährige Bergsteigerin aus dem Bezirk Graz-Umgebung ist gestern in der Nähe von Seewiesen am Hochschwab tödlich verunglückt. Die Frau ist allein auf dem Weg zur Feusthaler Hütte gewesen, vermutlich vom markierten Weg abgekommen und dann rund 150 Meter über steiles Felsgelände abgestürzt. Weil er nichts von seiner Frau gehört hatte, hat der Ehemann am Nachmittag dann Alarm geschlagen. Die Frau ist nach einer Handyortung aber nur noch leblos in einer Felsrinne liegend entdeckt worden. In der Steiermark steigen die Unternehmensinsolvenzen weiter an. Laut dem Kreditschutzverband 1870 hat es bisher in diesem Jahr 620 Firmenpleiten gegeben, mehr als im Vergleichszeitraum des Vorjahres. Besonders betroffen sind der Handel, die Gastronomie und auch das Bauwesen. Rund 2500 Beschäftigte haben ihren Arbeitsplatz verloren. Das sind um fast 50% mehr Menschen als im Vorjahr. Mehr dazu hören Sie dann in einer Stunde im Radio Steiermark Journal. Wir kommen zu den Wetteraussichten. Da gibt es heute einen sommerlichen Tag mit viel Sonnenschein und warmen Temperaturen. Die Höchstwerte, die liegen heute noch zwischen 22 und 28 Grad. Ganz so warm ist es aber noch nicht. Spitzenreiter derzeit ist Sicheldorf in der Nähe von Bad Radkersburg mit gerade 23 Grad. In Ramsau am Dachstein, da hat es jetzt 20 Grad und in Krieglach messen wir derzeit 18 Grad. Am Abend beginnt es dann im Norden der Steiermark zu regnen. Im Laufe der Nacht breiten sich die Regenschauer noch aus. Mit den sommerlichen Temperaturen ist es dann zumindest morgen vorbei. Es wird nämlich deutlich kühler als heute. Ja, 14 bis 20 Grad, ja, das sind schon die Höchstwerte.
0: Damit noch zum Radio Steiermark Verkehrsservice. Da gibt es nur eine Meldung für die B20, die Maria-Zeller-Straße. Und das ist eine gute, denn zwischen Seewiesen und dem Seeberg ist die Sperre aufgehoben. Die Vermessungsarbeiten sind mittlerweile beendet. Sollten Sie von Verkehrsbehinderungen wissen, kostenlos bei uns anrufen, bitte unter Stern 300.
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0: Was für eine großartige musikalische Liebeserklärung von Georg Danzer. Anne, so wie die. Ja, jetzt hören wir uns mal an, was heute früh so bei uns passiert ist.
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2: Jawohl! Stellen Sie sich vor, Sie fahren auf der Autobahn gerade durch einen Tunnel und dann plötzlich im Tunnel springt die Ampel auf Rot.
3: Und genau das hat Lkw-Fahrer Christian Engel letztes Jahr im kleinen Tunnel erlebt.
4: Und ich bin jetzt stehen geblieben. Weil sicher wirst du bei den Auto anfangen, flott zum Außerbrennen, vorne bei der Motorhaube.
2: Ja, haben Sie gehört, flott zum Außerbrennen?
4: Ja, haben wir das einmal gelöscht. Ja, für gar nichts laut, sondern ein bisschen stolz bin ich nachher. Sie haben null schon komplett im Tunnel.
2: Nomen ist tatsächlich Omen. Christian Engel, der Ö-Driver des Jahres. Jetzt läutet ein Telefon im Almenland, in Passail.
3: Wir dürfen der lieben Petz Ihnen zum 50er gratulieren.
5: Boah, voll lieb. Danke, danke.
3: Sie machen ja angeblich den allerbesten Eierlikör.
5: Ja, wenn man die Eier aufschlägt und euch hört, ist immer sehr passend, weil dann ist man ein bisschen schneller beim Aufschlagen.
2: Oh, das ist aber schön, das freut uns. Wir hissen die Trikolore und das aus gutem Grund.
3: Die Fußball-Europa League, die startet heute für den SK Sturm gegen den französischen Gegner Stade Rennes. Entschuldigung.
2: Ja, wer von uns kann es Französisch?
3: Ja, nein, ich hab's gerade kurzfristig vergessen.
6: Bonjour les amis, les fans du Sturm Graz.
2: Walter Kovac-Schwarz.
3: Er ist pensionierter Französisch- und Geschichtelehrer aus Graz, schreibt seit Jahren als Journalist für die großen Fußballzeitungen L'Équipe und France Football über den österreichischen Fußball eben, der kennt sich aus.
6: Sie waren dreimal Pokalsieger. Viermal im Finale und wenn Sturm das schafft, dann Chapeau.
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2: Herrlich.

0: Das entscheidet immer nur der Moment, wohin die Reise geht. DJ Ötzi war das. 9:09.
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0: Die moderne Dorfkirche in Rothneusiedl entstand auf private Initiative nach dem Zweiten Weltkrieg. Zuvor war die Gottesdienststätte provisorisch in einem Gasthof untergebracht. 1955 weihte Kardinal Initzer die Kirche, deren Patron Franz von Assisi ist. Architekt Oskar Dechand wählte für die Innen- und Außengestaltung einfache Formen und natürliche Materialien. Der Altar ist aus Ziegeln aufgemauert. Ein Kreuz und die Heiligendarstellungen, Franziskus und Maria, sind aus Keramik. Sie stammen vom Bildhauer Josef Suschil. Rothneusiedl ist erst seit 1954 ein Stadtteil von Wien und noch immer landwirtschaftlich dominiert.
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2: Herzlich willkommen zum Mittagsjournal. Das sind die Themen: Ermittlungen gegen Kabarettist Gunkel wegen Verdachts des sexuellen Missbrauchs und EU-Kommissionspräsidentin von der Leyen will einen EU-Sonderstatus für Kanada. Im Studio Eva-Maria Fohn. Die Staatsanwaltschaft Wien ermittelt gegen den Kabarettisten Günter Pahl, bekannt unter dem Namen Gunkel, wegen des Verdachts des sexuellen Missbrauchs und des Besitzes von kinderpornografischem Materials. Aufgeflogen ist der Fall, weil der Kabarettist offenbar von zwei Frauen jahrelang erpresst wurde, darunter seine ehemalige Lebensgefährtin. Es soll um rund 100.000 Euro gehen. Die beiden Frauen sitzen seit Monaten in Untersuchungshaft. Beate Tomasowitsch berichtet.
3: Gegen die beiden Frauen liegt mittlerweile eine Anklage wegen schwerer Erpressung vor. Die Polizei hat die beiden bei einer Geldübergabe im Mai festgenommen. Es drohen bis zu 10 Jahre Haft. Davor hat der Kabarettist Günter Pahl, bekannt unter dem Namen Gunkel, Selbstanzeige erstattet. Die Staatsanwaltschaft Wien ermittelt wegen Verdachts des sexuellen Missbrauchs und des Besitzes von kinderpornografischem Material. Er ist derzeit auf freiem Fuß. Seine Veranstaltungen hat Gunkel bis Ende September abgesagt. Ob er auch angeklagt wird, ist offen. Die Ermittlungen laufen noch. Der Missbrauch soll in jüngster Zeit passiert sein, das Opfer erst 5 Jahre alt. Gunkels Anwalt allerdings spricht von Vorwürfen, die teils älter als 13 Jahre sind.
2: EU-Kommissionspräsidentin Ursula von der Leyen hat am Vormittag vor dem EU-Parlament in Straßburg ihre Rede zur Lage der Union gehalten. Von der Leyen gab dabei große inhaltliche Linien für ihre Politik im kommenden Jahr vor und kündigte einen Sonderstatus für Kanada an. Etwas, das es noch nie gegeben hat, ORF-Korrespondentin Verena Sophie Meyer in Straßburg.
4: Kanada soll das erste assoziierte Mitglied der EU werden, ein besonders enger Partner, das sagt Ursula von der Leyen vor dem kanadischen Premier Mark Carney, der auch im EU-Parlament heute zu Gast ist. Denn Kanada und Europa sehen die Welt mit denselben Augen. Sie glauben an die Demokratie, sind auf derselben Seite beim Klimaschutz und der Verteidigung. Kanada kann der EU außerdem Zugang zu Rohstoffen bieten und in einer zunehmend instabilen Welt wird das heute überwiegend positiv aufgenommen. Es gab lange Standing Ovations, viel Applaus, weniger von der rechten Seite, bei der viele Plätze auch leer geblieben sind.
2: Außerdem gab es in der Rede Details zu Social-Media-Beschränkungen. Unter 13 soll niemand in der EU mehr Zugang zu Instagram und Co. bekommen.
4: Kein Social Media unter 13 Jahren, schlägt die Kommissionspräsidentin vor, zum Schutz der Kinder vor gefährlichen Algorithmen, die extreme Folgen haben können. Auch von 13 bis 15 Jahren soll es dann nur Mini-Accounts geben oder spezielle Teen-Accounts mit begrenzten Funktionen und Überwachung durch Eltern. Für 15- bis 18-Jährige müssen dann die Plattformen für ein sicheres Umfeld sorgen. Und dazu wird es gleich morgen Details und auch den konkreten Gesetzesvorschlag geben.
2: Berichtet Verena Sophie Meyer. Das riesige Ozonloch über der Antarktis wird seit Jahren tendenziell kleiner. Das bestätigt heute die Weltwetterorganisation in ihrem aktuellen Ozonbericht. Damit regeneriert sich die wichtige UV-Schutzschicht der Erdatmosphäre langsam wieder. Dennoch, die Freude bei Forschern ist gebremst. Ruth Hutsteiner.
5: Die Ozonschicht erholt sich, sehr langsam, aber doch. Damit regeneriert sich auch der erdeigene UV-Schutz. In 40 bis 50 Jahren könnte die Ozonschicht vielleicht sogar wieder ganz vollständig sein. Dennoch hält sich die Begeisterung bei Forschern wie dem Atmosphärenphysiker Alois Schmalwieser von der Veterinärmedizinischen Uni Wien in Grenzen. Denn in Regionen wie Europa wird die UV-Strahlung seit einigen Jahren mehr statt weniger.
6: Das ist zurückzuführen auf eine Reduktion der Bewölkung über Europa. Das heißt, wir haben mehr Sonnenstunden als noch vor 10, 15 Jahren.
5: Wesentlicher Treiber ist die Klimaerwärmung.
6: Die Klimaerwärmung reduziert die Bewölkung und mit reduzierter Bewölkung haben wir mehr UV-Strahlung.
5: Forscher rechnen daher in wenigen Jahrzehnten mit einem deutlichen Anstieg von weißem Hautkrebs. Daher werde es noch wichtiger, sich vor der Sonne zu schützen, vor allem um die Mittagszeit, wenn die Sonnenstrahlung ihren Höhepunkt erreicht.
2: Das war das Mittagsjournal mit Eva-Maria Fohn. Zum Wetter.
7: Das spätsommerliche Wetter geht zu Ende. Im Westen trifft heute Nachmittag eine Kaltfront ein und zieht bis morgen früh über ganz Österreich. Der Donnerstag wird dann um 5 bis 10 Grad kühler als heute. Derzeit aber in Wien und St. Pölten wolkig und 23 Grad, Eisenstadt heiter 23, Linz noch stark bewölkt 20, Salzburg heiter 24, Innsbruck heiter 22, Bregenz leichte Regenschauer 21, Graz heiter 23 und Klagenfurt heiter 21 Grad. Im Osten und Süden bleibt es bis zum Abend überwiegend sonnig und sehr warm. Auch in Oberösterreich lockern die Wolken jetzt noch einmal auf. In Vorarlberg bleibt es aber meist bewölkt und es ziehen erste Regenschauer durch. Sie werden im Laufe des Nachmittags langsam mehr und breiten sich bis zum Sonnenuntergang auf Nordtirol, den Norden Salzburgs und Oberösterreich aus. Auch Gewitter kommen dazu und es frischt teils kräftiger Westwind auf. Vor den Schauern erreichen die Temperaturen noch 20 bis 29 Grad. Morgen dann zunächst trüb und vielerorts Regen, am längsten in Kärnten. An der Alpen-Nordseite aber bald trocken und im Laufe des Tages auch zeitweise sonnig. So viel zum Wetter mit Jörg Stiebor.
8: 7:07. Willkommen zum Radio Steiermark Verkehrsservice und das schaut nach wie vor gut aus. Es sind uns keine Störungen gemeldet worden. Sollten Sie was entdecken, dann bitte kostenlos anrufen unter Stern 300. Ich wünsche eine gute und sichere Fahrt.
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8: Und für Ihre Mittagszeit haben wir Musik von Howard Carpendale. Conchita wird mit dabei sein, Wolfer Lambros und aus den 80ern Texas Midnight Runners. Eine schöne Mittagspause.

0: Große Stimme, Conchita auf Radio Steiermark am Mittwoch.
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0: Die bereitet gerade Stefan Holzmeister vor. Und da geht es um eine Sache, die eine sehr sensible ist, ja, weil wir sie alle zu spüren kriegen und sich ganz viele darüber ärgern, die Spritpreise.
2: Genau, vor allem alle, die Auto fahren oder die vielleicht Moppel fahren und so. Man sieht es auf den Tankstellen ganz gut. Ja, man schreckt sich eigentlich fast. Mehr als 2 Euro muss man da schon teilweise für den Diesel hinlegen. Auch der Benzin, der kratzt ja auch schon an der 2-Euro-Marke. Und das war es auch nicht. Heizöl ist ja jetzt auch schon richtig, richtig teuer geworden. Michael,

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0: Abend, schöne Mittagszeit. Am Mittwoch, es ist 12.30 Uhr.
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2: Die Energiepreise steigen derzeit besonders stark. Gut ablesen lässt sich das an den Preistafeln der Tankstellen. Der Diesel liegt vielerorts schon über 2,20 Euro. Der Liter Benzin kratzt auch schon an der 2-Euro-Marke. Bei mir im Studio ist jetzt Johann Puntigam. Johann, du hast dir das angeschaut. Ist das jetzt schon ein Allzeithoch?
3: Nein, aber man muss sagen, nur knapp noch nicht, denn der Trend zeigt derzeit leider nicht nach unten und es fehlt nicht mehr viel zum Allzeithoch in der Energiekrise. 2022 lag der Mittelwert in der Steiermark beim Diesel zwischendurch über 2,25 Euro. Beim Benzin war der höchste Preis jemals Ende Juni 2022 2,09 Euro. Auf der Suche nach den derzeit günstigsten Tankstellen habe ich aber auch noch eine Tankstelle gefunden, die den Liter Diesel heute unter 2 Euro anbietet. Das sollte man bei Fahrten im Raum Leimnitz über einen Abstecher nachdenken. Bei der Tankstelle Hirschmuggel in Kralla kostet ein Liter Diesel heute 1,997 Euro. Beim Benzin ist laut Spritpreisrechner die Piber-Reifentankstelle in Passail am günstigsten mit 1,849 Euro für den Liter Super 95. Mit Abstand am teuersten sind die Tankstellen an den steirischen Autobahnen. Da muss man mit Aufschlägen von bis zu 50 Cent pro Liter rechnen. Vorab kann man sich da aber nicht informieren. Die Preise der Autobahntankstellen sind über den Spritpreisrechner nicht abrufbar. Und ich habe vorher bei der Shell-Tankstelle auf der A9 bei Kralla angerufen und nach dem Dieselpreis gefragt. Und da hat es geheißen, dazu geben wir keine Auskunft.
2: Johann, auch der Heizölpreis orientiert sich ja stark nach oben. Er liegt derzeit bei nicht ganz 199 Euro für 100 Liter. In Slowenien hat man ihn aber gerade gesenkt. Kann man sich dort Heizöl jetzt günstiger besorgen?
3: Ja, verlockend wäre es, um mehr als 50 Euro billiger sind derzeit 100 Liter Heizöl in Slowenien. Dieser Sparplan scheitert aber an den gesetzlichen Bestimmungen. Der Mineralölhandel ist steuerlich auch bei EU-Staaten national geregelt. Und bei der Einfuhr wäre dann der Zoll zuständig und es wird nachversteuert. Und deshalb liefern slowenische Heizölhändler gar nicht zu uns.
2: Vielen Dank, Johann. Und wir bleiben in der Wirtschaft. In der Steiermark steigen die Unternehmensinsolvenzen weiter an. Laut dem Kreditschutzverband von 1870 hat es in unserem Bundesland seit Jahresbeginn dieses Jahres 620 Firmenpleiten gegeben. Das sind mehr als 13% mehr als eben im Vorjahr. Betroffen sind nicht mehr nur kleine Betriebe, auch die großen Industriebetriebe, die waren besonders betroffen. Mit fatalen Folgen auch für den Arbeitsmarkt, berichtet jetzt Peter Kammer.
4: Im Schnitt müssen in der Steiermark jeden Tag zwei Unternehmen zusperren. Insgesamt 620 Firmenpleiten zählt der KSV 1870 in den ersten 9 Monaten dieses Jahres, ein Plus von über 13%. Besonders dramatisch ist die Wucht der Pleitewelle, weil es vermehrt Großbetriebe wie die Domain Kilger, Wolsdorf Leder oder die Ader Möbelfabrik erwischt hat, sind die Schuldenberge enorm. Die vorläufigen Passiva haben sich auf rund 778 Millionen Euro fast verdreifacht. Gleichzeitig spitzt sich die Lage für die Beschäftigten zu. Mehr als 2500 Steirerinnen und Steirer haben heuer bereits ihren Job durch eine Insolvenz verloren. Das ist ein Zuwachs von fast 50% gegenüber dem Vorjahr. Neben der Industrie bleiben der Bau, der Handel und die Gastronomie die Sorgenkinder. Die Gründe sind der anhaltende Kostendruck, die hohe Inflation und die schwache Nachfrage. Bis zum Jahresende rechnet der KSV 1870 mit bis zu 850 Pleiten. Damit würde die Steiermark erstmals seit 12 Jahren wieder die Schallmauer von 800 Insolvenzen durchbrechen. Insbesondere die Monate November und Dezember werden erfahrungsgemäß für viele Betriebe herausfordernd, so der KSV.
2: Eine Frau ist am Abend bei einem Verkehrsunfall in Straßen Steiermark im Bezirk Leibnitz schwer verletzt worden. Bei dem Unfall ist die Autofahrerin mit einem LKW zusammengestoßen. Infolgedessen ist sie in ihrem Auto eingeklemmt worden. Der LKW-Fahrer und andere Ersthelfer haben sie aus dem Auto befreit. Die 60-Jährige ist mit dem Hubschrauber in ein Spital gebracht worden. Europaweit herrscht ein Mangel an Gerichtsmedizinern. Diese führen einerseits Obduktionen von Verstorbenen durch, besichtigen Fundorte von Leichen, analysieren aber auch Verletzungen von Gewaltopfern. Seit 2008 gibt es an der Med-Uni Graz die Gewaltambulanz, in der Opfer von Gewalt professionell untersucht werden können, um Beweise für ein mögliches Gerichtsverfahren zu sichern. Dieses Angebot soll nun schrittweise in der Steiermark ausgerollt werden. Möglich macht das trotz Fachkräftemangel mangels die Telemedizin. Näheres dazu jetzt von Rainer Liebig.
5: Gewaltopfer können sich auch jetzt schon an die Gewaltambulanz in Graz wenden oder sich in einem anderen Krankenhaus behandeln lassen. Hat die Gewalttat später ein gerichtliches Nachspiel, sind aber verwertbare und professionell gesicherte Beweise wichtig.
6: Die Gerichtsmedizin gibt es halt in der Steiermark zum Beispiel nur in Graz. Wir sind auch gleichzeitig für Kärnten und das südliche Burgenland zuständig und dementsprechend gibt es in den peripheren Krankenhäusern keine Fachärzte und keine Fachärzte für Gerichtsmedizin. Das heißt, momentan werden die Untersuchungen durch andere Fachärzte und Fachärzte natürlich durchgeführt.
5: Erklärt Sarah Heinze, Leiterin der Gewaltambulanz an der MedUni Graz. Auch künftig sollen solche Untersuchungen in den regionalen Krankenhäusern stattfinden. Per Video soll dann aber ein Gerichtsmediziner als Experte dazugeschaltet werden und durch die Untersuchung führen. So sollen die Qualität und die Einheitlichkeit der Beweissicherung gesteigert werden. Mit dem Projekt Forensik Petra nimmt die Steiermark österreichweit eine Vorreiterrolle ein, sagt Soziallandesrat Hannes Amesbauer.
7: Weil unser Anspruch ist schon eine bestmögliche Gesundheitsversorgung und da gehört natürlich auch der Gewaltschutz dazu, dass das nicht nur dann möglich ist, wenn man jetzt im Großraum Graz zu Hause ist, wo das Angebot sehr gut ist, sondern dass man das auch in die Regionen hinausträgt.
5: 636.000 Euro hat das Land Steiermark in das Projekt bisher investiert. Anfang 2027 soll Forensik Petra in Leoben starten. Dort sollen dann auch Ausbildungen für Ärztinnen und Ärzte angeboten werden. Ziel ist es, dass die telemedizinische Gewaltambulanz nach und nach im ganzen Süden Österreichs angeboten werden kann.
2: Wir schauen zum Fußball. Da hat der SK Sturm heute ab 21 Uhr zum zweiten Mal in der Clubgeschichte die Chance, sich in der Ligaphase der Europa League zu präsentieren. Die Grazer wollen dabei besser abschneiden als vergangene Saison. Damals hat Sturm als Tabellen 26. mit 7 Punkten den Aufstieg verpasst. Als erste Hürde wartet heute in Graz-Liebenau der französische Club Stade Rennes. Wir berichten live in einem Extra von der Partie. Und jetzt kommen wir zu den Wetteraussichten. Und da gibt es heute einen wirklich sommerlichen Tag mit Sonnenschein und warmen Temperaturen. Die höchsten Werte, die liegen da am Nachmittag zwischen 22 und 28 Grad. Am Abend beginnt es dann im Norden der Steiermark zu regnen. Im Laufe der Nacht breiten sich die Regenschauer dann flächendeckend auf die Steiermark aus. Nur der Süden, der könnte noch verschont bleiben. Zum kalendarischen Herbstbeginn, da dauert es ja noch eine Woche, der meteorologische Herbst, der läuft ja schon seit Monatsanfang. Morgen zeigt er so richtig sein Gesicht und was er drauf hat. Es kühlt nämlich deutlich ab, 14 bis 19 Grad werden es morgen nur noch sein.
0: Mit diesen frischen Aussichten noch zum Radio Steiermark Verkehrsservice. Da schaut's gut aus, es sind uns keine Störungen gemeldet worden. Wenn Sie was entdecken, kostenlos bei uns anrufen unter Stern 300.
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Der gehörte Welt. Der aktuelle Titel von Peter Maffay gemeinsam mit Johannes Oering. 8 Minuten vor 13 Uhr. Daniel Neuhauser übernimmt gleich. Ich bedanke mich fürs Zuhören. Wünsche noch einen wunderschönen Mittwoch.

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1: Im Studio Eva-Maria Fohn. Der Parlamentarische Untersuchungsausschuss zur Causa rund um den Tod von Ex-Sektionschef Pilnacek hat nach der Sommerpause seine Arbeit wieder aufgenommen. Erstmals werden jetzt Politikerinnen befragt. Den Anfang macht Ex-Justizministerin Alma Sadic von den Grünen. Katja Arthofer.
2: Zurzeit wird gerade Alma Sadic von den Grünen befragt. Sie war zum Zeitpunkt von Pilnaceks Tod Justizministerin und unter Sadic sind dem bis dahin als fast allmächtig geltenden Sektionschef im Ministerium ja eben weitgehend Kompetenzen entzogen und Pilnacek ist unter Sadic eben auch suspendiert worden. Sie ist heute merkbar gut gelaunt zur Befragung gekommen und sie betont gleich zu Beginn mit Peter Pilz, der ja Bücher zur Pilnacek-Causa verfasst hat und in dessen Partei sie früher war, seit Jahren überhaupt keinen Kontakt mehr gehabt zu haben. Und auf Fragen der Verfahrensrichterin sagt sie gleich zu Beginn ganz deutlich, sie habe, Zitat, keine konkreten Wahrnehmungen zu politischen Einflüssen auf die Ermittlungen nach dem Tod Pilnaceks gehabt.
1: Berichtet Katja Arthofer aus dem Parlament. Die Staatsanwaltschaft Wien ermittelt gegen den Kabarettisten Günter Pahl, bekannt unter dem Namen Gunkel, wegen Verdachts des sexuellen Missbrauchs und des Besitzes von kinderpornografischen Materials. Das Opfer soll erst 5 Jahre alt sein. Aufgeflogen ist der Fall, weil Pahl von 2 Frauen erpresst wurde, darunter seine ehemalige Lebensgefährtin. Es soll um rund 100.000 Euro gehen. Die beiden Frauen sitzen seit Monaten in Untersuchungshaft. Der ehemalige Präsident des Kosovo, Hashim Thaçi, ist wegen Kriegsverbrechen zu 25 Jahren Haft verurteilt worden. Das Sondertribunal in Den Haag befand den 58-Jährigen unter anderem des Mordes an 96 politischen Gegnern und der Folter für schuldig. Thaçi war während des Konflikts um die Abspaltung des Kosovo von Serbien in den 1990er Jahren Oberbefehlshaber der Kosovo-Albanischen Befreiungsarmee. In Rom verbreitet derzeit ein unbekannter Amokschütze Angst und Schrecken. An einer Kreuzung des zentralen Bezirks Prati wurden in den vergangenen Tagen schon 2 Frauen von Projektilen getroffen. Insgesamt soll es schon 7 Vorfälle geben. Aus Rom Cornelia Wospanik.
3: Christina erinnert sich nur an etwas, das sich angefühlt hat wie ein starker Stich. Wenig später bemerkt die 50-Jährige, dass sie am Arm blutet. Sie ist Montag auf der menschenleeren Straße in Prati unterwegs. Nachdem ihr Fall bekannt wird, melden sich andere Frauen. Diese Anrainerin berichtet von einem Vorfall am Freitag. Sie habe einen Luftzug und einen starken Knall bemerkt und sei an der Wade gestreift worden. Ins Visier genommen werden nur Frauen. Schon 7 Vorfälle sind gemeldet. Bei der Waffe könnte es sich um ein Luftdruckgewehr handeln, das ohne Waffenschein zu haben ist. Die Polizei hat gestern schon 4 Wohnungen von Vorbestraften durchsucht, ohne Ergebnis.
1: Das waren die Nachrichten mit Eva-Maria Fohn. Zum Wetter.
4: Im Osten und Süden bleibt es bis zum Abend überwiegend sonnig und sehr warm. In Vorarlberg ziehen aber bereits ein paar Regenschauer und Gewitter durch. Sie werden im Laufe des Nachmittags langsam mehr und breiten sich bis zum Sonnenuntergang auf Nordtirol, den Norden Salzburgs und Oberösterreich aus. Vor den Schauern erreichen die Temperaturen noch 20 bis 29 Grad. Morgen dann zunächst trüb und vielerorts Regen. Allmählich aber immer häufiger trocken und an der Alpen-Nordseite zeitweise auch sonnig. Kühler ist zuletzt mit höchstens 14 bis 22 Grad. So viel zum Wetter mit Jörg Stibor.
5: Es ist 13:04. Hier ist noch das Verkehrsservice mit guten Nachrichten. Nichts ist los, Sie kommen störungsfrei voran. Wenn Sie das anders sehen, sagen Sie es uns bitte weiter kostenfrei unter Stern 300.
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5: Ein kleiner Frosch hüpft durch die Welt, wechselt ständig seine Farbe und sucht verzweifelt nach einem ganz bestimmten Quaken. Es klingt zunächst nach einem einfach netten Kinderbuch. Dahinter steckt aber eine Geschichte über Anderssein, über Mobbing, Liebe und auch den Mut, genauso zu sein, wie man eben ist. Geschrieben hat sie ein Grazer Volksschullehrer, der ziemlich genau weiß, wie sich Anderssein anfühlen kann. Andreas Turner ist heute bei mir im Studio und erzählt seine Geschichte. Gleich nach Solo zu viert, Sonny & Cher und Fleetwood Mac.

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0: Ja, mittlerweile wieder losgegangen, die Schule in der Steiermark mit allen Aufs und Abs, die so ein Schuljahr zu bieten hat, die so ein Schuljahr mit sich bringt. Und ich darf heute mit einem ganz besonderen Gast über ein ganz besonderes, spannendes, manchmal aber auch belastendes Thema reden. Ich begrüße den Grazer Volksschullehrer Andreas Turner ganz herzlich bei Hallo Steiermark. Grüß Gott.
1: Grüß Gott, guten Tag.
0: Wir reden heute über das Leben, das bunt ist und auch über die Zuneigungen, die bunt sein können, auch über Menschen, die sich lieben, die gleichen Geschlecht sind. Und da kann es natürlich auch schon bei den Kleinen in der Volksschule durchaus einmal zu Diskriminierungen, auch zu Mobbing kommen. Und Andreas Turner, Sie haben gesagt, Sie möchten dem ein bisschen den Kampf ansagen, aber in sehr schöner, kindlicher, bunter Weise. Und das Ganze beruht ja auf Ihrer eigenen Geschichte. Wollen Sie darüber sprechen?
1: Ja, gerne. Ich habe natürlich auch in der Schule miterlebt, dass Kinder, wenn sie bunter sind, vielleicht auch anders sind, dass sie mitunter vielleicht auch mit Problemen zu kämpfen haben. Und das kann man natürlich auch sehr gut im Volksschulalter auch abfangen, weil man das einfach auch ganz spielerisch und vielleicht mit Büchern oder Unterrichtsinhalten einfach auch aufarbeiten kann. Wichtig ist es auch, Vorurteile abzubauen. Kinder bringen vielleicht ihre Erfahrungen auch mit nach Hause, reden drüber zu Hause, und so kann das eigentlich auch schon im Kindesalter auch wirklich gut gelingen, dass eben Kinder gestärkt werden, in ihrer Persönlichkeit gestärkt werden und dass sie es auch schaffen, eigentlich in ihrer eigenen Farbe, wenn man so will, auch zu strahlen und zu leben.
0: Wie haben Sie Ihre eigene Schulzeit damals erlebt?
1: Ja, ich war auch immer sehr ein besonderes Kind. Ich war sehr zurückgezogen. Natürlich, als Kind weiß man nicht über seine eigene Sexualität Bescheid. Mhm. Das ist ganz klar. Das entwickelt sich später. Aber natürlich fühlt man sich schon ein bisschen anders. Wenn man so zurückdenkt und das nur irgendwie analysieren beginnt, ab wann hat man bemerkt vielleicht, dass man homosexuell ist, dann kann man schon sagen, dass es eigentlich so ist, dass man geboren ist in diese Richtung. Und heutzutage Gott sei Dank die Möglichkeit hat, darüber zu sprechen. In meiner Kindheit war das nicht so leicht.
0: Ist es besser geworden in den letzten Jahrzehnten, das Verständnis, die Akzeptanz auch in der Schule?
1: Ich würde sagen, es gab eine Phase, wo es besser geworden ist, aber jetzt bemerkt man schon sehr, dass wieder eigentlich ein Rückschritt passiert, dass Kinder von Elternhäusern kommen, die eben sehr konservativ sind und vielleicht solche Themen eben nicht aufgreifen.
0: Vor mir liegt ein Buch, Quentin sucht ein Quack, das haben Sie geschrieben.
1: Genau.
0: Ist ein Bilderbuch mit ganz kurzen Texten. Worum geht es in diesem Buch?
1: Also es geht im Prinzip um Vielfalt, um Farben, um Buntheit, um das Anderssein. Es geht um einen kleinen Laubfrosch, der eine besondere Fähigkeit hat, nämlich seine Farbe zu verändern. Er springt durch die Welt und ist eigentlich sehr glücklich, aber sucht eben ein bestimmtes Quark. Und am Ende der Geschichte findet er sein Quark, und das ist nämlich auch ein anderer Frosch.
0: Habe es natürlich schon durchgeschaut, durchgelesen. Unglaublich süß, unglaublich schöner Text, der auch berührend ist und auch sehr, sehr bunte Bilder. Ihr habt gesagt, darüber reden wir weiter. Spielen jetzt ein bisschen Musik, und ich freue mich sehr, dass Sie da sind.
1: Gerne.

0: Andreas Turner ist heute mein Gast, Volksschullehrer in Graz, homosexuell, lebt in einer Partnerschaft. Sie sind verheiratet, glaube ich.
1: Ich bin verheiratet, seit 16 Jahren glücklich verheiratet.
0: Und haben natürlich auch in Ihrer Kindheit und Jugend Mobbing miterlebt. Auch wahrscheinlich im Alltag, oft schwierige Situationen. Und Sie haben gesagt, Sie möchten wirklich auch die Kleinsten damit in Berührung bringen, dass man einfach tolerant sein soll und dass halt einfach manche Menschen anders sind als andere, in welcher Form auch immer. Quentin sucht ein Quack, das ist das Buch, das Sie geschrieben haben. Sagen wir noch einmal ganz kurz, es geht um einen Frosch, der ein Quaken hört, aber den anderen Frosch nicht sieht.
1: Genau, weil er ja unbewusst seine Farbe verändert und er springt zum Beispiel in den Kirschbaum, da wird er rot, er springt ins grüne Gras, wird er grün, in den See, da wird er blau. Und später wird er dann erfahren vom Quartus, das ist eben, in den er sich dann verliebt, dass er eben die Farbe verändern kann. Und er ermutigt ihn dann eben so zu sein, wie er ist, und im Endeffekt verlieben sich die beiden. Es wird ganz subtil, einfach ohne es wirklich zu erwähnen, dass es eigentlich zwei männliche Frösche sind, einfach darauf eingegangen und sagen, okay, sie sind einfach verliebt. Und that's it eigentlich. Also man muss wirklich sagen, man kann es aufgreifen, man kann im Unterricht natürlich auch darüber sprechen als Einstieg. Das Kinderbuch ist geeignet 4 bis 7 Jahren. Also mit kleineren Kindern würde man eher über Buntheit, über Farben sprechen, weil es doch sehr bunt gestaltet ist, über auch Suchen und Selbstsein. Aber wenn man das will, kann man natürlich auch später auch als Einstieg für Themen über Homosexualität zum Beispiel auch durchaus verwenden.
0: Mhm. Welche Rückmeldungen haben Sie denn bekommen? Ich nehme mal an, Sie haben dieses Buch auch mit den Schülerinnen und Schülern durchgelesen.
1: Genau, also ich habe das natürlich in meiner vorigen Klasse, als ich das Buch geschrieben habe, vorgestellt, und das war sehr, sehr positiv. Begeistert waren die Kinder natürlich auch von den Zeichnungen, von der lieblichen Gestalt des Buches und des Frosches, aber auch, dass eben diese Geschichte so neutral erzählt wird. Eigentlich ist es eben normal, sich in einen anderen zu verlieben oder vielleicht auch in das gleiche Geschlecht zu verlieben. Und das ist genau das, was die Kinder einfach so ganz als normal angenommen haben. Es gab weniger Diskussionspunkte, das ist einfach so. Und so sollte das Buch eigentlich auch sein, dass wir das so hinstellen. Es muss nicht immer eine heterosexuelle Beziehung sein, die irgendwo dargestellt wird, sondern in dem Fall eigentlich eine Homosexuelle, ohne das dezidiert heraus zu pointieren. Und das ist, glaube ich, in dem Buch ganz gut gelungen.
0: Ich habe am Anfang unseres Gesprächs schon gesagt, wir sind im neuen Schuljahr, das natürlich viele wunderbare Dinge mit sich bringt, aber vielleicht auch ein paar negative Dinge, Stichwort Mobbing und Diskriminierung. Wenn jetzt jemand das Gefühl hat, mein Kind wird gemobbt, weil es halt anders ist, ein bisschen als die anderen Klassenkolleginnen, Klassenkollegen, was würden Sie aus eigener Erfahrung diesen Eltern raten?
1: Also ich würde raten, einfach auch wirklich offen damit umzugehen und das Gespräch zu suchen, vor allem auch wirklich das Gespräch mit Pädagogen. Die Pädagogen sind heute sehr gut ausgebildet, sie kennen sich aus, aber wirklich nicht einfach zurückziehen oder es das Ganze als Problem ansehen. Also das ist, glaube ich, das Schwierigste. Es ist eben kein Problem. Es ist, wie es ist, und einfach darüber sprechen, das Kind stärken. Wir in der Schule machen sehr viel Mobbingprävention. Wie geht man damit um, wenn man abgelehnt wird? Was kann man machen? Stärken. Auch wie geht diese Besondere vielleicht aus der Stärke entwickeln für das Kind. Für mich selber war das auch so. Also ich habe das später dann bemerkt, dass ich einfach wirklich sehr künstlerisch begabt bin, vielleicht auch sehr kreativ bin, und das habe ich dann als meine Stärke angenommen. Und ja, also wie gesagt, ich lebe seit 26 Jahren mit meinem Mann zusammen und habe eigentlich in der Zeit wenig Homophobie erfahren.
0: Das ist gut, und dass es einfach noch weniger wird. Deshalb gibt's jetzt auch den Quentin, der sein Quack sucht. Andreas Turner, ich wünsche alles Gute mit diesem Buch. Ich wünsche Ihnen alles Gute, auch im Schuljahr. Waren die Ferien gut oder zu lang, zu kurz?
1: Ja, das ist immer so eine Sache, gell? Aber nein, es war schon sehr gut, muss ich echt sagen.
0: Man freut sich, wenn man die Kinder dann wieder
1: richtig
0: sieht.
1: Richtig, genau, man freut sich. Und meine Klasse ist ja eine Froschklasse, also ich habe sie auch dementsprechend gestaltet. Und da passt auch das Buch ganz gut dazu. Es liegt auf, die Kinder greifen hin, wenn sie wollen, und das passt. Und ich freue mich schon sehr drauf.
0: Andreas Turner, vielen Dank für Ihren Besuch bei Radio Steiermark. Alles Gute.
1: Vielen Dank. 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

0: Ah, sind auch so geniale Musiker, die Ferschtbänkler mit dem kleinen Lied, ganz neuer Song auf Radio Steiermark. Und apropos neuer Song, sie ist ja unsere steirische Senkrechtstarterin. Caro Fuchs kommt in einer halben Stunde mit brandneuer Musik zu mir zu Hallo Steiermark. Ich freue mich schon. Jetzt ist es 13.30 Uhr, wieder Zeit zu schalten in die Nachrichtenredaktion.
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2: In Graz steht heute ein Häftling vor Gericht. Ihm wird vorgeworfen, seinen Zellengenossen vor 3 Jahren in der Justizanstalt Graz-Kalau vergewaltigt zu haben. Darüber hinaus ist er wegen versuchten Mordes angeklagt. Das Gericht hat im ersten Rechtsgang entschieden, dass aufgrund der möglichen Tathergänge ein Geschworenengericht die Entscheidung über den 34-Jährigen fällen muss. Ein Urteil wird noch für heute am Abend erwartet. Ein schwerer Unfall ist gestern bei Weidearbeiten im Bezirk Murau passiert. In Zeutschach wollte ein 84-jähriger Landwirt Rinder über die Landesstraße treiben. Dabei hat er einen Weidedraht auf die Fahrbahn gelegt, um ein Auto vorbeizulassen. Der Draht hat sich aber am PKW verfangen. Der Mann hat infolgedessen schwere Verletzungen an der Hand erlitten. Er ist mit dem Rettungshubschrauber ins Unfallkrankenhaus nach Klagenfurt gebracht worden. Und übermorgen geht wieder die Eishockeysaison los. Der Meister der vergangenen Saison, die Graz 99ers, wollen aber nichts darüber wissen, als Favorit gehandelt zu werden. Grund dafür ist ein kleineres Budget als zuletzt. Außerdem hat man mit Lukas Haudum, Corbinian Holzer oder Nick Balen einige Topspieler verloren. Das erste Saisonligaspiel, das geht am Freitag über die Bühne. Die Grazer müssen da zu Pustertal. Und wir kommen zu den Wetteraussichten. Da gibt es heute einen sommerlichen Tag mit viel Sonnenschein und warmen Temperaturen. Die Höchstwerte, die liegen heute am Nachmittag noch zwischen 22 bis 28 Grad. Ich wollte schon 27 sagen.
0: Ja, 28 die sind ja ist irgendwo noch wärmer. Da dazwischen.
2: Die sind dazwischen. Ja. Am Abend wird es dann aber von Norden her regnen. Das heißt, es kühlt auch ab. Und diese Schauer, die breiten sich auch noch weiter aus heute auf die Steiermark. Und mit den sommerlichen Temperaturen, übrigens auch mit 27 Grad, ist es dann morgen definitiv vorbei. Es kühlt nämlich deutlich ab.
0: Wir halten Sie wettermäßig natürlich auf dem Laufenden, immer um Punkt und um halb und natürlich dazwischen, wenn sich was tut. So handhaben wir das auch mit den Verkehrsinformationen. Jetzt ist es 2 Minuten nach halb 2 am Mittwochmittag. Das Verkehrsservice mit guten Nachrichten. Sie kommen störungsfrei voran, aber Sie wissen eh, wenn Sie irgendwo ein Problem entdecken, im Stau stehen oder wissen, wo es gefährlich ist. Stern 300 ist unsere Nummer für Ihre Verkehrsmeldungen. Vielen Dank und gute Fahrt.
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0: Ja, ich sage auch. Hallo allerseits.

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0: Es ist 13.45 Uhr, Mittwoch, 16.09. Was für Kultproduktionen, Single Bells, O Palmenbaum. Der Sonne entgegen in Kroatien, die Serie, Sie wissen, natürlich die Polt-Filme. Ja, er war und ist immer wieder bei den bekanntesten österreichischen Film- und Fernsehproduktionen dabei, Erwin Steinhauer. Am Samstag feiert der Schauspieler und Kabarettist seinen 75. Geburtstag und aus diesem Anlass geht es heute am Abend einmal nicht um seine großen Rollen, sondern dorthin zurück, wo alles angefangen hat, an die Orte der Kindheit. Er besucht Erwin Steinhauer gemeinsam mit Kollegen Peter Schneeberger Schauplätze seiner Kindheit und Jugend und trifft Freunde und Wegbegleiter. Alexandra Ludwig war sehr Farmer im Fernsehen da über den Erwin Steinhauer, bevor man ihn eigentlich in ganz Österreich gekannt hat.
1: Ja, wir bekommen einen sehr privaten, fast schon verletzlichen Erwin Steinhauer zu sehen. Gemeinsam mit Kulturmoderator Peter Schneeberger reist er zurück an die Orte, die ihn geprägt haben, an Orte seiner Kindheit.
2: Der Dom von Ernstbrunn.
3: Hier liegen die Wurzeln der Steinhauers.
2: Ganz genau. Väterlicherseits waren wir hier bis zum Ende des Ersten Weltkriegs 1918 die Hof- und Wagenschmiede. Dann war Hungersnot, die Leute haben die Pferde aufgegessen. Die Hof- und Wagenschmiede waren nicht mehr so nötig. Und dann habe ich hier teilweise meine Jugend verbracht, bei den Großeltern mütterlicherseits Schweinsbratenschnitzel und Benzdorf-Schokolade gegessen.
1: Die Dokumentation von Ute Gebhardt zeigt eine Zeitreise, die vom Wiener Feuerwehrmuseum über Jazzmessen im Lichtental bis ins niederösterreichische Ernstbrunn führt. Auch der Prater, das Café Sperl und das Theater an der Wien sind Stationen dieser persönlichen Erinnerungen.
4: Erwin, wir sitzen hier auf einer Bühne. Du hast dein halbes Leben auf Bühnen verbracht. Was bedeutet der Bühnenraum?
2: Lebensraum war das für mich. Ein Gefühl, da wollte ich immer hin. Das war schon von frühester Jugend so. Also wahrscheinlich kommt es ein bisschen da, ich wollte mir immer gerne ein bisschen produzieren und ein bisschen was herzeigen. Und vor allem, was mir immer sehr wichtig war, ich wollte, dass die Menschen lachen.
0: Ja, und das hat er in abertausenden Fällen auch geschafft, der Erwin Steinhauer. Von den ersten Träumen von der Bühne bis zu den Umwegen dorthin. 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

Claudia Jung, eine wunderbare Stimme, eine super Stimme, ist gleich bei mir live im Studio, vom Klassenzimmer quasi auf die Bühne und sogar bis zum Amadeus. Unsere steirische Senkrechtstarterin Caro Fuchs hat ja bekanntlich den Job als Volksschullehrerin an den Nagel gehängt und mit dem hier einen absoluten Goldhit gelandet. Und dafür auch den Amadeus als Songwriterin des Jahres bekommen. Und sie ist gleich bei Radio Steiermark um 14 Uhr und hat einen neuen Song im Gepäck. Das dürfen Sie auf keinen Fall versäumen. Ich freue mich schon, was es so Neues gibt bei der Caro Fuchs aus dem Mürztal. Jetzt einmal Rehmann und Supergirl und France Gall, Nachrichten, Wetter und Verkehr. Dann hören wir einander gleich wieder.

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2: Mit Stade Rennes kommt ein attraktiver Gegner. Die Franzosen sind in der Meisterschaft noch ungeschlagen, liegen in der Tabelle der Ligue A auf Rang 3. 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
1: Im Studio Eva-Maria Fohn. Die Staatsanwaltschaft Wien hat heute gegen den Kabarettisten Günther Pahl, genannt Gunkel, Anklage erhoben. Ihm wird sexueller Missbrauch und Besitz von kinderpornografischen Darstellungen vorgeworfen. Aufgeflogen ist der Fall, weil Pahl offenbar von zwei Frauen, darunter eine Ex-Lebensgefährtin, erpresst wurde. Bernd Koschuh informiert.
2: Seit heute ist sowohl der Kabarettist angeklagt als auch die mutmaßlichen Erpresserinnen. Vor 1 bis 2 Jahren soll Günther Pahl, genannt Gunkel, deren Tochter bzw. Enkeltochter sexuell missbraucht haben, bestätigt sein Anwalt Florian Höllwart.
3: Diese Erpressung hat es deswegen gegeben, weil es eben einen Vorfall gegeben hat, wo eben der Verdacht des sexuellen Missbrauchs im Raum steht und diese Damen meinen Mandanten unter Druck gesetzt haben, das gegebenenfalls zu veröffentlichen.
2: Gunkel habe Anzeige und Selbstanzeige erstattet.
3: Auch weil er reinen Tisch machen wollte.
2: Vor einer Übergabe von rund 30.000 Euro war die Polizei informiert und hat zunächst eine der mutmaßlichen Erpresserinnen festgenommen. Auf einem Computer von Günther Pahl sollen außerdem aus dem Internet heruntergeladene Kindesmissbrauchsdarstellungen gefunden worden sein.
1: In Österreich wurden knapp 160 Millionen Euro an Corona-Hilfen zu Unrecht bezogen. Das hat eine vorläufige Überprüfung von Covid-19-Förderungen des Finanzministeriums ergeben. Bis Juni hat die Finanzverwaltung zudem ein Rückerstattungsvolumen von 45 Millionen Euro allein bei Unternehmensverbünden festgestellt. Die inzwischen aufgelöste Covid-Finanzierungsagentur hatte seit März 2020 insgesamt 47 Milliarden Euro an Hilfen ausgezahlt. Beim Einsturz eines Gebäudes in der Stadt Gaza sind mindestens 16 Menschen ums Leben gekommen. Laut palästinensischen Angaben sind unter den Toten auch 5 Kinder. Noch mehr als 100 Menschen werden unter den Trümmern des bei israelischen Angriffen beschädigten Gebäudes vermutet. Mindestens 10 Familien sollen dort Zuflucht gesucht haben, weil es an sicheren Unterkünften fehlt. Die Ticketpreise für die öffentlichen Verkehrsmittel sind in Österreich im europäischen Vergleich besonders stark gestiegen. Im Klimaticket-Ranking von Greenpeace in 30 europäischen Ländern und ihren Hauptstädten ist Österreich deshalb abgerutscht. Karin Goritschnik berichtet.
4: Beim letzten Greenpeace-Report 2023 hat Österreich noch einen Stockerlplatz belegt. Heuer reicht es nur mehr für Rang 4 hinter Luxemburg, Malta und Slowenien. In kaum einem anderen Land seien die Ticketpreise für Bus und Bahn so stark gestiegen wie in Österreich, heißt es von Greenpeace. Beim Klimaticket macht das Plus fast 28% aus. Ähnlich ist die Entwicklung auch beim Vergleich der europäischen Hauptstädte. Während die Preise für Jahres- und Monatskarten in mehreren Städten deutlich gesunken sind, sind sie in Wien um 26% gestiegen. Greenpeace fordert nun von Mobilitätsminister Peter Hanke, SPÖ, Sozialtarife für das Klimaticket, um klimafreundliche Mobilität für mehr Menschen erschwinglich zu machen.
1: Das waren die Nachrichten mit Eva-Maria Fohn. Zum Wetter.
5: Knapp 29 Grad hat es in Waidhofen an der Ips, 28 in Salzburg, 26 in Kitzbühel. Spätsommerlich warm geht es im Großteil Österreichs durch den Nachmittag. Im Osten und Süden bleibt es auch überwiegend sonnig. In Vorarlberg und im Außerfern ziehen aber bereits ein paar Regenschauer und Gewitter durch. Sie werden im Laufe des Nachmittags langsam mehr und breiten sich bis zum Sonnenuntergang auf Nordtirol, den Norden Salzburgs und Oberösterreich aus. In der Nacht überquert diese Front dann ganz Österreich. Und morgen ist es um 5 bis 10 Grad kühler als heute. So viel zum Wetter mit Jörg Stibor.
6: 14 und 4 Minuten, hier ist noch das Radio Steiermark Verkehrsservice. Kurz und bündig, nichts ist los, es liegen uns keine Störungsmeldungen vor. Wenn Sie trotzdem irgendwo im Stau stehen, wissen, wo es gefährlich ist oder wissen, wo es blitzt, Stern 300 ist unsere Nummer für Ihre Verkehrsmeldungen. Vielen Dank, eine gute Fahrt und kommen Sie immer gesund an.
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6: Ja, Sie merken schon, wir haben eine Gaude. Immer wenn sie da ist. Caro Fuchs, eine große Ehre. Servus, Caro.
8: Hallo.
6: Wie geht's da?
8: Mir geht's gut.
6: Was hast du denn heute zum Mittag gegessen? Die narischen Schwammerl?
8: Noch gar nichts, leider.
6: Ah, hör auf.
8: Aber einen Kaffee habe ich schon getrunken.
6: Ah, gut.
8: Bin schon happy.
6: Woher kommst du gerade?
8: Ich komme gerade aus Mürztal. Bin schon wieder runtergeduckert nach Graz.
6: Mit neuem im Gepäck, gell?
8: Mhm.
6: hätte ich sagen sollen, die Caro Fuchs ist da.
8: Das klingt natürlich großartig.
6: Super, so heißt der neue Song, gell?
8: Ja, genau, so heißt er.
6: Sehr cool. Wahnsinn, was du für eine Karriere bis jetzt hingelegt hast. Kannst du das schon fassen irgendwie?
8: Eigentlich nicht, nein. Okay. Es ist echt, im Moment ist einfach so viel los und ich habe so wenig Zeit, um nachzudenken und man ist irgendwie nur so drinnen in dem ganzen Strudel und denkt sich nur, wow, passiert das gerade wirklich und dann passiert es wirklich und ja. Also ich glaube so, in den Wintermonaten werde ich mal ein bisschen zur Ruhe kommen und das verstehen, aber aktuell noch nicht. Nein.
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0: Caro Fuchs, ja, die Caro Fuchs, heute bei mir in Hallo Steiermark. Servus Caro, noch einmal grüß dich. Schön, dass du den Weg aus dem Mürztal wieder mal nach Graz gefunden hast.
1: Ja, hallo, freut mich sehr. Ja,
0: dass du überhaupt Zeit hast.
1: Na klar, also ich nehme Zeit für euch.
0: Das ist schön.
1: Das ist mir wichtig.
0: Was tut sich bei dir?
1: Du, sehr viel. Also, habe einen aufregenden Konzert Sommer hinter mir, richtig oft gespielt und es war richtig cool, so viel zu spielen, muss ich sagen, und unterwegs zu sein. Und ja, also jetzt bin ich schon wieder da bei euch. Ich habe einen neuen Song rausgebracht. Ja. Das Ganze gibt es auch auf einer, also das ist eine EP und das gibt es als CD zu kaufen. Ja, CD. Ich wurde gefragt, warum machst du eine CD? Keiner spielt eine CD ab. Und ich habe gesagt, doch, meine Oma. Meine Oma hat gesagt, sie hat eine CD von mir und ich habe das gemacht, was sie wollte. Jetzt gibt es eine CD. Ja, ist doch nett.
0: Finde ich großartig.
1: Das schaut cool aus und dann habe ich gedacht, ja sicher.
0: Du, also, wie geht's denn deinem Affen in Schönbrunn? Gratuliert einmal zur Patenschaft.
1: Ja, danke. Es ist, ja, ihm geht's gut. Also es sind ja, für alle, die es nicht mitgekriegt haben, also ich bin jetzt Affenpatin in Schönbrunn.
0: Ja.
1: Und ich bin quasi jetzt Tante geworden von 5 Springtamarinen.
0: Cool.
1: So heißt diese Rasse. Das ist echt arg.
0: Ist was Besonderes, das können nicht viele von sich behaupten.
1: Ja, das war echt ein richtig cooles Erlebnis. So eine hochoffizielle Urkundenverleihung mit einem goldenen Schild. Das hängt jetzt bei den Springtamarinen dort, da steht Caro Fuchs oben. Und ich habe dann so in das Gehege einigen dürfen und dann waren diese Affen wirklich, keine Ahnung, 10 Zentimeter vor mir. Und das war schon, muss ich echt sagen, ein sehr beeindruckendes Erlebnis. Und bin kurz sehr demütig geworden, weil ich mir gedacht habe, so, wow, diese Tiere hier, Wahnsinn. Das war echt cool.
0: Ja, vor allem, ich meine, dem Affen hast du ja quasi alles zu verdanken,
1: ja.
0: Muss man sagen. Dem Affen im Kopf.
1: Stimmt, und so hat sich jetzt der Kreis geschlossen, glaube ich, mit dieser Patenschaft. Also der Off ist
0: wunderbar.
1: Echt präsent in meinem Leben.
0: Du Caro, es dauert nicht mehr lang, da hast du das nächste Highlight vor dir, mitten im Herzen der Landeshauptstadt, am Samstag.
1: Am Samstag geht's ab. Wir spielen am Samstag am Grazer Hauptplatz beim Aufsteirern. Und wenn ich sage wir, dann sind es die Nichten featuring ich, also featuring Caro Fuchs. Und bin sehr gespannt. Wir freuen uns extrem. Ich bin ein großer Fan dieser Veranstaltung. Jahrelang besuche ich die ja schon und von dem her jetzt dort aufzutreten ist richtig cool. Also bin sehr gespannt. Wir werden mal gescheit einhatzen, glaube ich.
0: Ja, das glaube ich. Der Hauptplatz bummvoll wahrscheinlich. Du von der Bühne aus schaust direkt auf den Uhrturm.
1: Mega.
0: Ein Mega-Gefühl, kann ich mir vorstellen.
1: Ich bin echt wirklich gespannt und ich freue mich sehr.
0: Nach dem Offen im Kopf gleich der nächste Kracher, muss man sagen. Rätsmer in a Sackel.
1: Ja,
0: cool.
1: Ja,
0: eine coole Thematik, finde ich super.
1: Gefällt dir das?
0: Ganz großartig.
1: Ja.
0: Spülmann.
1: Ich bin aktuell auch sehr happy. Ja, spülmann unbedingt. Jetzt möchte ich den Herrn.

0: Ich hab's mir gerade beim Overfahren nämlich angeguckt und habe mir gedacht, das ist eigentlich echt ein cooler Song.
1: Das heißt, du hörst wirklich die eigenen Songs auch immer wieder?
0: Ja, schon. Jeden Tag eigentlich. Ja. Also ich mag meine Songs. Ich mag sie auch so, dass ich es mag. Also ich bin, glaube ich, auch selbst Fan von mir. Klingt das komisch?
1: Nein, nein, nein, oh Gott, du kannst ja stolz sein.
0: Ich bin schon stolz drauf.
1: Ganz großartig, was du machst. Das sagen ja ganz viele deiner Künstler, Kolleginnen und Kollegen. Von der werden wir noch viel hören. Und das hoffe ich nämlich auch.
0: Ja, wer sagt das immer? Ich höre das jetzt immer öfter, dass das voll viel Leute so sagen. Und ich meine, wer sagt denn das die ganze Zeit? Nein, ist eh cool. Ich habe schon vor, noch viel zu machen. Ja. Also, wird schon stimmen.
1: Weil jetzt geht es ja mal, glaube ich, auf große Tournee im Herbst.
0: Ja, genau. Also wir spielen im Oktober meine erste eigene Tour, sind jetzt mittlerweile, glaube ich, 11 Termine durch ganz Österreich und ja, wir fiebern dem schon entgegen. Also wir fangen jetzt zum Proben an, sind mitten in den Vorbereitungen und ja, bin sehr gespannt. Viele Termine sind schon ausverkauft, was mich wirklich sehr gefreut. Also liebe Leute an alle, die schon Karten gekauft haben. Voll cool, dass ihr in den Fuchsbau kommt.
1: Ja, Steiermark-Termine sind auch dabei?
0: Ja, genau, wir spielen zweimal in Graz.
1: Aber ausverkauft?
0: Leider schon ausverkauft.
1: Na Gott sei Dank ausverkauft.
0: Aber, wir kommen nächstes Jahr wieder im November ins Orpheum.
1: Und dann auch natürlich inbrünstig tai auf der Bühne.
0: Ich hoffe, dass wir das einfach alle gemeinsam voll laut singen.
1: Ich glaube, ich habe jetzt da eine Silbe zu viel gehabt. Wie heißt der wirklich?
0: Der Song per se heißt Tätere.
1: Tätere.
0: Tätere. Okay. Aber in der Nummer singe ich.
1: Siehst du? Gar nicht so falsch klingen. Neuer Song, schon wieder typisch Caro Fuchs. Es geht ins Ohr, man hört es einmal. Man kann und man will mitsingen und will ihn immer wieder anhören. Wie schaffst du das?
0: Ich weiß es nicht. Keine Ahnung.
1: Unglaublich.
0: Frag mich das nicht. Ja. Das passiert einfach. Keine Ahnung, das ist, kannst du nicht erzwingen. Aber das habe ich schon mal beim Interview erzählt. Vielleicht ist das einfach so ein bisschen in mir drinnen mit diesen, also ich werde oft, also viele Menschen sagen zu mir, dass das eben so Ohrwürmer sind, was ich halt rausbringe. Und man muss sagen, schon in der Volksschule habe ich Ohrwürmer kreiert. Aber das waren dann halt Melodien oder was auch immer. Und da haben oft so Schulkollegen zu mir gesagt, na, jetzt habe ich schon wieder einen Ohrwurm von dem, was du da nachher singst. Das heißt, das kommt, das habe ich schon lange irgendwie in mir und zieht sich halt jetzt durch. Aber das ist halt, weiß ich nicht, einfach da.
1: Erzähl ein bisschen über den neuen Song.
0: Über meinen neuen Song? Ja, gern. Also, mir ist eben so aufgefallen, ich bin ja so ein Beobachter, also ich bin eine Beobachterin unserer Gesellschaft und ich beobachte auch oft so, eben wenn ich in der Stadt unterwegs bin, die Leute und so. Und ich war einmal mit Freunden unterwegs und da ist mir dann so aufgefallen, ich weiß nicht, da war irgendwie alles so, ich würde mal sagen, so ein bisschen steif und alles so ernst. Und da, und ich bin halt eher ein lauter Mensch, der oft halt redet, wenn er nicht reden soll und also lacht, wenn er nicht lachen soll. Und dann habe ich mir gedacht, wann ist das eigentlich passiert, dass es

0: so viele Regeln gibt, Regeln, die man wirklich auch teilweise hinterfragen sollte, finde ich. Und warum muss alles immer so ernst sein? Ich finde da, wir leben gerade in einer Zeit, es wird ja alles, was du sagst, auf die Waagschale gelegt. Ja, also du kannst ja nicht einmal lustig mehr was sagen,
1: ja,
0: weil irgendwer hört es und stellt dich dann schon einen Pranger dafür. Dann denke ich mir, warum? Wann ist das passiert? Wir müssen schon auch lustig auch sein. Sonst macht das da alles keinen Spaß. Also wirklich, ernst beiseite. Das ist jetzt das Motto. Und so ist der Song entstanden.
1: Ich bin schon sehr gespannt. Den spielen wir jetzt natürlich. Liebe Caro, ich weiß, der Terminkalender ist dicht. Ich halte dich auch nicht mehr allzu lange auf.
0: Alles gut.
1: Ich bedanke mich ganz herzlich. Sag, hast du irgendwann einmal auch Zeit, ein bisschen abzuschalten? Weil, was denn?
0: Ja, schwierig. Im Winter dann, denke ich. Aber jetzt geht es mal bis Ende Oktober durch, weil die Tour steht an. Mhm. Aber dann, ja, im Winter dann, ja, wird schon gehen.
1: Aber bist immer wieder in der Steiermark auch daheim?
0: Ja, ja, Nürztal. Ich bin wirklich, bin sehr viel unterwegs, aber ich lebe im Nürztal und da bin ich auch hauptsächlich. Ja, also das ist schon mein privates Leben, spielt ja schon im Nürztal ab, ja. Ja,
1: auf jeden Fall wünsche ich dir natürlich, dass du wirklich vielleicht einmal ein paar Tage auch ausspannen kannst. Jetzt einmal große
0: Danke.
1: Tour durch Österreich, mhm, ausverkaufte Häuser, die größten Bühnen. Ich wünsche dir toi, toi, toi und freue mich wirklich, dass das bei dir so bergauf gegangen ist und wünsche dir einfach für deine Zukunft alles, alles Gute und freue mich, wenn wir uns wieder mal sehen.
0: Danke, das ist sehr, sehr lieb und ja, wünsche ich auch alles Gute und ich komme gerne wieder. Bitte, lass mir manchmal den Ernst beiseite und den Spaß ins Leben und ich wünsche euch jetzt in dem Fall viel Vergnügen mit meinem Song Tätere.

0: 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Das ist der wunderbare Frank Sinatra. That's life.
1: That's life.

0: Es ist 14.30 Uhr.
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2: Europaweit und auch bei uns in der Steiermark gibt es einen Personalmangel in der Gerichtsmedizin. Es gibt also zu wenige Leute, die die Verstorbenen obduzieren. Die Arbeit der Gerichtsmedizin geht aber weiter. Auch Verletzungen von Gewaltopfern werden von ihr analysiert. Seit 18 Jahren gibt es an der Med-Uni Graz eine Gewaltambulanz, wo Opfer von Gewalt professionell untersucht werden können, um Beweise für ein mögliches Gerichtsverfahren zu sichern. Im vergangenen Jahr hat es 334 solche Untersuchungen gegeben und zwar nur in der Ambulanz in Graz. Heuer hat es schon 275 Untersuchungen gegeben. Man kann also sagen, im Schnitt jeden Tag zumindest eine Untersuchung. Die Tendenz ist sogar steigend. Die Energiepreise steigen derzeit besonders stark. Der Diesel liegt vielerorts schon bei mehr als 2,20 Euro. Der Liter Benzin kratzt auch schon an der 2-Euro-Marke. Viel fällt nicht mehr zum Allzeithoch. Beim Diesel liegt das bei mehr als 2,25 Euro. Beim Benzin bei 2,09 Euro. Das war vor 4 Jahren. Auch Heizöl ist derzeit besonders teuer. Für 100 Liter muss man schon 199 Euro hinlegen. Und seit heute ist bekannt, wann die Formel 1 im kommenden Jahr wieder in die Steiermark kommt. Das Rennwochenende am Red Bull Ring findet von 9. bis 11. Juli statt. Heuer im Juni hat ja der Brite George Russell den großen Preis von Österreich gewonnen. Von übermorgen Freitag bis Sonntag geht auf der Strecke noch das MotoGP-Rennen über die Bühne. Die WM-Fahrerwertung, die führt ja gerade der Spanier Marc Márquez. Wir kommen zu den Wetteraussichten. Noch scheint sie die Sonne über der Steiermark und was die Temperaturen angeht, ist es auch sommerlich warm. 22 bis 28 Grad sind da die Höchstwerte. Spitzenreiter ist ja einmal mehr Bad Radkersburg heute. In den nordwestlichen Landesteilen, also im Ennstal und auch im Arseerland, zieht es nach und nach dann zu und es wird gegen Abend dann auch regnen und morgen ist es dann stark bewölkt und es ist deutlich kühler als zuletzt. Die Temperaturen, die reichen morgen Donnerstag höchstens 14 bis 19 Grad.
0: 14.32 Uhr, ich bringe Sie noch gut durch den Mittwoch mit dem Verkehrsservice und ja, gut ist das beste Stichwort, denn es ist nichts los, alles gut, alles ruhig auf den Straßen, was aber nicht heißt, dass Sie nicht trotzdem leider irgendwo im Stau stehen und es hat uns nur noch niemand gesagt, tun Sie das, rufen Sie uns an, melden Sie Verkehrsstörungen unter Stern 300, vielen Dank.
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0: Machen wir weiter mit der besten Musik des Landes.
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0: Hallo Ihnen allen.

0: heute am Abend. Europa-Flair und Flutlicht in Graz-Liebenau. Der SK Sturm startet in der Europa League mit dem Heimspiel gegen Stade Rennais aus Frankreich. Und wenn Sie jetzt sagen, ja, Rennes, Frankreich, Bretagne, da wird es mit unserem Wissen schon ein bisschen dünn. Deshalb haben wir einen gefragt, der den französischen Fußball wirklich kennt wie fast kein zweiter. Walter Kovac-Schwarz aus Graz. Pensionierter Französisch- und Geschichtelehrer und seit vielen Jahren Journalist für L'Équipe und France Football. Wie stark ist denn unser erster Europa League-Gegner?
1: Mannschaft mit sehr guten Fußballern. Sie waren dreimal Pokalsieger, viermal im Finale. In der Meisterschaft war der beste Rang bis jetzt von ihnen ein dritter Platz, aber eine ziemlich gute Mannschaft. Und wenn Sturm das schafft, dann Chapeau.
0: Ja, Chapeau, wenn Sturm heute gewinnt und Stade Rennes kommt aus einer Region, die durchaus ihren eigenen Kopf hat.
1: Die Bretonen wohnen in einer sehr schönen Landschaft. Sie sind sehr stolz auf ihre Gegend, sind der Bretagne näher als Frankreich und haben einen Präsidenten, der großzügig ist. Natürlich, sie haben in dem Jahr jetzt wieder eine transferpositive Bilanz von 70 Millionen Euro gehabt.
0: Doch sportlich stehen da heute ein paar Namen am Rasen, die Sturm Graz besser genau im Auge behalten sollte.
1: Bryce Samba war bei der WM dabei, gilt als erfahrener, sehr guter Torhüter, haben mit dem Al-Tamari, der uns gegen Jordanien das Leben schwer gemacht hat, der wieder fit ist, und vorne mit Le Poll, ein Stürmer, der einen sehr guten Ruf hat, der die Bälle klatschen lässt. Und der eine oder andere wird auch am 18. bei Zinedine Zidans ersten französischen Kader mit Sicherheit dabei sein.
0: Rennes kommt auf jeden Fall mit ordentlich Selbstvertrauen nach Graz. In der französischen Liga ist die Mannschaft nach vier Runden ungeschlagen. Zuletzt haben sie sogar Marseille mit 1:0 besiegt. Für Sturm beginnt also heute das Abenteuer Europa League um 21 Uhr im Liebenauer Stadion. 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
1: Im Studio Eva-Maria Fohn. Die Energiepreise steigen weiter. Die Regierung will jetzt die Menschen entlasten. Astrid Petermann aus unserer Innenpolitikredaktion. Was ist da genau geplant?
2: Ja, die Strompreisbremse feiert da ein Comeback, allerdings nur im Krisenfall. Krisenmechanismus nennt das die Regierung. Das heißt, wenn die Nettopreise auf 16,5 Cent pro Kilowattstunde steigen und wenn gleichzeitig die Großhandelspreise eine bestimmte festgesetzte Grenze überschreiten, dann soll hier ein Preisdeckel bei 10 Cent eingezogen werden, zumindest für einen Grundverbrauch. Und auch für Industriebetriebe, speziell auch für besonders energieintensive, ist ein vergünstigter Strompreis geplant.
1: Viele Autofahrerinnen und Autofahrer leiden auch unter den hohen Spritpreisen. Warum passiert da nichts?
2: Die Spritpreise will die Regierung weiter beobachten. Die Spritpreisbremse läuft ja noch bis Ende des Monats und die Regierung verweist auch auf die sogenannte Preisruntergarantie. Sie soll ja sicherstellen, dass Konzerne Preissenkungen an den Weltmärkten weitergeben. Die Preise sind bei uns im Moment niedriger als in Deutschland. Das zeige, dass das System funktioniert, heißt es da. Für viele an der Zapfsäule ist das aber wohl nur ein schwacher Trost.
1: Berichtet Astrid Petermann. In Bad Vöslau in Niederösterreich ist ein Mann nach dem Messerangriff auf seine Partnerin von der Polizei erschossen worden. Die Frau wurde bei dem Angriff des Mannes schwer verletzt. Offenbar war es zuvor zu einem Streit zwischen den beiden gekommen. Die Polizei war im Großeinsatz. Nähere Einzelheiten sind nicht bekannt. Der frühere Präsident des Kosovo, Hashim Thaçi, ist vom Kriegsverbrechertribunal in Den Haag zu 25 Jahren Gefängnis verurteilt worden. Die Vorwürfe gegen Thaçi gehen auf den Unabhängigkeitskampf der Kosovaren gegen Serbien Ende der 90er Jahre zurück. Thaçi war damals Kommandant der UÇK, der kosovarischen Befreiungsarmee. Hartmut Fiedler informiert.
3: Die Anklage hatte 45 Jahre Gefängnis gefordert, die Verteidigung Freispruch. Das Urteil, das das Kosovo-Tribunal heute am Vormittag gegen den früheren UÇK-Chef Hashim Thaçi gesprochen hat, lautet schuldig in 96 Fällen des Mordes, außerdem willkürliche Inhaftierung, Folter und Verfolgung, begangen an Serben, Roma und oppositionellen Albanern. Die Strafe 25 Jahre Gefängnis.
4: The panel now sentences you to a single sentence of 25 years of imprisonment.
3: Thaçi, 58 Jahre alt, sagte nichts. Der frühere Präsident des Kosovo hatte sich dem Verfahren selbst gestellt und die Verantwortung für Kriegsverbrechen bestritten. Er kann gegen das Urteil berufen. Im Kosovo gilt er als Held.
1: Eine am Montag vor der polnischen Ostseeküste entdeckte russische Drohne war bewaffnet. Die Drohne sei mit Gefechtskopf und Zünder ausgestattet gewesen, heißt es. Sie wurde entschärft. Die Ermittlungen laufen. Das waren die Nachrichten mit Eva-Maria Fohn. Zum Wetter.
5: Im Osten und Süden scheint auch in den nächsten Stunden überwiegend die Sonne. Von Vorarlberg bis Oberösterreich ziehen aber allmählich immer mehr Wolken durch. Vorerst gibt es zwar nur einzelne Regenschauergebiete, demnächst etwa im Innviertel. Sie werden bis zum Abend aber immer häufiger und teilweise auch kräftig. 29 Grad hat es jetzt in Mattersburg, 28 in Salzburg, nur noch 15 dagegen in Tannheim. Morgen zunächst trüb und vielerorts Regen, allmählich aber immer häufiger trocken und an der Alpen-Nordseite etwas Sonne. Höchstens 14 bis 22 Grad. So viel zum Wetter mit Jörg Stibor.
6: 3:04 ist es. Wir kommen für Sie zum Radio Steiermark Verkehrsservice. In Graz gibt es derzeit 10 Minuten Verzögerung auf der Puntigammer Straße Richtung Liebenau vor der Baustelle bei der Bruchstraße. Ansonsten ist es ruhig auf den steirischen Straßen. Zumindest sind uns keine Störungen bekannt. Gute und sichere Fahrt.
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6: Apropos Fahrt, kurz nach 3, Zeit sich zu outen. Als ich angefangen habe, Auto zu fahren, hat der Liter Sprit umgerechnet 0,65 Euro gekostet. Also 65 Cent. Jetzt können Sie sich vorstellen, wie alt ich bin und wie es mir geht, wenn ich an einer Tankstelle vorbeifahre. Ich bin da gerade nicht ganz so allein mit meinem Empfinden. Ein Lokalaugenschein gleich hier bei uns.

Kultmusik, The Rolling Stones, She's a Rainbow, also hoch oben. Ja, und die Spritpreise, die kraxeln auch immer hoch und höher. Wer ist schuld an diesen hohen Spritpreisen? Solange Raffinerien bombardiert werden und auch Schiffsrouten blockiert werden, ist auch der Einkaufspreis für Tankstellenbetreiber hoch, sagt Jürgen Roth, Vorstand des Energiehandels. An

0: Wer heute tanken muss, der legt gleich einmal 1,96 Euro für einen Liter Super ab. Diesel steht derzeit auf 2,26 Euro auf vielen Anzeigetafeln bei Tankstellen. Die Stimmung unter den Autofahrern, sagen wir mal jetzt einmal ganz freundlich, ist nicht die beste. Bettina Zeyerts hat in Söding Stimmung getankt.
1: Wenn das Auto jetzt ein bisschen Sprit braucht, man schaut dazu und schaut gleichzeitig ins Geldtaschel, oder?
2: Ja, ist halb so schlimm, für das leibt man ja, für das hat man so ein Auto.
1: Was braucht Ihr Auto?
2: Ja, 13 Liter so circa. Also ist Spaßauto.
3: Ja, man merkt schon in der Monatsabrechnung, dass man einiges teuer ist, weil man für die Tankfüllung schon über 100 Euro zahlt.
1: Gehen Sie gern tanken zurzeit?
4: Ja, wahnsinnig gern.
1: Machen Sie persönlich etwas dagegen? Schauen Sie auf den Reifendruck oder dass nicht so viel Gepäck im Auto ist?
3: Ja, ich denke schon, dass es wichtig ist, dass der Reifendruck passt, falls man Dachbox montiert hat, dass man da hier runter tut.
5: Am Land ist je nachdem sehr schwierig, dass man da auf die öffentlichen Verkehrsmittel angewiesen ist, aber...
1: Und an der Tankstelle findet man auch Menschen, die bewusst weniger Sprit brauchen. Ihr seid mit dem Buchmaxi unterwegs.
6: Richtig. Wir sind jetzt, wie so 50 Kilometer sind wir gefahren und haben circa einen Tank gebraucht, also 2 Liter gebraucht.
0: Die Partie ist übrigens rauf Richtung Spielberg unterwegs, haben sie uns verraten. Ja, Pendler kriegen feuchte Augen bei diesen Preisen und ich habe auch kein Konzept dagegen. Ich gehe einfach verdammt viel mehr.

0: Ja, ist doch gleich einmal beschwingt, wenn es jemanden interessiert, wie es uns geht, oder? Martin McNeil, how do you do? Um 3 Minuten vor 3:30.
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0: Merk. Solange wir leben, um 3:30.
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2: Eine Frau aus Leibnitz ist gestern am Abend bei einem Verkehrsunfall in Straße in Steiermark im Bezirk Leibnitz schwer verletzt worden. Bei dem Unfall ist die Autofahrerin mit einem LKW zusammengestoßen. Infolgedessen ist sie in ihrem Auto eingeklemmt worden. Der LKW-Fahrer und andere Ersthelfer haben sie aus dem Auto befreit. Die 60-Jährige ist mit dem Rettungshubschrauber in ein Spital gebracht worden. Übermorgen geht wieder die Eishockeysaison los. Der Meister der vergangenen Saison, die Graz 99ers, will aber nichts von einer Favoritenrolle wissen. Grund dafür ist ein kleineres Budget als zuletzt. Außerdem hat man mit Lukas Haudum, Corbinian Holzer oder Nick Behlen einige Topspieler verloren. Das erste Saisonligaspiel geht am Freitag über die Bühne. Die Grazer müssen da zu Pustertal. Und schon heute hat der SK Sturm ab 21 Uhr zum zweiten Mal in der Clubgeschichte die Chance, sich in der Ligaphase der Europa League zu präsentieren. Die Grazer wollen dabei besser abschneiden als vergangene Saison. Damals hat Sturm als Tabellen 26. mit 7 Punkten den Aufstieg verpasst. Als erste Hürde wartet heute in Graz-Liebenau der französische Club Stade Rennes. Angesichts der Personalsituation im Sturm von Sturm dürfte es heute aber ein besonders schwieriges Spiel werden. Was dahinter steckt, das hören wir dann in einer Stunde bei uns im Radio Steiermark-Journal. 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Wir berichten nämlich live in einem Extra von der Partie. Wir kommen zu den Wetteraussichten. Sonnenschein, soweit das Auge reicht heute in der Steiermark, nur ganz vereinzelt. Da mischen sich ein paar Wolken dazu. Es ist auch ziemlich warm für diese Jahreszeit. Knapp 28 Grad messen wir gerade. Bruck, Anamur und Leoben sind gerade am wärmsten mit. Ganz knapp verpassen wir die 28, 27,6 sind es derzeit. Später am Abend beginnt es dann aber von Nordwesten her zu regnen. Und diese Regenschauer, die breiten sich auch heute noch auf die ganze Steiermark aus. Nur der Süden, der könnte heute noch verschont bleiben. Morgen gibt es dann aber dann definitiv Abkühlung, nur noch maximal 14 bis 19 Grad.
0: 15.32 Uhr zum Radio Steiermark Verkehrsservice. B64 Rechbergstraße bei Albersdorf ist ein Unfall passiert. Sie werden wechselweise an der Unfallstelle vorbeigeleitet. Und in Graz gibt es bis zu 10 Minuten Verzögerung auf der Puntigammer Straße Richtung Liebenau vor der Baustelle bei der Puchstraße. Gute und sichere Fahrt
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0: Reunited, allerfeinste Musik für Sie auf Radio Steiermark. Heute am Abend gibt es, ja, wie soll man sagen, unterhaltsamen Geografieunterricht.
1: Südöstlich von Bregenz liegt das Montafon, mit Schrons und Gaschuren und noch zahlreichen anderen schönen Ortschaften, die jede für sich etwas Besonderes ist. Eines aber haben sie gemeinsam. Sie werden umrahmt von beeindruckenden Bergen. Schon der Blick vom Relseckhaus ist spektakulär. Eine kleine Kapelle dran da hoch oben. Sie wurde mit Holzschindeln verkleidet. Das schützt vor Wind und Wetter. 39 Kilometer lang ist das Tal, das im Süden von der Silvretta begrenzt wird, mit dem höchsten Berg Vorarlbergs, dem Pitzbuin, mit 3312 Metern.
0: So macht doch Geschichtsunterricht Spaß, oder? Sie haben die Stimme richtig erkannt, das war die von Hans Knaus. Kulinarisch steht das Montafon für eine der ältesten Käsetraditionen im Alpenraum, nämlich den Surakäse. Auf der Alpe Spora erfährt man dann von einem Senner mehr über die Tradition von der Herstellung dieses Sauerkäses. Ja? Österreich vom Feinsten. 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

0: Uiui, 8 vor 4.
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0: A2 Südautobahn Richtung Wien zwischen dem Knoten Graz West und Feldkirchen. Ein defektes Auto steht auf der Überholspur. Blöd, es gibt einen Kilometer Stau. Und B64 Rechbergstraße, die Unfallstelle bei Albersdorf ist geräumt. Es sind wieder alle Fahrspuren frei. Gute Fahrt. Gerade jetzt im Herbst ist es ab und zu so, dass man bei manchen Menschen merkt, puh, jetzt denken sie aber echt intensiv über ihr Leben nach. Ja, und dann denken sie sich, oh, die schönsten Zeiten im Leben, die sind echt schon vergangen. Na, wer sagt denn das? Es gibt Lieder, die uns genau daran erinnern, dass die besten Kapitel im Leben noch geschrieben werden können. Ja? Erinnerung von Max Giesinger und Lotte. Auf das, was da noch kommt.

0: No more cloudy days. Ja, passt zum heutigen sonnigen Wetter. Trotzdem wird's ganz kuschelig.
1: Good, du bleibst halt noch bei mir.
0: Und zwar in der nächsten Stunde sind STS mit dabei.
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0: All for one, aber es gibt auch was Flottes. Und natürlich viel, viel mehr.
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4: Im Studio Eva-Maria Fohn. Immer mehr Menschen in Österreich schlittern in die Privatinsolvenz. Fast 7.400 Privatkonkurse waren es heuer bereits. Julian Kern berichtet.
5: Mit fast 11% mehr Privatinsolvenzen rechnet der KSV 1870 heuer im Vergleich zum Vorjahr. Insolvenzleiter Karl-Heinz Götze.
6: Das ist hauptsächlich darauf zurückzuführen, dass Mitte des Jahres eine Gesetzesänderung gegeben hat. Die Entschuldungsdauer wurde wieder von 3 auf 5 Jahre verlängert.
5: Wer also geplant hat, den eigenen Privatkonkurs anzumelden, der hat das noch vor der Gesetzesänderung gemacht, um sich in 3 statt 5 Jahren zu entschulden. Besorgniserregend ist laut Götze der Anstieg jener Firmenpleiten, bei denen aufgrund fehlender Gelder gar kein Insolvenzverfahren mehr eröffnet werden kann.
6: Der Hauptgrund ist unter anderem, dass die Firmen zu spät anmelden. Das heißt, da ist dann nicht mehr mal 4.000 Euro da, um die Mindestkosten zu decken.
5: In diesen Fällen gehen Gläubiger meist komplett leer aus.
4: Noch ist offen, ob die Bundesregierung die Spritpreisbremse verlängert. Sie läuft Ende September aus. Eine Entscheidung soll erst, wie in den letzten Monaten, am Monatsende entsprechend der Marktentwicklung getroffen werden, sagte Wirtschaftsminister Hartmannsdorfer von der ÖVP nach dem Ministerrat. Diese Vorgehensweise habe sich bewährt. Der Vorarlberger Verpackungshersteller Alpla hat 2 neue Werke in der Türkei eröffnet. In die beiden Produktionsstätten in Izmir und Adana wurden insgesamt 30 Millionen Euro investiert. Sie sollen Lieferwege verkürzen und zusätzliche Kapazitäten in der Türkei schaffen, teilt das Unternehmen mit Hauptsitz in Hart mit. Vorsicht beim Kauf von Fotobüchern, es gibt große Preisunterschiede. Das zeigt jetzt ein Preisvergleich der Arbeiterkammer Österreich, Adam Michalech.
7: Preisunterschiede von bis zu 300% hat die AK jetzt festgestellt. Dabei sind die Preise von 20 Internetshops verglichen worden. Ein 24-seitiges A4-Fotobuch mit Versandgebühr kostet beim günstigsten Anbieter rund 17 Euro. Beim teuersten Shop sind es 43. Beim A5-Fotobuch liegt die Preisspanne zwischen 16 und 28 Euro. Die Arbeiterkammer rät beim Kauf neben dem Preisvergleich auch auf die Seitenanzahl des Fotobuches zu achten und zu prüfen, ob etwa teureres Echtfotopapier verwendet wird.
4: In Wien kommt der Kultureuro doch nicht. Bürgermeister Michael Ludwig von der SPÖ rudert nach Kritik aus der Kulturbranche zurück. Geplant war dem Vernehmen nach, Kulturtickets um 12,5% oder aber um 1 Euro zu verteuern. Vertreter sämtlicher Wiener Kulturinstitutionen liefen gegen die Pläne Sturm. Das Ozonloch über der Antarktis ist im vergangenen Jahr so klein gewesen wie selten seit Anfang der 90er Jahre. Das teilt die Weltwetterorganisation WMO mit. Seit 1987 und dem Protokoll von Montreal wurden schädliche Stoffe wie FCKW schrittweise verboten. Gleichzeitig nehme allerdings die UV-Strahlung in Teilen Europas durch den Klimawandel zu, warnt die WMO. Das waren die Nachrichten mit Eva-Maria Fohn. Zum Wetter.
8: Im Osten und Süden scheint auch in den nächsten Stunden überwiegend die Sonne. Von Vorarlberg bis Oberösterreich ziehen aber vermehrt Wolken durch und nach bilden sich immer häufiger Regenschauer und Gewitter. Eine kräftige Gewitterzelle zieht derzeit mit teils stürmischen Windböen durch das Innviertel. In Ostermeeting hat es dabei von 29 auf 19 Grad abgekühlt. In der Nacht regnet es dann in weiten Teilen Österreichs. Morgen Donnerstag klingt der Regen von Nordwesten her im Laufe des Tages wieder weitgehend ab. Höchstwerte 14 bis 22 Grad. So viel zum Wetter mit Jörg Stibor.
0: 4 nach 4, wir kommen für Sie zum Radio Steiermark Verkehrsservice. Gibt gute Nachrichten. A2 Südautobahn Richtung Wien, zwischen dem Knoten Graz West und Feldkirchen. Ein defektes Auto war hier auf der Überholspur. Seit kurzem sind wieder alle Fahrstreifen frei. Der Stau löst sich auf. Und in Graz gibt es bis zu 10 Minuten Verzögerung auf der Puntigamer Straße Richtung Liebenau vor der Baustelle bei der Buchstraße. Gute Fahrt.
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0: Darf ich bitten? Ich hätte da was, einen akustischen, romantischen Nachmittagsspaziergang. angenehme Stunden.

0: Österreichische Musik in der Regen mit Nordstern. Wenn der Name Programm ist, gell? Jetzt kommt wirklich eine super Geschichte. Zum Ausspruch Nomen ist Omen. Bei Christian Engel nämlich, der Salzburger Lkw-Fahrer, ist tatsächlich zum Rettungsengel auf der Straße geworden. Im Kleinalmtunnel hat er mit seinem beherzten Eingreifen vor Schlimmerem bewahrt und womöglich eine Katastrophe verhindert. Er ist nämlich im entscheidenden Moment nicht weitergefahren, hat hingeschaut, gehandelt und geholfen, Erich Fuchs.
1: Es ist ein kleiner schwarzer Fleck im kleinen Tunnel, der Christian Engel an den 26. Juni des letzten Jahres erinnert. Von einer auf die andere Minute wurde der Lkw-Fahrer zum mutigen Helfer im bereits verrauchten Tunnel.
2: Und nachher, wie er da reingeschrieben, geht es ein halbes mehr. Und nachher ist vorne die Ampel schon auf Rot gegangen. Und da sind die meisten Autos von mir sind eh noch weitergefahren. Und ich bin halt stehen geblieben. Da sehe ich, wie es bei den Autos vom Flutzen auszubringen, vorne bei der Motorhaube. Und ja, habe ich das einmal gelöscht. Wie ich ziemlich fertig gewesen bin, ist die Astinator hergekommen. Gekommen ist er nachher, bin ich gefahren.
1: Als Mitglied der Freiwilligen Feuerwehr hat Christian Engel nicht auf die Einsatzkräfte gewartet, sondern selbst die Löschleitung des Tunnels bedient.
2: Angst. Du darfst nicht haben, sonst gehst du nicht zurück. Nur, wie es da jetzt ist, da kannst du das aussuchen. Wenn du jetzt hinten stehen bleibst und sagst, wenn das mehr und mehr bringt, du weißt ja nicht, funktioniert die Lüftungen, es wird immer gefährlicher und es wird immer mehr rauchen alles.
1: Zu diesem Zeitpunkt ist es ihm gar nicht bewusst, was er mit seinem beherzten Einsatz an Schaden verhindern konnte.
2: Ich darf ja gar nicht laut sagen, ein bisschen stolz bin und auch nein, das macht er mir. Das ist kein Schaden, sie haben null Schaden gehabt beim Tunnel. Da war nur unten der Dreck zum Wegputzen und dann ist das wieder fertig gewesen. Der Verrassfinder hat gesagt, wenn das Auto fertig bringt, hat er gesagt, steht der Tunnel 100% Leistung, dass da keiner durchfahren kann, weil es so viel schon ist nachher.
1: Für diesen Einsatz wird der Lkw-Fahrer als Ö3er des Jahres ausgezeichnet und bei der ASFINAG ist Christian sowieso der Engel vom Kleinalmtunnel.

0: Grazer mit Erich Fuchs. 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
2: Meine Physiotherapeutin. Ja, die ist wirklich dafür zuständig, dass ich zwischendurch auch wieder gerade gehen kann. Und die hat eine Vorliebe für spannende Leiberl mit Sprüchen drauf. Und letztes Mal stand drauf, vielleicht wird alles viel leichter. Schönes Wortspiel, oder? Vielleicht jetzt von den Pox Rucker Sisters.

0: vielleicht.
1: 4 Minuten vor halb 5. Wir begleiten Sie gut durch diesen Nachmittag.
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1: S35 Brugger Schnellstraße Richtung Brugg, kurz nach Mixnitz. Der Tunnel Kirchdorf ist gesperrt. Grund: eine Fahrzeugpanne. Bitte am besten die Dauer der Sperre abwarten.

0: Kiss from the Rose. Sie liest das auf Radio Steiermark und zwar um 16:30.
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2: Europaweit herrscht Personalmangel in der Gerichtsmedizin. Gerichtsmedizinerinnen und Mediziner, die führen einerseits Obduktionen von Verstorbenen durch, besichtigen Fundorte von Leichen, analysieren aber auch Verletzungen von Gewaltopfern. Seit 2008 gibt es an der Med-Uni Graz die Gewaltambulanz, in der Opfer von Gewalt professionell untersucht werden können, um Beweise für ein mögliches Gerichtsverfahren zu sichern. Dieses Angebot soll nun schrittweise in der Steiermark ausgerollt werden. Möglich macht das trotz Fachkräftemangels die Telemedizin. Näheres dazu jetzt von Rainer Liebig.
3: Gewaltopfer können sich auch jetzt schon an die Gewaltambulanz in Graz wenden oder sich in einem anderen Krankenhaus behandeln lassen. Hat die Gewalttat später ein gerichtliches Nachspiel, sind aber verwertbare und professionell gesicherte Beweise wichtig.
4: Die Gerichtsmedizin gibt es halt in der Steiermark zum Beispiel nur in Graz. Wir sind auch gleichzeitig für Kärnten und das südliche Burgenland zuständig und dementsprechend gibt es in den peripheren Krankenhäusern keine Fachärzte und keine Fachärzte für Gerichtsmedizin. Das heißt, momentan werden die Untersuchungen durch andere Fachärztinnen und Fachärzte natürlich durchgeführt.
3: Erklärt Sarah Heinze, Leiterin der Gewaltambulanz an der Med-Uni Graz. Auch künftig sollen solche Untersuchungen in den regionalen Krankenhäusern stattfinden. Per Video soll dann aber ein Gerichtsmediziner als Experte dazugeschaltet werden und durch die Untersuchung führen. So sollen die Qualität und die Einheitlichkeit der Beweissicherung gesteigert werden. Mit dem Projekt Forensik Petra nimmt die Steiermark österreichweit eine Vorreiterrolle ein, sagt Soziallandesrat Hannes Amesbauer.
5: Weil unser Anspruch ist schon eine bestmögliche Gesundheitsversorgung und da gehört natürlich auch der Gewaltschutz dazu, dass das nicht nur dann möglich ist, wenn man jetzt im Großraum Graz zu Hause ist, wo das Angebot sehr gut ist, sondern dass man das auch in die Regionen hinausträgt.
3: 636.000 Euro hat das Land Steiermark in das Projekt bisher investiert. Anfang 2027 soll Forensik Petra in Leoben starten. Dort sollen dann auch Ausbildungen für Ärztinnen und Ärzte angeboten werden. Ziel ist es, dass die telemedizinische Gewaltambulanz nach und nach im ganzen Süden Österreichs angeboten werden kann.
2: Der heimische Immobilienmarkt hat sich im ersten Halbjahr erholt. Das berichtet RE/MAX, das größte Immobiliennetzwerk Österreichs. Der Umsatz stieg sogar um fast 28%, heißt es. Kein anderes Bundesland hat bei den Verkäufen so stark zugelegt wie die Steiermark. Näheres dazu hören Sie dann in einer Stunde bei uns auf Radio Steiermark. Seit heute ist bekannt, wann die Formel 1 im kommenden Jahr wieder in die Steiermark kommt. Das Rennwochenende am Red Bull Ring findet von 9. bis 11. Juli statt. Heuer im Juni hat ja der Brite George Russell den großen Preis von Österreich gewonnen. Und von übermorgen Freitag bis Sonntag geht auf der Strecke noch das MotoGP-Rennen über die Bühne. Die WM-Fahrerwertung, die führt ja gerade der Spanier Marc Márquez. Wir kommen zum Fußball. Sturm Graz startet heute am Abend in die Europa League-Liga-Phase. Österreichs Vizemeister trifft zu Hause in Liebenau auf den französischen Vertreter Stade Rennes. Für die Schwarz-Weißen ist das Auftaktduell gleich ein echter Prüfstein. Christoph Kainz berichtet.
6: Nach dem hart erkämpften 2:1 im Bundesliga-Spitzenspiel gegen den LASK wartet nur drei Tage später der nächste Hochkaräter auf den SK Sturm. Am ersten Spieltag der Europa League-Liga-Phase ist mit Stade Rennes einer der Top-Talente Schmieden Europas zu Gast in Graz. In den vergangenen Jahren haben sich einige Spieler über den Club aus der Bretagne zu Superstars entwickelt, etwa Real Madrids Eduardo Camavinga oder Désiré Doué von Paris Saint-Germain. Aktuell zeigt sich Rennes formstark. In der französischen Ligue 1 liegt man ungeschlagen gemeinsam mit Lille und Monaco an der Tabellenspitze. Sturmtrainer Fabio Ingolic weiß, worauf es für seine Mannschaft gegen die spielfreudigen Franzosen ankommen wird.
7: Hopp oder Drop, entweder du gehst volles Rohr drauf mit allem, was du hast und investierst richtig viel und bist mutig, oder du bist sehr tief im Block. So dazwischen wird es sich nicht lohnen und deswegen müssen wir ganz klare Entscheidungen treffen. Können wir gerade agieren, können wir mal den maximalen Balldruck hinkriegen, dann werden wir das versuchen. Und wenn wir mal kurz aus der Ordnung sind oder der Gegner uns entkommt, dann werden wir ganz schnell uns tief aufstellen müssen, um zu schauen, dass wir da das eigene Tor schützen.
6: Die Grazer plagen personelle Probleme im Angriff. Sidi Chatter und Nelson Viper fallen aus. Axel Kayombo und Simon Vlodacek wurden hingegen nicht für die Europa League nominiert. Für Neuzugang Omar Diakite kommt ein Einsatz über die Volldistanz wohl noch zu früh.
7: Quantitativ sind wir momentan nicht so, dass wir in der Europa League jetzt speziell aus dem Vollen schöpfen können. Wir sehen uns trotzdem in der Lage, uns so aufzustellen, dass wir da spannende Mannschaft hinkriegen und manchmal muss man dann in so Situationen, Konstellationen ein Stück weit anpassen.
6: Spielbeginn ist heute um 21 Uhr. Radio Steiermark berichtet live.
2: Und wir kommen zu den Wetteraussichten und wie immer um diese Zeit werfen wir auch einen Blick auf die Temperaturstatistik. Die höchste Temperatur in Graz, die betrug heute 26 Grad, die tiefste 11 Grad. Damit liegen wir bei einem Mittel von 19 Grad und das sind 2 Grad über dem langjährigen Schnitt. Auch wenn es jetzt noch vielerorts sehr, sehr sonnig ist in der Steiermark, später am Abend beginnt es von Nordwesten her zu regnen, in der Nacht wird es dann auch verbreitet regnen. Und morgen gibt es dann so echte Abkühlung, muss man sagen, nur noch maximal 14 bis 19 Grad.
0: Es ist 16.35 Uhr zum Radio Steiermark Verkehrsservice. S35 Brugger Schnellstraße Richtung Brugg, kurz nach Mixnitz. Gute Nachrichten, der Tunnel Kirchdorf ist wieder frei, das defekte Fahrzeug ist aus dem Tunnel draußen. Und in Graz brauchen Sie 10 Minuten Geduld, und zwar wegen der Verzögerung auf der Puntigammer Straße in beiden Richtungen vor der Baustelle bei der Buchstraße. Gute und sichere Fahrt.
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0: Was für eine Aufforderung.
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0: Es könnte sein, dass Sie heute nur zuhören, denn wir brauchen ein Handtuch oder eine Decke, aber Sie können sich die Übung ja merken. Es ist eine Übung, die zum einen mobilisiert, die wir Ihnen heute vorstellen dürfen, zum anderen aber auch, ja, wissen Sie, die Haltung. Ja, auch rein, Brust raus. Ja, auch die Haltung verbessert.
2: Heute machen wir ein Beinachsentraining, einmal was, ein bisschen was anderes. Wir brauchen wieder entweder ein zusammengerolltes Handtuch oder eine zusammengerollte Matte. Auf die stellen wir uns hüftbreit drauf. Bauch ist wie immer fest, sicherer Stand, der Blick ist nach vorne. Am besten wir fixieren vorne an der Wand einen Punkt, an dem wir uns orientieren können. Der Oberkörper ist aufrecht und stabil, das heißt Bauch ist nach wie vor fest. Dann gehen wir leicht in die Knie, noch immer stabiler Stand und dann fangen wir an, nach vorne zu rollen mit den Zehen Richtung Boden. Die Position kurz halten und langsam zurück. Das heißt, die Fersen gehen auf der hinteren Seite von der Matte oder von dem zusammengerollten Handtuch Richtung Boden und wieder langsam nach Vorspannung im Oberkörper und im Bauch vor allem halten. Zehenspitzen ziehen wir an, wenn wir nach hinten gehen und langsam wieder vorrollen. Das wiederholen wir 5 bis 10 Mal und auch unsere Fußsohlen werden es uns danken, die ein bisschen angeregt sind durch den instabilen Untergrund.

0: Als könnte uns nichts passieren.
1: Kerstin Ott, Ben Zucker an diesen Tagen. Apropos an diesen Tagen. Für manche ist der Urlaub zwar noch nicht wirklich so lang her, aber sie waren definitiv schon wieder urlaubsreif. Hm, kennen Sie das? Also holen wir gemeinsam die Sonnenbrille raus, schalten gedanklich direkt um auf La Dolce Vita. Vielleicht so mit einem Tiramisu auf der Zunge. Wir reisen an einen Sandstrand irgendwo im Mittelmeer. Die Luft ist warm, im Hintergrund glitzert das Wasser. Sie hören vielleicht die eine oder andere Welle. Und aus den Boxen dröhnt der perfekte Soundtrack für dieses Gefühl. Giovanni Zarella mit La Discoteca Italiana.

0: Ganz gemütlich Kim Wilde for Leather World. In der nächsten Stunde, wow! Ich liebe sie. Roxette. Eine Liebeserklärung von Andreas Gabalier. Und Fetziges von Bill Haley und viel, viel mehr.
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2: Herzlich willkommen zum Journal um 5. Das sind die Themen. Anklage wegen des Verdachts des sexuellen Missbrauchs Unmündiger gegen Kabarettist Gunkel. Mindestens 20 Tote bei Gebäudeeinsturz in Gaza. Und Polizei in Niederösterreich erschießt Mann nach Messerangriff auf Partnerin. Im Studio Eva-Maria Fohn. Die Staatsanwaltschaft Wien hat Anklage gegen den Kabarettisten Günther Pahl, besser bekannt als Gunkel, wegen des Verdachts auf sexuellen Missbrauch Unmündiger erhoben. Angeklagt sind auch zwei Frauen aus seinem privaten Umfeld, die Pahl erpresst haben sollen. Verena Bruha berichtet.
3: Vor rund 2 Jahren soll Günther Pahl die damals 3-jährige Tochter seiner Ex-Partnerin missbraucht haben, laut Anklage mit einem Kuss auf die nackten Genitalien. In Folge soll er von der Kindesmutter und ihrer eigenen Mutter erpresst worden sein. Gedroht wurde mit der Veröffentlichung von Fotos, die ihn bei der Tat zeigen sollen. Pahls Anwalt Florian Höllwart.
4: Es steht der Verdacht der schweren Erpressung im Raum. Von meiner Mandanten wurde mittlerweile ein hoher 6-stelliger Betrag über mehrere Jahre gefordert und auch bezahlt. Und der Druck wurde immer höher. Und das war dann letztendlich auch die Veranlassung für die Selbstanzeige.
3: Auf einem alten Computer des Kabarettisten wurden zudem rund 960 Bilder und 19 Videos mit Kindesmissbrauchsdarstellungen sichergestellt. Die beiden Frauen sitzen seit dem Frühsommer in Untersuchungshaft. Pahl selbst ist auf freiem Fuß.
2: EU-Kommissionspräsidentin Ursula von der Leyen hat heute vor dem EU-Parlament in Straßburg ihre Rede zur Lage der Union gehalten. Von der Leyen sprach sich dabei für eine assoziierte EU-Mitgliedschaft Kanadas aus. Für unter 13-Jährige soll EU-weit ein Social-Media-Verbot gelten. Details will die Kommission morgen bekannt geben. In Gaza sind beim Einsturz eines Wohnhauses mindestens 20 Menschen ums Leben gekommen, darunter mehrere Kinder. Rund 100 Menschen werden noch unter den Trümmern vermutet. Weil sichere Unterkünfte fehlen, suchen viele Schutz in Gebäuden, die durch israelische Luftangriffe beschädigt wurden. In Gaza gilt seit Oktober 2025 eine brüchige Waffenruhe. Sarah Emler informiert.
5: Mit den bloßen Händen versuchen die Menschen, sich durch die Trümmer des Wohnhauses zu graben, in der Hoffnung, Überlebende zu finden. UN-Organisationen und ein ägyptischer Hilfsdienst unterstützen die Bergungsarbeiten. Doch neben zwei Baggern fehlt es an größeren Bergungsgeräten. Sie konnte kein Zelt finden, erzählt Sharif Samura, der seine Schwester bei dem Einsturz verloren hat. Das baufällige Gebäude war der letzte Ort, an den sie sich noch wenden konnte. Für eine der wenigen sicheren Unterkünfte, die es in Gaza noch gibt, fehlten ihr die finanziellen Mittel. Nach Angaben des Zivilschutzes könnten sich solche Gebäudeeinstürze wiederholen. Denn Zehntausende Palästinenser leben in Gebäuden, die durch israelische Luftanschläge beschädigt wurden. Und an sicheren Unterkünften fehlt es.
2: In Bad Vöslau im Bezirk Baden in Niederösterreich ist ein Mann nach einer Messerattacke auf seine Partnerin von der Polizei erschossen worden. Mehrere Anrufer hatten in der Wohnhausanlage im Zentrum von Bad Vöslau Hilfeschreie gehört und die Einsatzkräfte verständigt. Details von Thomas Puchinger.
6: Es ist 13.15 Uhr, als die Polizei alarmiert wird. In einer Wohnung soll ein Mann mehrmals auf die Frau eingestochen haben, sagt Polizeisprecher Johann Baumschlager.
7: Aus diesem Grunde sind auch unsere Streifen zugefahren. Und letztendlich sind sie dann in diese Wohnung hinein, haben dort eine Frau vorgefunden, die schwer verletzt war, mit Messerstichen verletzt worden ist. Und letztendlich bei dieser Amtshandlung kam es dann zu einem Waffengebrauch der Polizei, wobei der Beschuldigte hier getötet worden ist.
6: Bei dem Mann soll es sich Berichten zufolge um einen 39-Jährigen handeln. Die Frau soll 27 Jahre alt sein. Die Polizei selbst macht zum Alter und zur Nationalität der beiden vorerst keine Angaben. Das Messer wurde sichergestellt, zudem wurden bereits Spuren gesichert. Die Ermittlungen, auch zum Schusswaffengebrauch, laufen.
2: Der Belgier Peter de Kaluwe wird ab Herbst 2027 neuer Interessenter Intendant der Salzburger Festspiele. Das hat das Kuratorium heute bekannt gegeben. Die Besetzung des Postens war notwendig geworden, nachdem der Vertrag von Langzeitintendant Markus Hinterhäuser nach Unstimmigkeiten Ende März aufgelöst worden war. Deka Luwe ist derzeit Generaldirektor der Brüsseler Oper. Das war das Journal um 5 mit Eva-Maria Fohn. Zum Wetter.
8: Im Süden und Osten geht der Nachmittag überwiegend sonnig und sehr warm zu Ende. Von Vorarlberg bis Oberösterreich werden Regenschauer und Gewitter aber nach und nach immer häufiger. Eine kleinere, kräftige Gewitterzelle zieht jetzt Richtung Linz, eine zweite schon wieder über das Innviertel. Und die Schauer erreichen allmählich auch das westliche Niederösterreich, breiten sich heute Nacht dann auf weite Teile Österreichs aus. Morgen zunächst vielerorts Regen, allmählich aber immer häufiger trocken und besonders an der Alpen-Nordseite zeitweise auch sonnig. Höchstens 14 bis 22 Grad. So viel zum Wetter mit Jörg Stibor.
0: 5 Minuten nach 5 ist es. Wir kommen für Sie zum Radio Steiermark Verkehrsservice. Am Autobahnzubringer Graz-Oststadt auswärts brauchen Sie ab Raber wegen Überlastung ein paar Minuten länger. Und in Graz, klar in der Nähe, gibt es bis zu 10 Minuten Verzögerung auf der Puntigammer Straße in beiden Richtungen vor der Baustelle bei der Bruchstraße. Gute Fahrt, wo immer Sie auch gerade unterwegs sind.
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0: Die wichtigsten Vokabeln für heute: Bonjour, merci und au revoir. Sturm gegen Start rennen heißt's und wir bereiten uns gleich drauf vor.

0: ganz besonderes Lied, so lieb habe ich dich. Andreas Gabalier.
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0: Was machen? Heute hat Sturm Graz den französischen Club Stade Rennes zu Gast in der Fußball-Europa-League.
2: Bonjour les amis, les fans du Sturm Graz. Voilà Monsieur Walter Kovac-Schwarz, ancien correspondant de France Football et de l'équipe. Et je souhaite une soirée agréable, pleine de succès à tous les supporters du Sturm Graz.
0: Also, fangen wir an zum
2: Übersetzen. Alles Gute den Fans, den Spielern und dem Staff von Sturm Graz für heute am Abend. Wird kein leichter Abend, es wird schwer.
0: Ja, Walter Kovac-Schwarz ist pensionierter Französisch- und Geschichtelehrer aus Graz, schreibt seit Jahren für die großen Fußballzeitungen L'Équipe und France Football über den österreichischen Fußball. Wie schaut es denn heute mit der gegnerischen Mannschaft aus? Was muss man über die Bretonen wissen?
2: Mannschaft mit sehr guten Fußballern. Sie waren dreimal Pokalsieger, viermal im Finale. In der Meisterschaft war der beste Rang bis jetzt von ihnen ein dritter Platz, aber eine ziemlich gute Mannschaft. Und wenn Sturm das schafft, dann Chapeau.
0: Ja, wer sind die Schlüsselspieler bei den Sturmgegnern?
2: Bryce Samba war bei der WM dabei, gilt als erfahrener, sehr guter Torhüter, haben mit dem Al-Tamari, der uns gegen Jordanien das Leben schwer gemacht hat, der wieder fit ist, und vorne mit Le Poll an Stürmer, der einen sehr guten Ruf hat, der die Bälle klatschen lässt. Und der eine oder andere wird auch am 18. bei Zinedine Zidans ersten französischen Kader mit Sicherheit dabei sein.
0: Danke, Walter Kovac-Schwarz. Sturm gegen Stade Rennes heißt heute am Kick, ist um 21 Uhr. Und eins ist klar, mit Radio Steiermark sind Sie mit einem Extra live dabei.
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0: Gospel Rally Rock Around the Clock.
1: Ja, auch eine Möglichkeit, um sich die gute Laune festzuhalten. 6:08 ist es. Sie sind die absolute Speerspitze des österreichischen Schlager. Begeistern seit über 40 Jahren. Satte 14 Mal hintereinander waren ihre Alben schon ganz oben in den Hitparaden. Und der Name ist jetzt Programm. Brandneue Single gibt's von den Nockies. Heißt Eins. Berichtet über die Höhen und Tiefen des Lebens und über die eine ganz, ganz große Liebe.

Ich liebe dieses Lied. Roxette, Fading Like a Flower. Ich liebe auch Sonnenstrahlen und die sollten Sie heute auf jeden Fall noch einfangen. Morgen schaut schon ein bisschen anders aus. Mehr dazu gleich nach dem Journal.

0: chasing the sky. Mikey Patrick-Kelly's Throwback um 17:30.
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2: Eine 54 Jahre alte Frau ist heute in Wies im Bezirk Deutschlandsberg von ihrem Hund so schwer gebissen worden, dass sie jetzt in Lebensgefahr schwebt. Das hat die Polizei vor kurzem bekannt gegeben. Chefinspektor Leo Josephus dazu.
3: Also den derzeitigen Erhebungen nach war es so, dass die Frau aus dem Bezirk Deutschlandsberg gegen Mittag mit ihrem Hund unterwegs war. Sie war spazieren und gegen Mittag hat sie sich eben im Schatten eines Baumes hingesetzt, hat eine Pause gemacht und plötzlich hat der Hund aggressiv reagiert und der 54-Jährigen mehrmals in den rechten Ober- und Unterarm gebissen.
2: Beim Hund handelt es sich um einen 50 Kilogramm schweren Rottweiler. Der Frau ist es noch gelungen, dem Hund einen Maulkorb anzulegen und den Rottweiler dann an einen Baum zu binden.
3: Und der ganze Vorfall wurde von einer Anrainerin bemerkt, die hat erste Hilfe geleitet und auch die Rettungskette dann in Gang gesetzt.
2: Die verletzte Frau ist mit dem Rettungshubschrauber ins LKH Graz gebracht worden. In Graz ist ihm heute ein 34 Jahre alter Häftling vor Gericht gestanden, weil er seinen Zellengenossen vor 3 Jahren gewürgt und vergewaltigt haben soll. Mittlerweile gibt es auch ein Urteil. Er ist zu 10 Jahren und 6 Monaten Freiheitsstrafe und zu einer Unterbringung in einem forensisch-therapeutischen Zentrum verurteilt worden. Näheres jetzt von Doris Beck Zehetleitner.
4: Die brutale Tat hat sich im September 2023 im Maßnahmenvollzug in der Justizanstalt Calau abgespielt. Und zwar zwischen dem heute Angeklagten und seinem damaligen Zellenmitbewohner. Die beiden haben sich aufgrund der Umbauarbeiten in der Calau gemeinsam eine Zelle geteilt. Der mehrfach vorbestrafte 34 Jahre alte Angeklagte musste sich wegen des Vorfalls bereits heuer im Frühjahr einem Prozess wegen Vergewaltigung seines Zellenmitbewohners stellen. Dabei kam heraus, dass er diesen mit einem Gürtel intensiv gewürgt hat, weshalb er sich heute nicht nur wegen Vergewaltigung, sondern auch wegen versuchten Mordes vor den Geschworenen verantworten muss. Für den Staatsanwalt ist es klar ein Mordversuch und eine Vergewaltigung. Der Verteidiger sagt, der Angeklagte sei kein Monster, es habe eine einvernehmliche sexuelle Beziehung zwischen den beiden Häftlingen gegeben. Am Tag der Tat sei es aber nicht zu sexuellen Handlungen gekommen, es sei auch kein geplanter Angriff gewesen, sondern die Eskalation eines Streits. Der Angeklagte habe seinen Mitbewohner verletzt, aber weder vergewaltigt noch töten wollen. Wie der Angeklagte selbst den Ablauf beschreibt, durften wir heute nicht hören. Vor seiner Aussage wurde die Öffentlichkeit vom Prozess ausgeschlossen.
2: Ein Bericht von Doris Beck Zehetleitner, das Urteil eben 10 Jahre und 6 Monate Haft. Der österreichische Immobilienmarkt hat sich im ersten Halbjahr kräftig erholt. Laut Remax, dem größten Immobiliennetzwerk Österreichs, wurden um mehr als ein Fünftel mehr Objekte ins Grundbuch eingetragen, also tatsächlich verkauft als im Vorjahr. Der Umsatz stieg sogar um fast 28%. Kein anderes Bundesland legte bei den Verkäufen so stark zu wie die Steiermark. Birgit Zeisberger berichtet.
5: Die Durststrecke am heimischen Immobilienmarkt scheint vorbei. Auch beim Umsatz geht es kräftig nach oben. Ein Plus von fast 30% auf knapp 20 Milliarden Euro österreichweit. Damit nähert sich der Markt wieder dem Rekordniveau von 2021. Spitzenreiter bei den Zuwächsen ist die Steiermark. Kein anderes Bundesland konnte die Zahl der Immobilienverkäufe so stark steigern, um fast 30%. Noch deutlicher zeigt sich der Aufschwung beim Umsatz. In der Steiermark wurde mit rund 2,5 Milliarden Euro ein neuer Rekordwert erzielt, ein Plus von knapp 50% gegenüber dem Vorjahr. Besonders kräftig zog dabei Graz an, wo allein mehr als 900 Millionen Euro umgesetzt wurden. Remax sieht mehrere Gründe für den Aufschwung: das Auslaufen der Gebührenbefreiung bei Grundbucheintragungen, die Gewöhnung an das höhere Zinsniveau und Nachholeffekte aus den schwächeren Vorjahren. Für die zweite Jahreshälfte rechnen die Immobilienexperten allerdings mit einer Abkühlung. Steigende Zinsen würden die Nachfrage dämpfen. Der Ausblick bleibe zwar positiv, das Tempo der Erholung dürfte sich aber verlangsamen. Die Immobilienexperten fordern zudem mehr Neubau, vor allem im leistbaren Segment, um den Preisdruck langfristig zu bremsen.
2: Und wir kommen zu den Wetteraussichten. Und wenn ich da so auf meine Temperaturstatistiken schaue, in Hartberg, da ist es jetzt immer noch sehr, sehr warm. Knapp 27 Grad hat es dort. In Leoben immer noch 26 20 Grad und in Mürz Zuschlag fast 24 Grad aus. Muss man eigentlich fast sagen, ungewöhnlich.
0: Ein Abend zum Grillen.
2: Mitte September, ja, ein Abend zum Grillen. Eine letzte Chance gibt's, denn morgen ist es mit den sommerlichen Temperaturen vorbei. Nämlich heute am Abend kommt schon der erste Regen in der Obersteiermark und der breitet sich in der Nacht auch aus. Morgen gibt's dann eben diese Abkühlung, die ich schon angesprochen habe. Nur noch 14 bis 19 Grad.
6: 17.35 Uhr zum Radio Steiermark Verkehrsservice. Am Autobahnzubringer Graz Oststadt auswärts brauchen Sie ab Raber wegen Überlastung einige Minuten länger. Und in Graz gibt es bis zu 10 Minuten Verzögerung auf der Puntigammer Straße in beiden Richtungen vor der Baustelle bei der Buchstraße. Trotzdem gute und sichere Fahrt.
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0: Rot-Weiß-Rote Kultmusik, Peter Cornelius, es ist nie zu spät. Um 6:12, ja, vor genau 12 Stunden, ist Werner Ranacher und Claudia Rath hier im Studio gesessen.
1: Jawohl! Stellen Sie sich vor, Sie fahren auf der Autobahn gerade durch einen Tunnel und dann plötzlich im Tunnel springt die Ampel auf Rot.
0: Und genau das hat Lkw-Fahrer Christian Engel letztes Jahr im kleinen Tunnel erlebt.
2: Und ich bin jetzt stehen geblieben, weil sicher wirst du bei den Autos anfangen, flott zum Außerbrennen, vorne bei der Motorhaube.
1: Ja, haben Sie gehört, flott zum Außerbrennen?
2: Ja, haben wir das einmal gelöst. Ja, für gar nichts, Leute, sondern ein bisschen stolz spielen durch einen. Sie haben null Schaden gehabt bei dem Tunnel.
1: Nomen ist tatsächlich Omen. Christian Engel, der Ö-Driver des Jahres. Wir hissen die Trikolore und das aus gutem Grund.
0: Die Fußball-Europa League, die startet heute für den SK Sturm gegen den französischen Gegner Stade Rennes. Entschuldigung.
1: Ja, wer von uns kann es Französisch?
0: Ja, nein, ich hab's gerade kurzfristig vergessen.
3: Bonjour les amis, les fans du Sturm Graz.
0: Wir halten die Daumen und wie es ausgegangen ist, hören wir natürlich morgen in der Früh.
1: Außerdem geben wir es Ihnen morgen in der Früh kalt warm im wahrsten Sinne des Wortes.
0: Kalt, wir reden über die Benzinpreise. Aber wir können es auch heißer.
1: Denn wir reden morgen, nein, wir lassen morgen erklingen. Da, da, da, da, da, da, da, da.
0: Ja, es geht ums Ja sagen, ums Heiraten.
1: Mit den Standesbeamtinnen und Standesbeamten von ganz Österreich. Ab
0: 5 sagen wir Ja zu Ihnen.

Da haben sich zwei getroffen. Marianne Rosenberg und Eloy, Liebe kann so wehtun. 6:08 ist es, draußen strahlendster Sonnenschein. Unser Tipp, nutzen Sie das Wetter heute noch aus. Und wenn Sie schon so ein bisschen müde sind nach dem Tag. Der junge Nachrichtenkollege hat zuerst gemeint, Hampelmann-Hupfen hilft. Da habe ich mir gedacht, da werden aber die Kollegen auch schauen, wann ich das mache. Klatschen in die Hände hilft auch und die richtige Musik. Da ist zum Beispiel Schein mit Stand Up.

0: Billy Joel. Gute Laune Musik. Uptown Girl hier auf Radio Steiermark. Und auch in der nächsten Stunde haben wir Allerfeinstes für Sie vorbereitet. Passend zum Wetter. Tony Christie ist mit dabei, aber auch Fastfood-Musik sozusagen. Liebe zum Mitnehmen. Pizzeria und Jaus. Und Elton John bittet darum, dass sein Herzl nicht kaputt gemacht wird. Und viele mehr warten auf Sie.
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2: Am Mikrofon ist Anselm Peer. Tanken ist wieder deutlich teurer und im Winter dürften die Kosten für Heizung und Strom steigen. Die Regierung will vorsorgen mit einem Stromkrisenmechanismus und einem günstigeren Strompreis für die Industrie ab dem kommenden Jahr. Niklas Lercher berichtet.
3: Die Strompreisbremse ist zurück. Der sogenannte Krisenmechanismus soll bei einem Strompreis von 16,5 Cent pro Kilowattstunde greifen und wenn gleichzeitig die Großhandelspreise aus dem Ruder laufen. Das Geld dafür soll von den Energiekonzernen kommen, durch eine Abschöpfung ihrer Übergewinne. Damit würde die Bevölkerung stärker von heimischer Energie profitieren, sagt SPÖ-Staatssekretärin Michaela Schmid.
4: Also Heimatstrom statt Preisexplosion.
3: Zusätzlich will die Dreierkoalition auch der besonders energieintensiven Industrie unter die Arme greifen, mit einem günstigeren Strompreis, um den Standort zu sichern, betont Kanzler Christian Stocker von der ÖVP.
5: In der energieintensiven Industrie hängen 600.000 Arbeitsplätze.
6: Wir wollen, dass die industrielle Produktion in Österreich auch eine Zukunft hat.
3: Ergänzt NEOS-Staatssekretär Sepp Schellhorn. 750 Millionen Euro sind dafür bis 2029 eingeplant.
2: Österreichische Unternehmen haben während der Corona-Krise mindestens 160 Millionen Euro zu viel an Hilfsgeldern bezogen. Das haben die laufenden Prüfungen des Finanzministeriums ergeben. Rund 11.700 Fälle sind bisher geprüft worden. Mehr als 5.000 Prüfungen sind noch offen. Der frühere Präsident des Kosovo, Hashim Thaci, ist vom Kosovo-Sondergericht in Den Haag zu 25 Jahren Haft verurteilt worden, wegen Kriegsverbrechen Ende der 90er Jahre im Unabhängigkeitskampf der Kosovaren gegen Serbien. Thaci war oberster Kommandant der UÇK, der kosovarischen Befreiungsarmee. Hartmut Fiedler berichtet.
7: Tausende Albaner versammeln sich am Vormittag in der kosovarischen Hauptstadt Pristina und können live mitverfolgen, als Hashim Thaci und drei weitere ehemalige UÇK-Führer wegen Kriegsverbrechen schuldig gesprochen werden. Die Pfiffe wollen nicht enden. Die Angeklagten sind im Kosovo Helden, Anführer des Kampfes gegen die serbischen Unterdrücker und die Unabhängigkeit des Landes. Die NATO war dabei, sagt ein Mann. Wenn wir Kriminelle sind, sind sie es auch. Wir haben gemeinsam gekämpft. Hashim Thaci war nach dem Krieg Ministerpräsident und Präsident des unabhängigen Kosovo. 2020 trat er zurück und stellte sich den Vorwürfen, die ihm Mord, Verschleppung und Folter an Serben, Roma und oppositionellen Albanern zur Last legten. Er selbst hat sie immer bestritten. Gegen das jetzige Urteil des Tribunals kann er berufen.
2: Das Ozonloch über der Antarktis ist so klein wie seit den 90er Jahren nicht mehr. Das Verbot der sogenannten FCKW-Gase, die die Ozonschicht schädigen und früher in Kühlschränken und Haarspray eingesetzt wurden, zeigt Wirkung, heißt es von der Weltwetterorganisation. Das waren die Nachrichten mit Anselm Peer. Und jetzt zum Wetter.
8: In den nächsten Stunden wird der Regen in Vorarlberg, Nordtirol, Salzburg und Oberösterreich immer häufiger. Auch heftige Gewitter können dabei sein mit stürmischen Windböen. In der Nacht breiten sich Regen, Gewitter und starker Wind auch auf den Osten und den Süden Österreichs aus. Morgen am Donnerstag regnet es im Süden noch häufig. Im Großteil von Österreich wird der Regen aber am Vormittag seltener und zum Nachmittag hin können die Wolken zeitweise die Sonne durchlassen. Die höchsten Temperaturen morgen nur noch 14 bis 22 Grad. Soviel zum Wetter mit Thomas Wostal.
0: 6:03 ist es. 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In Graz gibt es bis zu 10 Minuten Verzögerung auf der Puntigammer Straße in beiden Richtungen vor der Baustelle bei der Bruchstraße. Wenn es weiteres gibt, gern kostenlos anrufen unter Stern 300. Gute und sichere Fahrt.
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0: Wenn Sie den Euroschein gestalten dürften, was daten denn Sie für ein Motiv draufdrucken lassen?
9: Landschaft. Typisch österreichische Landschaft. Wie zum Beispiel da die Südsteiermark, Berge, Großglockner.
10: Bei mir wären es die Tiere. Rehe, Hasen.
11: Berühmte Persönlichkeit, wenn dann Österreicher, das war schon lässig, glaube ich, ja. Falco, da gibt's volle Persönlichkeit.
12: Können Fußballer sein oder auch ein Fußball. Am liebsten Sturm Graz.
0: Ah ja, passt ja zum heutigen Abend, gell? Ein bisschen ein Wunschkonzert, aber Sie können tatsächlich mit abstimmen, was auf den neuen Euronoten drauf sein soll. Und zwar bis Montag und wir reden gleich ein bisschen ausführlicher drüber.

0: Ludwig van Beethoven, Marie Curie und Leonardo da Vinci. Sie könnten die neuen Euroscheine zieren. 358 Millionen Menschen in 21 Ländern der Europäischen Union können jetzt über das neue Design abstimmen. Sascha Bogter hat mit Anton Schautzer von der Österreichischen Nationalbank gesprochen, weil Motive zur Auswahl stehen.
1: Weg will man von neutralen Motiven hin zu Persönlichkeiten, Vögeln, Flüssen und europäischen Institutionen. Was die Persönlichkeiten betrifft, gibt es gute Gründe, warum sie ausgesucht wurden, sagt der Abteilungsleiter der Banknoten- und Münzenkasse der Österreichischen Nationalbank, Anton Schautzer.
2: Man hat diese Persönlichkeiten ausgesucht, weil sie erstens nicht nur für ein einzelnes Land in der Europäischen Union stehen, sondern oft für mehrere Länder. Und zweitens, weil sie wirklich in all ihren Bereichen, in der Kunst, in der Wissenschaft, einen bedeutenden Beitrag geleistet haben fürs europäische kulturelle Erbe.
1: Auf der anderen Seite findet man bei den 10 Designvorschlägen Vögel und Flüsse.
2: Weil Vögel symbolisieren Freiheit und auch Vögel kennen keine Grenzen. Flüsse symbolisieren die Natur und das sind zwei Aspekte oder drei Aspekte, die uns wichtig sind und die wir mit den Euro-Banknoten vermitteln wollen.
1: Erreichen will man, dass sich die Europäerinnen und Europäer mehr mit den Euroscheinen identifizieren. Wer denkt, dass in Österreich kaum mehr mit Bargeld bezahlt wird, der irrt sich über.

0: 20. September. Bis die Designs dann bei uns im Geldbörsel landen, dauert es wahrscheinlich noch bis 2030.
1: Ich habe mir das jetzt gerade angeschaut. Also spannend. Umgewöhnen werden wir uns alle müssen. Die leichteste Frage für mich war, wo haben Sie davon gehört? Ich habe angeklickt. Im Radio.

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Das Leben ist zu kurz, eindeutig, Nick P. Tja, ich hätte jetzt was für Sie. Wir holen uns jetzt das Urlaubsgefühl noch einmal direkt in die Ohren. Wann der Urlaub schon viel zu weit zurückliegt, für manche reichen ja schon 3 Tage, damit der Stress wieder da ist. 1985 ist das absolute Traumpaar des Italo-Pop nach Göteborg gefahren, um Italien beim Eurovision Song Contest zu vertreten. Können Sie sich noch erinnern? Am Ende hat es nicht für das Siegertreppchen gereicht, aber der Song, der verzaubert uns noch heute.

0: Ron and Keating, If Tomorrow Never Comes, um 6:30.
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2: Am Mikrofon ist Konstantin Hahn. EU-Kommissionspräsidentin Ursula von der Leyen hat heute eine Rede zur Lage der Europäischen Union gehalten. Dabei hat sie unter anderem Altersgrenzen für soziale Netzwerke in der EU angekündigt. Die EU will soziale Netzwerke wie Instagram, TikTok und Facebook für Kinder unter 13 Jahren verbieten. Unter 15 Jahren sollen Jugendliche kein eigenes Nutzerkonto haben dürfen. In ihrer Rede hat von der Leyen auch gesagt, dass die EU unter anderem wegen dem Krieg in der Ukraine vor großen Herausforderungen steht. Das Ozonloch über der Antarktis ist letztes Jahr ungewöhnlich klein gewesen. Die Ozonschicht ist eine Schicht in der Luft. Sie schützt Menschen vor starker und gefährlicher UV-Strahlung von der Sonne. Laut Weltwetterorganisation ist das Ozonloch schon das zweite Jahr in Folge kleiner und weniger tief als früher. Nach einem Messerangriff auf seine Partnerin ist ein Mann in Bad Vöslau in Niederösterreich von der Polizei erschossen worden. Die Polizei war wegen einer gefährlichen Drohung alarmiert worden. Der Mann soll die Frau mit einem Messer schwer verletzt haben. Bei einem Schusswaffeneinsatz ist der Mann dann von der Polizei erschossen worden. Das Landeskriminalamt Niederösterreich hat jetzt die Ermittlungen zu dem Vorfall übernommen. Europas ältester Mann ist mit 112 Jahren gestorben. Der Italiener Vito Antonio Lovallo war der älteste Mann von Europa. Er war Hirte und hat als Maultiertreiber gearbeitet. Ein Maultiertreiber führt Maultiere mit Lasten. Er hat sehr lange gearbeitet. Noch mit 103 Jahren hat Lovallo in der Früh Schafe auf die Weide geführt. Bis 106 Jahre hat er auch selbst seinen Weinberg gepflegt. Das waren die Nachrichten in einfacher Sprache, gelesen von Konstantin Hahn.
0: 18.32 Uhr zum Radio Steiermark Verkehrsservice. Gute Nachrichten, keine Störungen. Gute und sichere Fahrt.
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Menesex, ich fahre mit dem Auto. Wir alle kennen so jemanden, der wirklich oberflächlich versucht, ein cooles, aufregendes, rebellisches Leben zu führen, in Wahrheit aber irgendwie völlig unentschlossen ist, kein einziges Ziel hat und irgendwie auch nicht so wirklich Pläne, sprich, die ändern sich dauernd. Ja, kennen wir doch alle in unserem Leben, oder? Und genau über solche Menschen hat Amy MacDonald ein ganzes Lied gemacht, Mr. Rock'n'Roll heißt's.

In den Kulturnotizen haben wir heute unter anderem die Preisträger, die beiden des heurigen Rotterhorn Literaturpreises. Die sind nämlich heute bekannt gegeben worden. Und wir hören rein in das neue Kabarettprogramm von Ina Jovanovic, das heute am Abend Premiere hat.

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1: Und dazu begrüßt sie heute Sabine Schink. Als Geburtstagsgeschenk für Alfred Kollaritsch hat der steirische Unternehmer Hans Roth 2011 den Roth-Ahorn Literaturpreis ins Leben gerufen, um Nachwuchsautorinnen und Autoren zu fördern. Heuer bei der 16. Auflage gibt es gleich zwei Hauptpreise. Heute wurden die PreisträgerInnen präsentiert. Aus einer Shortlist wurden sie von der Fachjury ausgewählt, deren Vorsitzender und Manuskripte-Herausgeber Andreas Unterweger sagt:
2: Es haben sich einfach die PreisträgerInnen durchgesetzt, die stärkste poetische Kraft in ihrer Sprache entwickeln, würde ich sagen. Bei der Hanna K. Bründel, da springt das ins Auge, einfach wie sie den Opfern weiblicher Gewalt ein Denkmal setzt. Und Christoph Sahle arbeitet seit Jahren kontinuierlich daran, das Verschwinden der herkömmlichen Landschaften in unserer Welt darzustellen, und der macht das ganz überzeugend. Und es ist sehr wichtig, dass gerade die kleineren Preise erhalten bleiben, also Preise, die sich an Nachwuchsautoren und Autoren richten, weil die brauchen diese Unterstützung am nötigsten. Weil die öffentliche Hand ihrer Verpflichtung, die Kultur zu fördern, nicht mehr nachkommen kann oder manchmal auch will. Wir wissen, dass im Land Steiermark die Summe für Kunst- und Kulturförderungen im letzten Jahr um 25% zurückgegangen ist. Für 27 ist Schlimmeres zu erwarten. Und wenn dieser Kahlschlag kommt, dann wird es sehr dunkel und still in der Steiermark.
1: Preisträgerin Hanna K. Bründel, 1996 in Steyr in Oberösterreich geboren, schreibt Lyrik, Theaterstücke und Hörspiele und arbeitet gerade an ihrem ersten Roman. Christoph Sahle, Jahrgang 1987 und als gebürtiger Grazer zurückgezogen im Ennstal lebend, lässt in seinen Arbeiten Performance und Popkultur, Lyrik und Landschaften einfließen. Mit je 4.000 Euro sind die beiden Hauptpreise dotiert. Er wolle ein Zeichen für die Zukunft setzen, sagt Hans Roth.
3: Das ist auch in meiner Branche und in Österreich nicht ganz einfach. Und ich werde meinen Beitrag gerne leisten, solange es mir möglich ist. Und vielleicht kann ich auch den einen oder anderen Unternehmer animieren, auch etwas dafür Positives zu tun.
1: Die feierliche Roth-Ahorn-Preisvergabe findet am 11. November im Grazer Minoritensaal statt. Von dort ins Grazer Theatercafé und zu Ina Jovanovic. Die junge Kärntnerin mit bosnisch-serbischen Wurzeln nimmt in ihren Kabarettshows nicht nur ihr Leben mit Migrationshintergrund humorvoll unter die Lupe, sondern auch kulturelle Unterschiede, wie etwa in Sachen Dating. Offline heißt das Bühnenprogramm von Ina Jovanovic, das sie, wie Silvia Andrews berichtet, heute Abend im Grazer Theatercafé präsentiert.
4: Ich heiße Ina Jovanovic und wie man meinem Nachnamen Jovanovic schon hört, habe ich Migrationshintergrund, ich komme aus Kärnten.
5: Wenn Ina Jovanovic in ihrem Soloprogramm von ihrer Jugend erzählt, ist das ein humorvoll kritischer Blick auf Identitätskrisen und Alltagserlebnisse aller Art.
4: Wisst ihr, was ich mir in Kärnten alles anhören habe müssen? Oh, Frau Jovanovic, Ihr Deutsch ist aber sehr gut. Und ich so, danke, Gerlinde, dein Saar.
5: Die Übersiedlung nach Wien soll die Anonymität der Großstadt bringen und tatsächlich ist plötzlich alles ganz anders.
4: Ich sag's euch, der Umzug nach Wien hat mein komplettes Leben verändert. Die haben sogar eigene Bezirke für uns. Können Sie sich das vorstellen? Mein ganzes Leben lang habe ich mich geschämt, Jugo zu sein. Auf einmal in Wien ist so wurscht. Migrationshintergrund, auf einmal ist das cool. Weißt du, dann geht da so eine Gruppe Jugendlicher bei mir vorbei und alle nur so, Walla, Bratte, Habibi. Weißt du, und ich stehe daneben, beruhig dich, Tobias.
6: Ja, ich mag das, wenn Menschen facettenreich sind und ich denke mir, es gibt so viele Sachen, die ich nutzen kann für die Comedy, Kärnten, Wien, Balkan und da generell die Geschichten, wie das ist, in Kärnten aufgewachsen zu sein und was sich da alles verändert hat und auch wie die Kulturen sind, die Unterschiede, Balkankultur und österreichische Kultur. Und ich finde das sehr feministisch, ist mein Programm.
5: Offline heißt das zweite Kabarettprogramm von Ina Jovanovic, mit dem die junge Kärntnerin bis heute Abend im Grazer Theatercafé gastiert.
6: Ich finde, das hat so eine entspannte und so eine heimelige Atmosphäre und auch mit dem Publikum, wenn ich auf der Bühne stehe. Ich finde es sehr sympathisch da, ja. Ich fühle mich sehr wohl da.
5: Wobei Ina Jovanovic ihren Blick auch auf Unterschiede in der Dating-Kultur legt, einem weiteren Lieblingsthema der 32-jährigen Kabarettistin.
4: Da ist mir aufgefallen, dass österreichische Frauen ganz anders daten als wir Frauen vom Balkan oder generell Frauen mit Migrationshintergrund. Wenn sie sich einen Partner aussuchen, österreichische Frauen stellen sich so Fragen wie: Welche Partei hat er gewählt? Ernährt er sich vegan? Mir ist nur wichtig, dass du in deinem Vornamen keinen Umlaut hast. Ich könnte niemals einen Jürgen daten. Was soll ich jetzt so einen Typ meiner bosnischen Mama mit heimschleppen und ihr dann sagen, schau Mama, es ist mein neuer Freund, der Jürgen. Wie heißt der? Jürgen!
5: Und auch Dating-Tipps für Single-Frauen hat Ina Jovanovic mit im Gepäck.
4: Kann ich euch übrigens sehr empfehlen, 2 Dates an einem Abend, weil dann müsst ihr euch nur einmal schminken.
6: Auf der Bühne stehen, das ist das Beste. Also so nervös, wie ich ja davor bin, da verfliegt dann immer alles. Und wenn ihr merkt, dass das Publikum gut drauf ist, mega, ich lieb's. Sehr, sehr happy.
5: Nach 2 Auftritten im Grazer Theatercafé geht's für Ina Jovanovic weiter nach St. Pölten, Salzburg und an weitere Kabarettstationen quer durch Österreich.
1: Und noch eine chronikale Meldung. Gegen den Kabarettisten Günter Pahl, besser bekannt als Gunkel, wird wegen Kindesmissbrauchs ermittelt. Er soll vor etwa 2 Jahren die Tochter seiner damaligen Lebensgefährtin missbraucht haben. Die Frau soll ihn anschließend gemeinsam mit ihrer Mutter erpresst haben. Das Kind soll 5 Jahre alt sein. Es gibt Anklagen gegen 3 Personen.
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7: Und damit ist es 7:04 heute am Abend. Fußball extra. Nicht vergessen, ab 21 Uhr gibt es bei uns. Und in der nächsten Stunde ganz viel Musik. Noch einmal zum Entspannen und Träumen. Stress vergessen. Halbzeit ist ja in dieser Woche Mittwoch. Einen schönen Abend wünscht Kathi Wenusch.

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1: Am Mikrofon ist Anselm Peer. Kinder unter 13 sollen in der EU keine sozialen Medien mehr benutzen dürfen. Das hat die EU-Kommissionspräsidentin Ursula von der Leyen heute in ihrer Rede zur Lage der Nation angekündigt. Tim Kupal berichtet.
2: Die EU-Kommissionspräsidentin am politischen Steuerrad. Viel Applaus gibt es für das geplante EU-weite Social-Media-Verbot für unter 13-Jährige.
3: No social media under the age of 13.
2: Ab 15 soll es dann einen eingeschränkten Zugang geben. Details wird die EU-Kommission morgen präsentieren. Ebenfalls morgen soll mehr über die von Ursula von der Leyen vorgeschlagene assoziierte EU-Mitgliedschaft für Kanada bekannt werden.
3: The first associate member of the European Union.
2: Die EU kann von Rohstoffen Kanadas profitieren. Kanada braucht im Handelskrieg mit den USA dringend Zugang zu neuen Märkten. Die ersten Reaktionen aus den EU-Hauptstädten sollen allerdings eher zurückhaltend ausfallen.
1: In Oberösterreich sind derzeit die Feuerwehren gefordert. Sturm und Starkregen sorgen für Probleme, Jürgen Freimuth.
4: Keller müssen ausgepumpt, Bäume von Straßen weggeräumt und Dächer gesichert werden. Losgegangen ist es gegen 15.30 Uhr, als erste Gewitter das Innviertel erreicht haben. Besonders betroffen waren die Bezirke Ried, Christkirchen und Everding. Innerhalb weniger Minuten mussten die Feuerwehren zu zahlreichen Einsätzen ausrücken, nachdem Bäume auf Straßen und Häuser gestürzt waren. In Gurten und Arolsmünster ist es zudem zu Überflutungen von Gebäuden gekommen. Derzeit ziehen die Gewitter über den Zentralraum. Auch hier laufen bereits die ersten Feuerwehreinsätze.
1: In den USA berät die Notenbank heute über die Leitzinsen. Wegen der hohen Inflation wird erwartet, dass die Fed die Zinsen anheben wird, ganz gegen den Wunsch von US-Präsident Trump. Michael Fröschel berichtet.
5: Es wird ein Test für die Unabhängigkeit der US-Notenbank Fed unter ihrem neuen, von Präsident Trump ernannten Chef Kevin Warsh. Hebt die Fed heute die Zinsen an oder nicht? Rein nach den wirtschaftlichen Daten müsste die US-Notenbank die Leitzinsen anheben. Der vom Irankrieg ausgelöste Ölpreisschock hat auch in den USA die Teuerung angetrieben. Zuletzt lag die Inflation bei 3,4%. Eine zu hohe Inflation wird üblicherweise durch steigende Zinsen bekämpft. Daher erwarten die Finanzmärkte mit hoher Wahrscheinlichkeit eine Anhebung der Zinsen um einen Viertelprozentpunkt. Wäre da nicht der US-Präsident Donald Trump, drängt seinen Vertrauten Warsh weiterhin vehement, die Zinsen zu senken. Der seit Mai amtierende Notenbankchef hat es im Vorfeld der Zinssitzung vermieden, ein Signal in die eine oder andere Richtung zu geben.
1: Wegen der stark gestiegenen Treibstoffpreise setzt die italienische Regierung nächstes Jahr die Kfz-Steuer teilweise aus. Das gilt für alle Kleinwagen und Motorräder, insgesamt für mehr als 14 Millionen Fahrzeuge. Die Kfz-Steuer sei eine der meistgehassten Steuern Italiens, sagt Ministerpräsidentin Giorgia Meloni. Pro Person ist nur ein Fahrzeug begünstigt. Das waren die Nachrichten mit Anselm Peer. Und jetzt zum Wetter.
6: Regen und teils kräftige Gewitter breiten sich in den nächsten Stunden vom Westen und Norden Österreichs auch auf den Osten aus und erreichen nach Mitternacht dann auch den Süden. Auch starker Regen und heftige Windböen können dabei sein. Morgen am Donnerstag bleibt es im Süden den ganzen Tag regnerisch. Im Großteil von Österreich wird der Regen morgen im Laufe des Vormittags weniger und zum Nachmittag hin können die Wolken schon zeitweise die Sonne durchlassen. Die höchsten Temperaturen morgen nur noch 14 bis 22 Grad, also deutlich kühler als heute. Soviel zum Wetter mit Thomas Wostal.
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1: Am Mikrofon ist Anselm Peer. Österreichische Unternehmen haben während der Corona-Krise mindestens 160 Millionen Euro zu Unrecht an Hilfsgeldern bezogen. Das haben die laufenden Prüfungen des Finanzministeriums ergeben. Unklar ist, wie viel davon zurückgezahlt werden kann. Julian Kern berichtet.
2: Steuerberaterinnen und Steuerberater haben dieser Tage viel zu tun, denn der Bund hat nach tausenden Prüfungen zu Unrecht bezogene Corona-Hilfen in der Höhe von rund 160 Millionen Euro festgestellt. Insgesamt fordert das Finanzministerium mit mittlerweile 245 Millionen Euro von den Unternehmen. Der höhere Betrag ergibt sich unter anderem auch durch geforderte Zinsen. Wie viel davon eingetrieben werden kann, ist aber unklar.
3: Es kann ja sein, dass einzelne Unternehmen gar nicht mehr im Bestand sind, dann wird es schwierig. Aber wir schauen natürlich alles, was zurückkommen kann. Das werden wir zurückfordern, wir brauchen es.
2: Sagt Finanzminister Markus Materbauer. Möglich ist außerdem, dass noch weitere Forderungen an Unternehmen dazukommen. Knapp 5.400 Prüffälle sind noch nicht abgeschlossen.
1: In der Steiermark ist eine Frau heute von ihrem eigenen Hund lebensgefährlich verletzt worden. Die 54-Jährige war mit dem Rottweiler im Bezirk Deutschlandsberg spazieren. Laut Polizei wurde der Hund plötzlich aggressiv und hat sie mehrmals in den Arm gebissen. Der Frau ist es noch gelungen, dem Tier einen Maulkorb anzulegen. Eine Anrainerin ist ihr zu Hilfe gekommen. Die Hundebesitzerin musste mit dem Hubschrauber ins Spital geflogen werden. Bei einem russischen Drohnenangriff auf einen Bus sind in der Südukraine mindestens 5 Menschen getötet und 7 weitere verletzt worden. Präsident Selenskyj verurteilt den Angriff als sinnlose russische Gräueltat, die militärisch nicht zu rechtfertigen sei. Die Weltgesundheitsorganisation sieht Fortschritte im Kampf gegen Ebola in Zentralafrika. In den am stärksten betroffenen Gebieten in der Demokratischen Republik Kongo sei die Zahl der Ansteckungen gesunken. Der Kampf gegen die gefährliche Infektionskrankheit werde aber noch mehrere Monate dauern, sagt WHO-Chef Tedros Adhanom Ghebreyesus. Sturm Graz startet in einer Stunde mit dem Duell gegen Stade Rennes in die Fußball-Europa League. Dabei wollen die Grazer zum Auftakt überraschen, Christoph Ott.
4: Sturm geht als klare Außenseiter in das Spiel gegen die in der Liga noch ungeschlagenen Franzosen. Der Marktwert des Kaders von Rennes ist mehr als 4-mal so hoch wie jener der Grazer. Zuletzt hat das Team von Trainer Fabio Ingolic in der Bundesliga zwar mit dem Sieg gegen Tabellenführer LASK Selbstvertrauen getankt, weiß aber, dass es für einen Erfolg gegen Stade Rennes noch eine Leistungssteigerung braucht.
5: Wir wissen aber schon, dass in der Europa League die Trauben höher hängen, wie man so schön sagt, dass mit Renno ein Gegner auf uns wartet, der vielleicht ein paar Bier nicht so spektakulär ist, der aber eine unfassbare Qualität hat, der in der Liga heuer noch kein Spiel verloren hat. Deswegen sind wir da der klare Underdog, wollen da einfach frech sein und gemeinsam mit dem Publikum im Rücken dann vielleicht für eine kleine Überraschung zu sorgen.
4: Ampfiff für Sturm Graz gegen Rennes ist heute um 21 Uhr.
1: Das waren die Nachrichten mit Anselm Peer. Und jetzt zum Wetter.
6: Die Kaltfront mit Regen, teils kräftigen Gewittern und starken Windböen liegt derzeit im Gebiet von Vorarlberg bis Oberösterreich und zieht in der Nacht dann über ganz Österreich. Noch vor Mitternacht erreicht der Regen Wien, nach Mitternacht dann Graz und Klagenfurt. Morgen am Donnerstag regnet es im Süden Österreichs noch häufig. Im Großteil von Österreich wird der Regen aber im Laufe des Vormittags weniger und zum Nachmittag hin kann schon zeitweise die Sonne hervorkommen. Die höchsten Temperaturen morgen nur noch 14 bis 22 Grad. Soviel zum Wetter mit Thomas Wostal.
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7: Es ist 20.04 Uhr. Einen schönen Abend, liebe Volksmusikfreunde aus dem Studio in Graz. Die Reihe Steirische Sänger und Musikantentreffen hat jetzt Sommerpause und deshalb kommt auch die heutige Sendung wieder aus dem Studio in Graz. Obst und Beeren, so heißt mein heutiges Motto. Es geht also um Früchte. In der Volksmusik gibt es ja viele Lieder und Musikstücke auch zu dem Thema. Ja, und anfangen lassen wir heute den Ernst Mosch mit seinen Original-Egerländer Musikanten mit einem flotten Marsch mit dem Bärensammler, der bestens zum heutigen Motto passt. Draufbringen die Backerburm des Brombeerlied.

Der Brombeerbayerische ist es gewesen und so fesch aufgespült von der Westerholzhauser Stubenmusi. Der Sommer und der Herbst sind ja die Jahreszeiten, wo der größte Teil des Obstes und die meisten Beeren geerntet werden. Weiter geht's jetzt mit der Trachtenkapelle Zachoranka und der Polka Die Himbeere wird rot. Und die Kogledientl aus Oberösterreich bringen uns drauf, ihr Himbeerlied zu Gehör.

Von der Rosenheimer Tanzlmusi haben wir jetzt den Heidelbeerwein-Walzer gehört. Ja, die Heidelbeeren sind ganz was Köstliches und ich kann mir auch vorstellen, dass der Wein draus ganz gut schmeckt. Den Heidelbeerschnaps bzw. Likör, den kenne ich ja. Mit einem gemütlichen Walzerl bei die Granten, so heißt er, gespielt von der Ocarina-Musik, geht's jetzt weiter. In Kärnten, aber auch in anderen Regionen Österreichs, sagt man ja zu den Preiselbeeren auch Granten. Und drauf kriegen wir von der Weinbergmusi die Preiselbeerpolka zu hören. Bitte schön, liebe Musikanten.

Mit dem Otto Ernstrasser und seinem Landler auf der Harfen sind wir jetzt beim Moosbeerbrocken gewesen. Die Moosbeeren kommen eigentlich aus Nordamerika und heißen dort Cranberries. Beeren und Obst, so lautet ja mein heutiges Motto. Ja, und mit den Unterinntaler Volksmusikanten und ihrem Moosbeerbayerischen geht's auch gleich weiter.

Flott hat's aufgespielt, die Krimler Sortenmusi, die Ribisl-Polka ist es gewesen. Es gibt ja rote und schwarze Ribisl, ich hab aber auch schon weiße gesehen. Zu den Schwarzen sagt man ja auch Johannisbeeren. Ein Soft aus den Ribiseln oder Johannisbeeren ist schon was Gutes, aber auch der Ribisl-Wein. Einen Ribiselkuchen mag ich aber auch ganz gern. Bei uns geht's jetzt mit dem Blacherbach Trier und dem Holinderbayerischen weiter. Da geht's jetzt schon um einen Huller. Und die Chorvereinigung Phoenix Hönigsberg besingt im nächsten Lied Tullerblier. Auf geht's wieder.

0: Ein wunderschöner Bayerischer, wenn der Huller blüht, so hat er geheißen. Und so fisch aufgespielt hat ihn die Vilsleitenmusi.
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0: Ja, und da geht's heute bei mir um Obst und Beeren. Beim Huller sind wir grad und da gibt's ja auch einen roten und einen schwarzen. Und ein Schwarzhuller-Jodler hat der Zauchenseer Viergesang einmal aufgenommen. Und drauf heißt's noch einmal, wenn der Huller blüht, diesmal aber gesungen für die Blauäugerl.

Den Traubenwalzer hat uns die Stubenmusi Hinteregger jetzt aufgespielt und damit sind wir schon zu den Weintrauben gekommen. Um Obst und Beeren geht's in meiner heutigen klingenden Steiermark-Spezial.

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1: Am Mikrofon ist Anselm Peer. Die US-Notenbank hat den Leitzins erstmals seit 3 Jahren erhöht, um 0,25 Prozentpunkt auf 3,75 bis 4%. Die Fed will damit die hohe Inflation eindämmen. Mit der Zinserhöhung geht die US-Notenbank auf Konfrontationskurs mit US-Präsident Trump, der eine Zinssenkung fordert. Nach einer Messerattacke auf seine Partnerin ist ein Mann heute in Bad Vöslau in Niederösterreich von der Polizei erschossen worden. Mehrere Anrufer hatten in der Wohnhausanlage im Zentrum von Bad Vöslau Hilfeschreie gehört und die Einsatzkräfte verständigt. Doris Henninger und Thomas Puchinger berichten.
2: Es ist 13.15 Uhr, als die Polizei alarmiert wird. In einer Wohnung soll ein Mann mehrmals auf die Frau eingestochen haben, sagt Polizeisprecher Johann Baumschlager.
3: Aus diesem Grunde sind auch unsere Streifen zugefahren. Und letztendlich sind sie dann in diese Wohnung hinein, haben dort eine Frau vorgefunden, die schwer verletzt war, mit Messerstichen verletzt worden ist. Und letztendlich bei dieser Amtshandlung kam es dann zu einem Waffengebrauch der Polizei, wobei der Beschuldigte hier getötet worden ist.
2: Bei dem Mann soll es sich Berichten zufolge um einen 39-Jährigen handeln. Die Frau soll 27 Jahre alt sein. Die Polizei selbst macht zum Alter und zur Nationalität der beiden vorerst keine Angaben. Das Messer wurde sichergestellt, zudem wurden bereits Spuren gesichert. Die Ermittlungen auch zum Schusswaffengebrauch laufen.
1: Russland wählt von Freitag bis Sonntag ein neues Parlament. Es sind die ersten Parlamentswahlen seit Beginn des russischen Angriffskriegs gegen die Ukraine und sie finden vor dem Hintergrund wirtschaftlicher Stagnation statt. Der Staat braucht Geld und erhöht die Steuern, was Kleinunternehmen besonders hart trifft. Carola Schneider berichtet.
4: Eine kleine Buchhandlung in St. Petersburg. Das auf Populärwissenschaft spezialisierte Geschäft ist beliebt. Und doch trifft es die aktuelle Wirtschaftskrise hart, erzählt die Inhaberin Ljubow Beljatskaya. Jetzt geht es darum, zu überleben und nicht schließen zu müssen wie viele andere Buchhandlungen. Besonders die Steuererhöhungen seien ein schwerer Schlag. Die russische Wirtschaft stagniert. Der Boom, den die hohen Rüstungsausgaben des Staates ausgelöst haben, ist vorbei. Der Rüstungssektor sei um mehr als 30% gewachsen und habe zunächst die zivile Wirtschaft mitgezogen, erklärt die Ökonomin Natalia Subarevich. Seit Mitte des letzten Jahres aber wachse der zivile Markt nicht mehr, nur noch die Rüstungsindustrie.
1: In Wien ist heute der jüdische Stadttempel nach einem langen Umbau neu eröffnet worden. Beim Festakt waren die Spitzen der Republik anwesend, als Zeichen der Verbundenheit mit der jüdischen Gemeinde. Die größte Synagoge Österreichs feiert heuer ihr 200-Jahr-Jubiläum. Das waren die Nachrichten. Und jetzt zum Wetter.
5: Der Regen, zum Teil auch mit Gewittern und kräftigen Windböen, breitet sich in den nächsten Stunden auf ganz Österreich aus und erreicht spätestens gegen Ende der Nacht dann Unterkärnten, die südliche Steiermark und das Südburgenland. Morgen am Donnerstag regnet es im Süden immer wieder. Im Großteil von Österreich wird der Regen dagegen im Laufe des Vormittags seltener. Zum Nachmittag hin können die Wolken dann schon zeitweise die Sonne durchlassen. Im Rheintal kann die Sonne schon am Vormittag hervorkommen. Die Höchsttemperaturen morgen 14 bis 22 Grad. So viel zum Wetter mit Thomas Wostal.
6: 9:04 ist es, das ist das Radio Steiermark Verkehrsservice. A9 Pürnautobahn Richtung Slowenien, der Plaputschtunnel ist wegen einer Baustelle gesperrt. Der Verkehr wird durch Graz umgeleitet. Und S6 Semmering-Schnellstraße in beiden Richtungen. Zwischen Bruck West und Leoben West gibt es eine Sperre, ebenfalls wegen Bauarbeiten. Dort wird der Verkehr über die B116 umgeleitet. Diese Umleitungen sind jeweils bis 5 Uhr früh gültig. Gute und sichere Fahrt.
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6: Es geht also wieder los mit der Europa League. Die erste Hürde für Sturm auf dem Weg in die Liga-Phase ist heute der französische Topclub Stade Rennes. Und im Gegensatz zur Champions League bestreitet Sturm ja die Heimspiele in Graz-Liebenau und Hannes Kagel. Entsprechend natürlich auch die Stimmung im Stadion.
7: Ja, die Stimmung ist wirklich ausgezeichnet. Hier ist, ich schätze mal, es werden 13.000, 14.000 Fans hier im Liebenauer Stadion sein. Und hier vor allem die Kurve, die gibt hier schon ordentlich Gas. Die treiben hier ihre Spieler nach vorne. Und hier Sturmtrainer Ingolitsch musste ja seine Mannschaft an einigen Positionen verändern. Denn wie gesagt, Sidi Chata, das wissen wir, musste operiert werden an der Schulter gestern. Aber es fehlt auch Ota Kiteschwili. Er hat heute eine Pause bekommen. Jon Goran Stankovic hat sich gegen den LASK ebenfalls verletzt. Er ist zwar auf der Bank, kann aber auch nicht von Beginn an spielen und deswegen gibt es heute einige andere Akteure in der Startelf gegenüber dem Spiel vom LASK, nämlich Beganovic oder auch Paul Friedrich Koller, Luca Weinhandel und Luis Palpo spielen von Beginn an. Ja, und jetzt in den ersten Minuten, das ist einmal so ein Abtasten der beiden Mannschaften. Jetzt da wird die Grazer auf der rechten Seite über Jakob Peter Höhl. Er treibt hier den Ball nach vor Richtung 16. Jetzt kommt der Pass, der schöne Pass hier Richtung 5er, aber da leider im Dribbling das nicht ganz auf geht, aber der Ball versucht zurück auf Weinhandel, aber der kann sich den Ball nicht erobern und nun können sich die Franzosen befreien, die hier bei dieser Aktion auch nicht ganz sattelfest in der Verteidigung ausgesehen haben. Aber wir sind bereits in der 5. Minute, noch ist nichts passiert, noch steht es zwischen Sturm und Startrennen 0:0.
8: Dann freuen wir uns auf einen spannenden Fußballabend, was es auf alle Fälle gibt. Extra viel Musik für Sie.

0: 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Also das, was jetzt gerade passiert ist im Stadion, das wollen wir nicht unbedingt, Hannes Kagel.
1: Nein, die Franzosen sind mit 1:0 in Führung gegangen in der 8. Minute. Es war ein Eckball von der linken Seite von Szymanski. Der Pole hat den Ball Richtung Fünfer getreten. Aber es gibt hier scheinbar noch eine VAR-Überprüfung dieses Treffers. Denn es könnte sein, dass der Torschütze beim Schuss, nämlich zuvor ist ja die Nummer 9, nämlich Le Paul, der erfolgreichste Torschütze von Rennes zum Ball gekommen hat, geschossen. Und da kann sein, dass er eben den späteren Torschützen, den vermeintlich, nämlich Thomason, an der Hand getroffen hat. Und das schaut sich das Schiedsrichtergespann jetzt an. Da gibt es eine VAR-Überprüfung. Das wäre natürlich gut für Sturm, schlecht für Rennes. Schauen wir mal, der Schiedsrichter hat sich die Szene nun bereits angesehen, geht nun zurück und auf was entscheidet? Er entscheidet auf Handspiel, das heißt kein Tor für Rennes. Es bleibt hier beim 0:0. Also Gott sei Dank gibt es den VAR heute in dieser Situation und er hat diesen Treffer, vermeintlichen Treffer von Stade Rennes hier in der 8. Minute völlig zu Recht aberkannt. Denn so wie ich es gesagt habe, Thomason ist an der Hand getroffen worden, bevor er den Ball im Tor versenkt hat. Und so sind wir nun bereits in der 10. Minute und es steht zwischen Sturm und Rennes noch immer 0:0.
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0: 21.17 Uhr, Mittwoch, Fußballabend heute auf Radio Steiermark.
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0: Sturm gegen Start Rennes und eine Schrecksekunde, Hannes Kagel, haben wir ja schon gehabt. Wie geht's jetzt weiter oder wie ist es weitergegangen?
2: Naja, man muss sagen, aus meiner Sicht dominiert Start Rennes hier dieses Spiel. Die haben dieses Spiel im Griff, versuchen jetzt immer wieder aus einer gesicherten Abwehr heraus hier ihre Angriffe aufzubauen und spielen dabei sehr variabel. Einmal kommen sie über links, einmal über rechts und bei einigen Situationen, vor allem unmittelbar nach diesem vermeintlichen Treffer, waren doch Unsicherheiten in der Sturmabwehr. Jetzt wieder Rennes über die linke Seite im Angriff, über Altamari. Er wird hier aber gut attackiert und so spielt er den Ball ins Tor. Es gibt Abstoß von Tor von Sturm Graz und die Grazer sind jetzt in den letzten Minuten etwas griffiger geworden, aber ohne dabei bis jetzt auch wirklich eine Gefahr auszustrahlen. Man muss natürlich schon sagen, wenn man alleine sieht, dass der Topstar von Stade Rennes, der Top-Torschütze Esteban Le Poll, hat einen Marktwert von rund 35 Millionen Euro, Sturms gesamter Kader ungefähr 60 Millionen. Also da sieht man schon den klasse Unterschied, der zwischen diesen beiden Teams herrscht. Und für das muss man auch sagen, haben sich die Grazer in den ersten Minuten doch recht gut verkauft, obwohl sie sich, wie ich ja zu Beginn gesagt hatte, ja, doch an einigen Positionen verändern mussten aufgrund verletzungsbedingter Ausfälle eben von Siri Chata oder auch von Kitaishvili. Jetzt wieder Rennen über die linke Seite, immer wieder eben über den sehr auffälligen Altamari, aber Jürgen Heil hat hier gut aufgepasst und versucht hier einen Gegenstoß einzuleiten. Er ist jetzt wieder am Ball, aber der Ball geht ins Tor und schauen wir mal, auf was entscheidet hier der Schiedsrichter. Ja, es wird auch den Wurf für Start Rennes geben. Nein, es gibt doch auch den Wurf für Sturm, nachdem Heil hier reklamiert hat. Und Jürgen Heil bis jetzt, vor allem auf der rechten Seite, spielt eine sehr gute, eine sehr solide Partie, versucht immer wieder mit schnellen Angriffen hier Tempo hineinzubekommen und vielleicht die Abwehr von Rennes zu, ja, herauszufordern oder vielleicht in Verlegenheit zu bringen. Jetzt da schauen wir wieder einen Angriff über Kwasi auf die rechte Seite zu Valci, der heute die Kapitänsschleife von Jon Goran Stankovic übernommen hat. Jetzt Koller auf der linken Seite. Sturm spielte heute mit einer Dreierkette. Aber es geht hier dann im Angriff etwas zu langsam und so können sich die Franzosen wieder gut formieren. Aber jetzt auf der linken Seite, vielleicht geht jetzt einmal etwas an der Strafraumgrenze, ist Sturm bereits und hier leider Gottes, Beganovic verliert hier den Ball und Start Rennes. Jetzt diesen Angriff schauen wir noch an. Ein schneller Gegenstoß über

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1: Wir sind bereits in Minute 26, Hannes Kagel. Was haben wir versäumt inzwischen?
2: Wir versäumt haben wir nicht viel, aber jetzt vielleicht ein schneller Gegenstoß über die linke Seite von Sturm Graz hier. Bereits Richtung Cornerfahne ist der Stürmer draußen und da hat aber der französische Verteidiger gut reagiert und hat den Ball ins Tor-Out gespielt. Das heißt, es gibt Eckball für Sturm Graz. Man muss sagen, die Grazer konnten in den letzten Minuten hier das Spiel neutralisieren. Es war ja so zwischen der 10. und 20. Minute, da waren die Franzosen stärker, haben immer wieder über beide Seiten versucht anzugreifen, aber da ist dann die Sturmer gut gestanden. Einmal ist ja der Ball im Netz gewesen, aber dieser Treffer wurde dann vom VAR zurückgenommen wegen eines Hands, auch völlig zurecht. Und jetzt Eckball von der linken Seite. Der Ball kommt hereingeflogen Richtung Fünfer und der Goalie der Franzosen kann den Ball nicht wirklich abwehren, aber hier entscheidet der Schiedsrichter auf Stürmerfoul. Das heißt, es gibt Freistoß aus dem eigenen Strafraum für Stadren. Wir sind bereits in der 27. Minute zwischen Sturm und Stadren. Noch steht es 0:0.

0: Ding Dong, DJing am Mittwochabend. Wir schauen auf die steirischen Straßen, es ist 21.30 Uhr, wir haben eine Sperre des Blabutsch-Tunnels wegen einer Baustelle, und zwar Richtung Slowenien im Zuge der A9 der Pyrenautobahn. Der Verkehr wird durch Graz umgeleitet und S6 Semmering-Schnellstraße in beiden Richtungen zwischen Bruck-West und Leoben-West, Sperre wegen Bauarbeiten. Der Verkehr wird dort über die B116 umgeleitet, jeweils bis 5 Uhr früh. Gute und vor allem auch sichere Fahrt und nach wie vor 0:0 zwischen Sturm und Startrennen.
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0: Ich glaube, wir müssen ihn unterbrechen, den Vogeltanz.
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0: Denn es wird gejubelt bei dir in Graz-Liebenau, Hannes Kagel.
2: Ja, oder auch nicht. Scheinbar wird auch dieser Treffer nicht gegeben. Es könnte sein, dass hier eine Abseitsstellung dabei gewesen ist von Koller. Es war ein Freistoß von Jürgen Heidl von der rechten Seite ganz links hinein in den Strafraum. Quasi verlängert mit dem Kopf Richtung Fünfer. Dort steht Paul Koller und der köpft den Ball zur vermeintlichen 1:0-Führung in das Tor. Aber noch wird dieser Treffer nicht gegeben. Ja, der Schiedsrichter steht jetzt relativ regungslos an der 16er an der Strafraumgrenze. Er bekommt ein paar Anweisungen über Funk in sein Ohr von der VAR-Abteilung. Und jetzt schauen wir mal, ob dieser Treffer noch einmal überprüft wird. Es könnte sein sogar, dass schon beim Freistoß hier eine Abseitsstellung gewesen ist oder eben dann beim Kopfball von Quaschi. Und jetzt schauen wir mal, der Schiedsrichter entscheidet hier auf keinen Treffer. Also der zweite Treffer in diesem Spiel, der nicht gegeben wird. Wir haben leider zu früh gejubelt. Es bleibt beim 0:0.
0: Also beide Male unentschieden, zwei Tore aberkannt, ja. Und 0:0. Ja, schauen wir mal, wie es weitergeht.

5 Minuten vor 9:45 ist es. Wir sind in Spielminute 40, immer noch 0:0. Zwischen Sturm und Stadtrenn.

0: Andreas Burani. Gleich 9:45.
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0: Das heißt, wir sind bereits in der 45. Spielminute, Hannes Kagel. Wir können eigentlich Resümee ziehen über Spielhälfte 1.
2: Ja, also die Semester schaut ganz kurz so aus. Man muss sagen, die Franzosen haben die ersten rund 30 Minuten nicht dominiert, aber waren die bessere Mannschaft. Aber jetzt in den letzten Minuten, da ist Sturm etwas aufgewacht. Das Stadion ist auch laut geworden. Also die Fans haben gespürt, da ist vielleicht noch was drinnen. Und das war eben vor allem in der 34. Minute. Da war ja die vermeintliche Führung für Sturm. Nach einem Freistoß von Jürgen Heil kommt der Ball zu Quaschi und der verlängert auf Koller und Koller köpfelt den Ball ins Tor, aber es war eine Abseitsstellung von Koller dabei und das hat der VAR natürlich gesehen und so wurde dieser Treffer nicht gegeben. Man könnte sagen, so wie du das vorher auch gesagt hast, es steht unentschieden an nicht gegebenen Treffern, denn die Franzosen sind ja vermeintlich in der 8. Minute mit 1:0 in Führung gegangen, aber da war ein Handspiel von Thomason dabei, bevor er den Ball ins Tor erzielt hat. Jetzt wieder Startrennen über die rechte Seite, der Ball kommt in den Strafraum, aber es gibt Abstoß vom Tor von Sturm Graz. Wir sind also bereits in den letzten Sekunden dieser ersten Spielhälfte und noch steht es hier 0:0.

0: Giovanotti, Ragazzo Fortunato. 21.53 Uhr ist es.
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0: Schauen wir kurz auf die A9, die Pürenautobahn Richtung Slowenien bei Graz. Der Plavutsch-Tunnel ist ja wegen einer Baustelle gesperrt. Auf der Umleitungsstrecke durch Graz dauert es am Eckenberger Gürtel derzeit 10 Minuten länger. Gute Fahrt!

0: Kurz vor 22 Uhr, wir sind in der Halbzeitpause zwischen Sturm und Startrennen, es steht 0:0 und bis 23 Uhr gibt's unser Radio Steiermark Extra.
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2: Willkommen zum Nachtjournal. EU-Kommissionspräsidentin von der Leyen will unter 13-Jährigen den Zugang zu sozialen Medien verbieten. Schweden steht vor einem Regierungswechsel. Die Mitte-Links-Opposition dürfte das rechte Regierungsbündnis ganz knapp geschlagen haben. Und der Kabarettist Günter Pahl, bekannt als Gunkel, gibt Kindesmissbrauch zu. Er bedauere zutiefst, was er getan hat, sagt er in einem Facebook-Video. Am Mikrofon ist Anselm Peer. Keine sozialen Medien mehr für alle unter 13 Jahren und ein engeres Verhältnis mit Kanada, das kündigte EU-Kommissionspräsidentin Ursula von der Leyen heute in ihrer Rede zur Lage der Union an. Tim Kuppal berichtet.
3: Die EU-Kommissionspräsidentin am politischen Steuerrat. Mehr als 20 Projekte stellt Ursula von der Leyen vor. Viel Applaus gibt es für das geplante EU-weite Social-Media-Verbot für unter 13-Jährige. Ab 15 soll es dann einen eingeschränkten Zugang mit Minikonten geben. Details will die EU-Kommission morgen präsentieren. Ebenfalls morgen soll mehr über die von Ursula von der Leyen vorgeschlagene assoziierte EU-Mitgliedschaft für Kanada bekannt werden.
4: Associate Member of the European Union.
3: Kanadas Regierungschef Mark Carney, heute als Gast bei der Rede anwesend, wird morgen selbst in Straßburg sprechen. Die EU kann von Rohstoffen Kanadas profitieren. Kanada braucht im Handelskrieg mit den USA dringend Zugang zu neuen Märkten. Die ersten Reaktionen aus den EU-Hauptstädten sollen allerdings eher zurückhaltend ausfallen.
2: Schweden steht vor einem Regierungswechsel. Drei Tage nach der Parlamentswahl sind 99% der Stimmen ausgezählt. Und wie der schwedische öffentlich-rechtliche Rundfunk vor kurzem berichtet, hat die Mitte-Links-Opposition das amtierende rechte Regierungsbündnis mit einem hauchdünnen Vorsprung besiegt. Nur 26.000 Stimmen sollen die beiden Lager trennen. Bis das Endergebnis feststeht, könnte es aber noch bis morgen dauern. Der frühere Präsident des Kosovo, Hashim Thaci, ist vom Kosovo-Sondergericht in Den Haag zu 25 Jahren Haft verurteilt worden, wegen Kriegsverbrechen Ende der 90er Jahre im Unabhängigkeitskampf der Kosovaren gegen Serbien. Thaci war oberster Kommandant der UCK, der kosovarischen Befreiungsarmee. Beim Einsturz eines Wohnhauses im Gazastreifen sind mindestens 21 Menschen ums Leben gekommen. Weil sichere Unterkünfte fehlen, suchen viele Schutz in Gebäuden, die durch israelische Luftangriffe beschädigt wurden. Sarah Emler berichtet.
5: Mit den bloßen Händen versuchen die Menschen, sich durch die Trümmer des Wohnhauses zu graben, in der Hoffnung, Überlebende zu finden. UN-Organisationen und ein ägyptischer Hilfsdienst unterstützen die Bergungsarbeiten. Doch neben zwei Baggern fehlt es an größeren Bergungsgeräten. Sie konnte kein Zelt finden, erzählt Sharif Samura, der seine Schwester bei dem Einsturz verloren hat. Das baufällige Gebäude war der letzte Ort, an den sie sich noch wenden konnte. Für eine der wenigen sicheren Unterkünfte, die es in Gaza noch gibt, fehlten ihr die finanziellen Mittel. Nach Angaben des Zivilschutzes könnten sich solche Gebäudeeinstürze wiederholen. Denn Zehntausende Palästinenser leben in Gebäuden, die durch israelische Luftanschläge beschädigt wurden. Und an sicheren Unterkünften fehlt es.
2: Österreichs Boulevardzeitungen haben seit gestern über einen möglichen Rücktritt von SPÖ-Chef Andreas Babler spekuliert, bei einer angeblichen Krisensitzung heute. Große Aufregung, aber nichts dahinter, denn passiert ist das nicht. Die SPÖ kritisiert die Berichterstattung. Viktoria Waldegger berichtet.
6: Krisensitzung sei es keine gewesen. Es sei um die inhaltlichen Schwerpunkte für den Herbst gegangen, sagen die SPÖ-Regierungsmitglieder nach ihrem Treffen mit Parteichef Andreas Babler. Dass dieses Treffen von Boulevardzeitungen so aufgebauscht wurde, kritisiert SPÖ-Geschäftsführer Klaus Seltenheim.
7: Wieder einmal wurde geschrieben, große Krisensitzung, Termin, alles Ablöse, alles neu. Es ist nie passiert, es war nie was dahinter.
6: Vizekanzler und Parteichef Andreas Babler hat sich zu den Gerüchten heute nicht geäußert. Als sein möglicher Nachfolger wird immer wieder Finanzminister Markus Marterbauer genannt. Er stellt nach der Sitzung klar.
8: Hat jemals irgendwer diese Idee geäußert? Ich sicher nicht. Wir haben eine Parteivorsitzung hinter dem Stern.
6: Die SPÖ werde sich im Herbst weiter darauf konzentrieren, das Leben in Österreich besser zu machen. Und abgerechnet werde am Schluss, heißt es aus der Partei, mit Blick auf die aktuell sehr schlechten Umfragewerte.
2: Die Staatsanwaltschaft Wien hat Anklage gegen den Kabarettisten Günter Pahl erhoben, besser bekannt als Gunkel, wegen des Verdachts auf sexuellen Missbrauch Unmündiger. Angeklagt sind auch zwei Frauen aus seinem privaten Umfeld, die ihn erpresst haben sollen. Verena Bruha berichtet.
9: Vor rund 2 Jahren soll Günter Pahl die damals 3-jährige Tochter seiner Ex-Partnerin missbraucht haben, laut Anklage mit einem Kuss auf die nackten Genitalien. In Folge soll er von der Kindesmutter und ihrer eigenen Mutter erpresst worden sein. Gedroht wurde mit der Veröffentlichung von Fotos, die ihn bei der Tat zeigen sollen. Pahls Anwalt Florian Höllwart.
10: Es steht der Verdacht der schweren Erpressung im Raum. Von meinem Mandanten wurde mittlerweile ein hoher 6-stelliger Betrag über mehrere Jahre gefordert und auch bezahlt. Und der Druck wurde immer höher. Und das war dann letztendlich auch die Veranlassung für die Selbstanzeige.
9: Auf einem alten Computer des Kabarettisten wurden zudem rund 960 Bilder und 19 Videos mit Kindesmissbrauchsdarstellungen sichergestellt. Die beiden Frauen sitzen seit dem Frühsommer in Untersuchungshaft. Pahl selbst ist auf freiem Fuß.
2: Und am Abend hat sich Günter Pahl in einem Facebook-Video zu Wort gemeldet. Er sagt, er habe Schande auf sich gebracht und bedauere zutiefst, was er getan hat.
11: Das tut mir unendlich leid. Das bedauere ist schrecklich.
2: Er sei bereit, jede Strafe unwidersprochen hinzunehmen. Menschen mit pädophilen Neigungen ruft er auf, sich Hilfe zu suchen, um Kinder zu schützen. Er habe das mit sich selbst ausmachen wollen. Das gehe aber nicht alleine, sagt Günter Pahl in dem Facebook-Video. Die US-Notenbank hat den Leitzins erhöht, erstmals seit 3 Jahren, und zwar um 0,25 Prozentpunkt. Der Zinssatz liegt damit jetzt in einer Spanne zwischen 3,75 bis 4%. Mit dem Schritt will die Fed die hohe Inflation eindämmen, geht aber auf Konfrontation mit US-Präsident Trump, der eine Zinssenkung fordert. Jetzt zum Sport und zu Daniel Kulowitz.
12: Start in die Fußball-Europa League heute Abend mit Sturm Graz gegen Stade Rennes aus Frankreich. Beide Clubs haben schon ein Tor erzielt, aber beide Treffer vom Videoschiedsrichter zu Recht aberkannt und daher 0:0 zur Pause. Christoph Freund bleibt Sportdirektor des FC Bayern München. Der 49-jährige Salzburger verlängert seinen Vertrag beim deutschen Doublegewinner bis 2029. Die aktuelle Formel-1-Saison, sie läuft zwar noch, aber die kommende wird gerade geplant und es wird noch mehr Sprintrennen geben. An 10 von 24 Wochenenden, darunter auch in Monte Carlo. Portimao und Istanbul kehren zurück in den Rennkalender anstelle von Zandvoort und Barcelona. Der Grand Prix von Österreich wird 2 Wochen später als gewohnt stattfinden, am 11. Juli 2027. Und die Springreiter können sich schon die Hände reiben. Im kommenden Jahr startet eine neue Reitsportserie. Die Jumping Premier League soll in den ersten 3 Jahren 260 Millionen Euro ausschütten, also doppelt so viel wie bisher. Auch die Österreicher Max Kühner und Katharina Romberg haben sich bereits registrieren lassen.
2: Und am Ende des Nachtjournals jetzt noch zum Wetter und zu Thomas Vostal.
13: In den nächsten Stunden breitet sich der Regen, zum Teil mit Gewittern und kräftigen Windböen, vom Westen und Norden auch auf den Osten Österreichs aus und erreicht dann gegen Ende der Nacht spätestens auch den Süden. Morgen am Donnerstag regnet es im Süden immer wieder. Im Großteil von Österreich wird der Regen aber im Laufe des Vormittags schon seltener. Zum Nachmittag hin lockern die Wolken auf und lassen zeitweise die Sonne durch. Im Rheintal kann die Sonne schon am Vormittag hervorkommen. Die Höchsttemperaturen morgen nur noch 14 bis 22 Grad, also deutlich kühler als heute.
0: 22.08 Uhr ist es. Das ist das Radio Steiermark Verkehrsservice. Graz A9 Pyrenautobahn Richtung Slowenien. Der Plabutstundl ist wegen einer Baustelle bis 5 Uhr früh gesperrt. Der Verkehr wird zu lang durch Graz umgeleitet. Und S6 Semmering-Schnellstraße in beiden Richtungen zwischen Bruck West und Leoben West. Sperre wegen Bauarbeiten. Auch da wird der Verkehr umgeleitet und zwar über die B116, ebenfalls bis 5 Uhr früh. Gute und sichere Fahrt, wo auch immer Sie unterwegs sind.
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0: 2 aberkannte Tore mit einem 0:0. Ist also Sturm gegen Stade Rennes in Spielhälfte 2 gestartet. Wir begleiten Sie bis 23 Uhr.
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1: Hannes Kagel bei dir im Stadion Graz-Liebenau. Da wird schon seit ein paar Minuten wieder gespielt. Es steht allerdings immer noch 0:0.
2: Ja, aber man merkt jetzt in der zweiten Spielhälfte, beide Teams haben hier etwas vor, beide Teams jetzt offensiv eingestellt. Die beste Chance bis jetzt in der zweiten Hälfte, die hatten die Franzosen. Startrennen, ein Angriff über die linke Seite, Stankelpass hinein Richtung Fünfer und dort steht Le Pol, der Top-Torschütze von Startrennen, aber er trischt die Kugel doch knapp über das Tor und damit keine Gefahr für die Grazer. Und jetzt da wieder Sturm über die linke Seite, über Joshua Quaschi, der heute bis jetzt eine solide Partie in der Verteidigung spielt. Der Rückpass auf Kudjakov, auf den Sturmgoalie, der kurz vor der Pause bei einer brenzligen Situation gut reagiert hat und einen möglichen Gegentreffer veitelt hat. Aber jetzt erobert Startrennen wieder den Ball über die linke Seite, über Szymanski. Dann kommt die Flanke herein und gefährlicher Kopfball hier von Musa Al-Tamari. Und der Ball geht dann knapp rechts neben das Tor. Er ist ein jordanischer Teamspieler und hat bei der WM einen Treffer gegen Österreich erzielt. Jetzt hat es Gott sei Dank nicht geklappt und er setzt den Ball eben knapp neben das Gehäuse. Wir sind bereits in der 55. Spielminute zwischen Sturm und Startrennen. Noch steht es 0:0.

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1: 22.21 Uhr ist es. Hannes, was tut sich bei dir im Stadion?
2: Ja, ein Doppeltausch gibt es soeben bei Sturm Graz. Also Trainer Fabio Ingelic reagiert jetzt und bringt zwei frische Kräfte. Diakite, der gegen den LASK am vergangenen Sonntag den Siegestreffer zum 2:1 erzielt hat. Er kommt neu ins Spiel und auch Ruschka für Mama Gajschwili. Und da will er jetzt natürlich die Offensive stärken. Die Grazer hatten ja vor 3 Minuten eine Riesenchance auf das 1:0. Mama Gajschwili auf der linken Seite dankt er sich durch. Dann idealer Pass auf GP Hödl und der macht eine tolle Drehung im Strafraum, zieht dann mit rechts ab, aber der Goalie von Start Rennen, nämlich Brice Samba, ist hier auf dem Posten und kann mit dem Unterarm diesen Schuss von GP Hödl gerade noch haben. War schade natürlich, das wäre natürlich toll gewesen, wenn den Grazern hier die Führung gelungen wäre. Aber jetzt muss man sagen, in den zweiten 45 Minuten wirklich ein flottes Spiel, aber noch warten die 14.000 Fans auf einen Treffer, der auch gegeben wird, und so steht es noch 0:0.

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1: 22.27 Uhr, neue Kräfte für Sturm, aber immer noch gleicher Spielstand, Hannes.
2: Ja, gleicher Spielstand. Wir sind bereits in der 67. Minute, aber ein munteres Spiel. Und je länger dieses Spiel dauert, desto besser werden die Grazer jetzt wieder über die rechte Seite, über Chibi Hödl. Und dann kommt der Pass hinauf auf Jürgen Heil. Und dann ist ein Franzose mit dem Fuß mit dabei. Es gibt Autoentwurf für die Grazer, die ja vor wenigen Minuten die Riesenchance auf das 1:0 gehabt haben. Und zwar war es ein Schuss von Chibi Hödl. Und da kann sich der französische Goalie auszeichnen. Und jetzt vertut sich leider einer der Grazer und schießt den Ball ins Tor. Das heißt, es gibt Abstoß für Rennes und die Franzosen hatten auch zwei gute Chancen. Zweimal durch Le Paul, der abgezogen hat und beide Male. Einmal schießt er knapp links neben das Tor, einmal knapp drüber. Und so steht es hier zwischen Sturm und Stade Rennes noch immer 0:0.

0: Party-Cover-Version von John Denver's Country Rose von DJ Ötzi und Stereo Act. 22.30 Uhr ist es, das ist das Radio Steiermark Verkehrsservice. Wir haben zwei Nachtsperren, Graz A9-Pyrenautobahn Richtung Slowenien, der Blabutsch-Tunnel ist wegen einer Baustelle gesperrt, der Verkehr wird durch Graz umgeleitet und S6 Semmering-Schnellstraße in beiden Richtungen zwischen Burg-West und Leoben-West Sperre wegen Bauarbeiten, der Verkehr wird dort über die B116 umgeleitet, beides bis 5 Uhr früh. Gute und vor allem auch sichere Fahrt.
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0: Und nach wie vor 0-0.

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1: Wir sind bereits in der 76. Minute zwischen Sturm und Start Rennes. Immer noch 0:0. Jetzt kann man schon langsam einmal anfangen zu spekulieren, dass so ein Unentschieden wohl gerecht wäre.
2: Ja, es wäre gerecht und mehr als verdient, denn man muss sagen, jetzt der Sturm zeigt in der zweiten Hälfte wirklich ein tolles Fußballspiel hier. Gute Kombinationen, auch tolles Stellungsspiel. Jetzt wieder Diakité, aber wird zurückgepfiffen. Hier entscheidet der Schiedsrichter, ich glaube auch auf Handspiel von Chibi Hödl, der vorher am Ball gewesen ist, und so wird diese Aktion unterbunden. Ja, und die Grazer, vor allem Chibi Hödl, der hatte zwei tolle Chancen. Einmal eben, wie ich vorher gesagt habe, im Strafraum, wo er abzieht, und der Goalie, nämlich Brice Samba, gerade noch mit dem Unterarm diese 1-0-Führung für Sturm verhindern kann, und dann ein energischer Antritt an der Strafraumgrenze von rechts Richtung links, und dann zieht er mit dem linken Fuß ab, aber der Ball geht dann doch 2-3 Meter über bzw. neben das Tor. Und zwei gute Chancen hatten auch die Franzosen, einmal durch Le Poll und einmal durch Plass. Und jetzt wieder Startrennen über die rechte Seite, der Ball kommt in die Mitte, wird weiter verlängert auf die linke Seite hinaus, aber Jürgen Heil hier im Zweikampf mit einem französischen Stürmer kann sich hier kurz durchsetzen, aber kommt der Ball noch einmal Richtung Fünfer hinein, da kann Koller kurz abwehren, der Ball an der Strafraumgrenze, jetzt könnte ein Start-Rennspieler schießen, er schießt auch, und hier kann sich Kudjakov auszeichnen und hier mit einer tollen Parade das 1:0 verhindern, aber die Franzosen bleiben im Ballbesitz, der Ball schon wieder im Strafraum drinnen, und Kwasi hier mit einem oder in einem Zweikampf verwickelt mit einem Franzosen, die Start-Rennspieler fordern hier einen Elfmeter, aber der Schiedsrichter lässt weiterspielen, der Ball geht ins Tor, Abstoß für Sturm Graz, und die steht noch immer 0:0, 77 Minuten sind gespielt.

0: Eine Minute nach dreiviertel elf ist es bereits.
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0: In der regulären Spielzeit zwischen Sturm und Start Rennes noch 4 Minuten und noch immer keine Entscheidung, Hannes Kagel.
2: Nein, aber vor 2 Minuten wieder eine tolle Aktion von Sturm, ein Doppelpass, Simon Seidel mit Ruschka, Seidel zieht dann hinein Richtung Fünfer und schießt auf das kurze Eck mit dem linken Fuß, aber wieder eine tolle Parade des Goalies von Stade Rennes. Jetzt wieder die Franzosen im Gegenzug mit einer Flanke, aber hier kann Kudjakov den Ball wegfausten, weil der Ball ist noch immer in der Gefahrenzone am 16, aber jetzt Richtung Mittellauflage, aber schon wieder ein weiter Pass in den Strafraum der Franzosen, aber Kudjakov kann jetzt da diese Szene entschärft und fängt den Ball ganz sicher herunter. Man hört vielleicht im Hintergrund die Sturmfans, die peitschen ihre Spieler noch einmal nach vor. Denn man muss sagen, das Momentum ist zurzeit bei den Grazern. Die spielen jetzt wirklich einen tollen Fußball und haben jetzt also eben die zweite Riesenchance. Zuvor ja bereits einmal GP Hödel, der hier ganz knapp an Goalie von Stade Rennes gescheitert ist. Und jetzt Simon Seidel und gespielt sind mittlerweile bereits 87 Minuten. Noch warten die knapp 14.000 Fans auf den ersten Treffer. So steht es noch 0-0.

0: Lucky Day, Sascha. Schauen wir, ob es ein Lucky Day wird für Sturm und die Fans.
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0: Die Nachspielzeit von 5 Minuten ist schon fast vorbei, Hannes Kagel, und es schaut momentan nach einem Punkt aus.
2: Ja, aber die Grazer, die drängen nach wie vor. Man muss wirklich sagen, Sturm hätte sich sogar einen Sieg verdient, vor allem aufgrund der Leistung in den letzten 15, 20 Minuten. Denn jetzt dominiert Sturm ganz klar dieses Spiel und hatte ja zumindest 3, 4 wirklich tolle Chancen hier auf die Führung. Zunächst, wie gesagt, zweimal Chibi Hödel, der einmal am Goalie scheitert, einmal knapp über das Tor schießt. Dann herrlicher Doppelpass von Ruschka mit Seil. Und jetzt wieder die Grazer im Strafraum und da kommt aber keiner richtig am Ball, um abschließen zu können, und so können sich die Franzosen hier letztendlich befreien. Aber es müsste jetzt, glaube ich, noch einmal einen Eckball für Sturm geben. Genauso ist es von der rechten Seite. Also ich wollte sagen, dann ein herrlicher Doppelpass eben auch von Seidel mit Ruschka, und wieder ist der Goalie von Stade Rennes, nämlich Brice Sambar, auf dem Posten und kann diese Chance abwehren. Und noch einmal einen Schuss von Simon Seidel und wieder ist der französische Goalie auf dem Posten und kann somit die Führung von Sturm verhindern. Die Franzosen in der zweiten Hälfte vor allem durch Weitschüsse gefährlich. Jetzt der Corner hinein Richtung 5, aber die Franzosen können sich wieder kurz befreien, aber der Ball kommt zu Heidel, dann auf die rechte Seite, jetzt wird zurückgespielt, aber dann wieder nach vor, Malic versucht hier Seidel einzusetzen, ein Ruschka, und der Ball geht wieder ins Tor, es gibt Einwurf für Sturm Graz. Es waren ja bereits zweimal ist ja der Ball im Tor gezappelt, in der 8. Minute, da war ein Treffer von Stade Rennes durch Thomasen, den hat aber der VAR aberkannt, und dann auch ein Treffer von Sturm in der 34. Minute nach einem Freistoß von Jürgen Heil auf die linke Seite, auf den zweiten Pfosten, da verlängert Quaschi hinein Richtung Strafraum, Richtung Fünfer, und dort ist Koller mit dem Kopf zur Stelle, köpfelt ins Tor, aber auch hier wird dann eine Abseitsstellung gegeben, der Treffer zählt nicht. Jetzt wieder die Grazer Diakite, aber er kann den Ball nicht bändigen, und Stade Rennes kann sich wieder befreien, aber die Grazer bleiben im Ballbesitz, Ruschka hinaus auf Quaschi auf die rechte Seite, aber jetzt gibt es wieder Out-Einwurf für Sturm Graz, und ja, das ist auch interessant, der Linienrichter zuerst entscheidet auf Out für Sturm, jetzt wird auf Out für Stade Rennes. Schauen wir mal, was jetzt wirklich passiert. Aber es ist wirklich ein offener Schlagabtausch in diesen zweiten 45 Minuten. Ein tolles Spiel und wirklich auch eine gute Leistung von Sturm Graz, wenn man bedenkt, der Marktwert von Sturm rund 60 Millionen Euro und der Marktwert von Stade Rennes rund 233 Millionen Euro. Also da ist schon etwas mehr Geld im Umsatz oder im Umlauf bei den Franzosen. Aber diesen zumindest finanziellen Unterschied sieht man hier auf dem Rasen jetzt nicht. Und wieder Sturm Graz über Ruschka auf der rechten Seite. Jetzt könnte er auf Chibi Hödel spielen. Nein, er geht hier noch selbst. Wird hier gefoult, aber der Schiedsrichter lässt weiterspielen. Und das ist jetzt da die Chance auf den schnellen Gegenstoß für Stade Rennes über die rechte Seite. Und versucht Weinhandel den Ball zu erobern. Er bekommt auch den Ball, aber dann Stankovic, John Gordon Stankovic, der Mitte zweiter Hälfte eingewechselt worden ist, mit einem Foul. Er bekommt auch die gelbe Karte. Und Pfeifkonzert der Sturmfans, die eben vorher bereits ein Foul eigentlich an Weinhandel gesehen haben, aber der Schiedsrichter entscheidet auf Foul und auf Freistoß für Stade Rennes. Ich glaube, dass das die letzte Aktion in diesem Spiel sein wird, denn wir sind bereits in der 8. Minute der Nachspielzeit angezeigt worden. Sind nur 5 Minuten, ein Pfeifkonzert der Graz-Fans, und der Schiedsrichter lässt sich jetzt auch Zeit, notiert seinen Namen von John Goran Stankovic auf der gelben Karte, und jetzt eben Freistoß für Stade Rennes. Wahrscheinlich die letzte Aktion. Adrian Thomasson wird diesen Freistoß ausführen. Es ist jener Mann, der eben in der 8. Minute das vermeintliche 1:0 Führungstor für Stade Rennes erzielt hat, und es wird nur eine Ein-Mann-Mauer geben durch Ruschka, der sich hier hinstellt, und jetzt Thomasson läuft an, wird mit dem rechten Schuss den Ball Richtung Fünfer hineinzirkeln. Die Sturmabwehr steht hier an der 16er Strafraumgrenze aufgefehlt, und jetzt da kommt der Ball hinein Richtung zweites Eck, aber er geht ins Tor, und ich glaube, dass der Schiedsrichter jetzt dieses Spiel hier abpfeifen wird, und wenn es hier dann beim 0:0 bleibt, dann ist das wirklich ein großartiger Erfolg von Sturm Graz hier gegen Stade Rennes. Man muss bedenken, Stade Rennes in der französischen Meisternacht nach 4 Spielen noch ungeschlagen, Tabellendritter. Und jetzt der Schlusspfiff. Sturm erobert ein wirklich ausgezeichnetes 0:0 Unentschieden gegen Stade Rennes. Hätte sich vielleicht sogar den Sieg verdient.
0: Ja, und ein bisschen geht sich noch aus von Gerd Steinbeckers Hymne bis 23 Uhr. Das war ein spannender Fußballabend. Schön, dass Sie mit dabei waren.

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1: Am Mikrofon ist Anselm Peer. Der Untersuchungsausschuss zum Fall Christian Pilnacek ist aus der Sommerpause zurück. Neben einem Vertreter der Wirtschafts- und Korruptionsstaatsanwaltschaft wurde heute erstmals eine hohe Politikerin befragt. Die ehemalige Justizministerin und jetzt stellvertretende Clubobfrau der Grünen, Alma Sadic. Viktoria Waldhäusl berichtet.
2: Beim Pilnacek-U-Ausschuss soll geklärt werden, ob die Ermittlungen zum Tod von Christian Pilnacek politisch beeinflusst wurden. Ein Nachweis dafür ist bisher aber ausgeblieben. Und auch die ehemalige Justizministerin Alma Sadic von den Grünen sagt heute, sie habe keine konkreten Wahrnehmungen dazu gehabt. Für sie seien die Ermittlungen wörtlich unspektakulär gewesen und wie üblich abgelaufen. Aber auch die Zeit vor Pilnaceks Tod wurde thematisiert. Laut Sadic habe etwa Sebastian Kurz als Bundeskanzler und ÖVP-Chef gewollt, dass Pilnacek Sektionschef im Justizministerium bleibt. Seit dem Nachmittag wird außerdem ein Vertreter der Wirtschafts- und Korruptionsstaatsanwaltschaft befragt. Einmal mehr geht es da um den Umgang mit Pilnaceks Datenträgern wie Handy oder Smartwatch, bisher allerdings ohne essentielle neue Erkenntnisse.
1: 3 Wochen nach der verheerenden Sturzflut ist die Zahl der Vermissten in Nepal um fast 1.000 gestiegen, auf mehr als 6.100. Die Katastrophenschutzbehörde hat jetzt die Vermisstenzahlen aller Bezirksämter zusammengetragen. Mehr als 1.400 Tote sind bisher geborgen worden. Angesichts der tausenden Vermissten dürfte diese Zahl noch deutlich steigen, befürchten die Behörden. In Wien haben Pläne für eine neue Steuer auf Veranstaltungstickets in den vergangenen Tagen für Aufregung gesorgt. Jetzt ist aber fix, der sogenannte Kultureuro, mit dem die Ticketpreise um 12,5% gestiegen wären, kommt nicht. Das hat Wiens Bürgermeister Michael Ludwig von der SPÖ heute klargestellt. Mehr von Thomas Metelko.
3: Der Kultureuro sei eine von mehreren Ideen gewesen, um den Kulturbetrieb in Wien langfristig abzusichern, sagt Bürgermeister Michael Ludwig in seinem Statement auf Facebook.
4: Nach Abwägung aller Argumente habe ich entschieden, der Kultureuro kommt nicht.
3: Das Besondere an Wien sei, dass Kultur für alle Menschen verfügbar bleibe, unabhängig von deren finanziellen Möglichkeiten. Daher sei klar, man werde gemeinsam neue Wege gehen müssen, um die Kulturlandschaft abzusichern, so Ludwig. Kulturstadträtin Veronika Kaup-Hasler von der SPÖ brachte einen Kultureuro im Vorjahr ins Spiel. Die Kultur sollte so vom Tourismusboom profitieren. Zuletzt war von einer Erhöhung der Ticketpreise um 12,5% die Rede.
1: Die Salzburger Festspiele haben einen neuen Intendanten. Der belgische Regisseur Peter de Calouvet wird die künstlerische Leitung der Festspiele übernehmen. Die Festspiele nächstes Jahr werden aber noch von Interimsintendantin Karin Bergmann geplant und durchgeführt. Am Freitag soll der neue Intendant offiziell vorgestellt werden. Das waren die Nachrichten und jetzt zum Wetter.
5: Eine Kaltfront zieht heute Nacht über Österreich und bringt Regen und stellenweise auch Gewitter und starke Windböen. Den Süden erreicht die Front spätestens gegen Ende der Nacht. Morgen am Donnerstag regnet es im Süden immer wieder. Im Großteil von Österreich wird der Regen im Laufe des Vormittags seltener und zum Nachmittag hin lockern die Wolken auf und lassen schon zeitweise die Sonne durch. Im Rheintal kann die Sonne schon am Vormittag hervorkommen. Die Höchsttemperaturen morgen nur noch 14 bis 22 Grad, also deutlich kühler als heute noch. Soviel zum Wetter mit Thomas Wostal.
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1: Am Mikrofon ist Anselm Peer. Immer mehr Menschen in Österreich schlittern in die Privatinsolvenz. Fast 7.400 Privatkonkurse hat es heuer schon gegeben. Julian Kern berichtet.
2: Mit fast 11% mehr Privatinsolvenzen rechnet der KSV 1870 heuer im Vergleich zum Vorjahr. Insolvenzleiter Karl-Heinz Götze.
3: Das ist hauptsächlich darauf zurückzuführen, dass Mitte des Jahres eine Gesetzesänderung gegeben hat. Die Entschuldungsdauer wurde wieder von 3 auf 5 Jahre verlängert.
2: Wer also geplant hat, den eigenen Privatkonkurs anzumelden, der hat das noch vor der Gesetzesänderung gemacht, um sich in 3 statt 5 Jahren zu entschulden. Besorgniserregend ist laut Götze der Anstieg jener Firmenpleiten, bei denen aufgrund fehlender Gelder gar kein Insolvenzverfahren mehr eröffnet werden kann.
3: Der Hauptgrund ist unter anderem, dass die Firmen zu spät anmelden. Das heißt, da ist dann nicht mehr mal 4.000 Euro da, um die Mindestkosten zu decken.
2: In diesen Fällen gehen Gläubiger meist komplett leer aus.
1: In Wien ist heute der jüdische Stadttempel nach einem langen Umbau neu eröffnet worden. Beim Festakt waren die Spitzen der Republik anwesend, als Zeichen der Verbundenheit mit der jüdischen Gemeinde. Bundeskanzler Christian Stocker sagte in seiner Ansprache:
4: Unsere Aufgabe ist es, dafür zu sorgen, dass Jüdinnen und Juden in Österreich sicher, sichtbar und selbstverständlich jüdisch leben können.
1: In einer Zeit, in der Antisemitismus wieder offener auftrete, sei das keine Selbstverständlichkeit, sagt Stocker. Die größte Synagoge Österreichs feiert heuer ihr 200-Jahr-Jubiläum. Die hohen Benzinpreise sorgen in Frankreich für Proteste. Fischer aus Marseille haben große Treibstoffdepots blockiert und an Tankstellen gibt es Vandalenakte. 7 Monate vor der Präsidentschaftswahl steigt der Wutpegel, berichtet aus Frankreich Ernst Kernmeier.
5: Sie kommen in den frühen Morgenstunden und blockieren die Zufahrten zu Treibstofflagern am Mittelmeer. Gestern nahe Marseille, heute weiter westlich bei Montpellier. Eine Gruppe von rund 50 Fischern, die den Benzinmultis die Schuld an den hohen Spritpreisen geben. Für sie sei es unmöglich, noch rentabel zu arbeiten, sagt einer der Anführer. Gestern und heute hat die Polizei die Blockaden nach mehreren Stunden beendet. Frankreich zählt beim Spritpreisniveau derzeit zu den Spitzenreitern in Europa. Die Protestbereitschaft steigt. Vor der Präsidentschaftswahl im Frühjahr wird die Wiederbelebung der Gelbwestenbewegung heraufbeschworen, die vor 8 Jahren das Land teilweise lahmgelegt hat.
1: Die italienische Regierung setzt wegen der stark gestiegenen Treibstoffpreise nächstes Jahr die Kfz-Steuer größtenteils aus, und zwar für alle Kleinwagen und Motorräder, insgesamt für 70% der in Italien zugelassenen Fahrzeuge. Die Kfz-Steuer sei eine der meist gehassten Steuern Italiens, sagt Ministerpräsidentin Giorgia Meloni. Das Ozonloch über der Antarktis ist so klein wie seit den 90er Jahren nicht mehr. Das Verbot der sogenannten FCKW-Gase, die die Ozonschicht schädigen und früher in Kühlschränken und Haarspray eingesetzt wurden, zeigt Wirkung, heißt es von der Weltwetterorganisation. Gleichzeitig nimmt aber die UV-Strahlung vor allem in Europa zu, weil es wegen der Klimaerwärmung weniger Wolken gibt. Dadurch könnten mehr Menschen an weißem Hautkrebs erkranken, befürchten Forscherinnen und Forscher. Sturm Graz ist mit einem Achtungserfolg in die Ligaphase der Europa League gestartet. Österreichs Vizemeister hat dem französischen Spitzenteam Stade Rennes ein 0:0 abgeluchst, Daniel Kulowitz.
6: Stade Rennes war zwar die bessere Mannschaft mit einem klaren Chancenplus, aber Sturm Graz hat mit Leidenschaft und der jüngsten Startelf der gesamten Europa League dagegen gehalten. Das Stadion hat die nötige Energie geliefert und so konnte man dieses beachtliche 0:0 gegen Frankreichs Top-Team holen, mit dem man nicht wirklich rechnen konnte, sagt Neo-Kapitän Jürgen Heil.
7: Sagst du absolut richtig. Ich glaube, wir waren schon der Underdog. Wir haben schon gewusst, dass wir zu Hause schon Leistung abliefern, was die Fans anstachelt, und das ist uns gelungen und deswegen haben wir uns diesen Punkt da hart erkämpft.
6: Nächster Gegner der Grazer ist dann Mitte Oktober der englische Club Bournemouth. 2 ÖFB-Legionäre feiern Siege in der Europa League. Kevin Danso mit Sunderland 1:0 über Alkmaar. ÖFB-Neuling Felix Bacher gewinnt mit Lyon 2:1 gegen Anderlecht. Der AC Milan hingegen legt einen Fehlstart hin, 0:2 daheim gegen Benfica Lissabon.
1: Das waren die Nachrichten und jetzt zum Wetter.
8: In den nächsten Stunden regnet es verbreitet, auch Gewitter und starke Windböen sind noch möglich. Tagsüber wird der Regen im Großteil von Österreich im Laufe des Vormittags langsam seltener und zum Nachmittag hin lockern die Wolken auf und lassen dann zeitweise schon die Sonne durch. Im Rheintal kann die Sonne heute schon am Vormittag hervorkommen. Den ganzen Tag regnerisch bleiben wird es mit großer Wahrscheinlichkeit im Süden. Die Höchsttemperaturen heute nur noch 14 bis 22 Grad, also deutlich kühler als gestern. So viel zum Wetter mit Thomas Wostal.
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1: Am Mikrofon ist Rainer Horns, es ist 1 Uhr. Auch wenn EU-Kommissionspräsidentin von der Leyen ein Social-Media-Verbot bis 13 will,
2: no social media under the age of 13.
1: Österreich will im nationalen Alleingang festhalten. Schon mit Jahresbeginn sollen bei uns Social-Media-Plattformen für alle unter 14 verboten werden, berichtet Felix Novak.
3: Die Richtung der EU-Kommission stimme, das Tempo weniger, das sagt sinngemäß Digitalisierungsstaatssekretär Preul von der ÖVP. Schon Anfang 2027 soll das nationale Verbot in Österreich in Kraft treten. Es soll bis zum 14. Geburtstag gelten und damit ein Jahr länger, als es auf EU-Ebene geplant ist.
4: Ich glaube, dass 13 Jahre zu niedrig angesetzt ist. Ich würde mir wünschen, dass es höher ist, nämlich mit 14 Jahren. Nichtsdestotrotz, wir müssen es möglichst rasch irgendwie umsetzen. Das bedeutet, wir können aus meiner Sicht, wenn die europäische Ebene jetzt weitere 3 Jahre braucht, ganz einfach nicht warten.
3: Nächste Woche geht für das österreichische Vorhaben die Begutachtung zu Ende. Parallel muss die EU-Kommission zustimmen, die nationalen Alleingängen aber eher skeptisch gegenübersteht. Eine Rückmeldung aus Brüssel wird bis Ende Oktober erwartet. Sollte es dort gröbere Bedenken geben, könnte sich das österreichische Social-Media-Verbot durchaus noch verzögern.
1: Ägypten hat eine neue Bedrohung für die nationale Sicherheit entdeckt, und zwar die beliebte Comicfigur SpongeBob Schwammkopf. Vor allem junge Ägypterinnen und Ägypter machen auf Social Media mit KI aus der Welt des gelben Schwamms eine Satire auf ihren Alltag, berichtet unser Korrespondent Paul Huemer.
5: Diese Titelmusik erkennt jedes Kind, selbst auf Arabisch. Weltweit ist der quadratische Schwamm ein Hit. Doch in Ägypten ist SpongeBob zum politischen Aktivisten geworden. Junge Ägypter machen mit künstlicher Intelligenz aus Bikini Bottom ihre eigene Welt. Explodierende Mieten, korrupte Minister und SpongeBobs geldgieriger Chef Mr. Krabs als Präsident Al-Sisi. Begonnen hat der Trend mit einer Facebook-Gruppe. Heute ist SpongeBob ein Ventil für politischen Frust geworden. Die Regierung versteht dabei keinen Spaß, lässt die Clips löschen, droht mit hohen Strafen und vermutet dahinter sogar die oppositionelle Muslimbruderschaft. Dabei sagt die 15-jährige Gründerin selbst, es war als Witz gedacht. Ein Witz, den in Ägypten jedes Kind versteht, und vielleicht macht genau das die Regierung so nervös.
1: Und in der neuen Formel-1-Saison 2027 kehren die Rennen in Portimão in Portugal und Istanbul in der Türkei zurück. Zandvoort und Barcelona fallen dafür weg. Außerdem wird es an 10 Wochenenden Sprintrennen geben, 4 mehr als zuletzt. Und jetzt zum Wetter und zu Thomas Wastal.
6: In vielen Regionen regnet es in den nächsten Stunden noch. Auch Gewitter und starke Windböen können dabei sein. Tagsüber wird der Regen heute im Großteil Österreichs im Laufe des Vormittags seltener. Zum Nachmittag hin lockern die Wolken auf und lassen zeitweise auch schon die Sonne durch. Im Rheintal kann es etwas früher auflockern, da ist die Sonne schon am Vormittag dabei. Hartnäckig halten sich heute die Regenwolken im Süden, wahrscheinlich bis in den Nachmittag hinein. Und es ist deutlich kühler als gestern. Die Höchsttemperaturen liegen heute nur noch zwischen 14 und 22 Grad.
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1: Am Mikrofon ist Rainer Honz, es ist 2 Uhr. In den USA hat der Kongress jetzt für deutlich schärfere Strafmaßnahmen gegen Russland gestimmt. Teil davon sind Sanktionen gegen die sogenannte Schattenflotte, mit deren Schiffen Russland internationale Ölsanktionen umgeht. Außerdem gibt es weitere Einreiseverbote für hochrangige russische Militärs und Präsident Trump kann hohe Strafzölle gegen Russland und verbündete Länder verhängen. Trinkwasser hat für die Österreicherinnen und Österreicher oberste Priorität, wenn es zu Wassermangel kommen sollte. Das zeigt jetzt eine Umfrage. Laura Graf.
2: 78% der Bevölkerung erwarten, dass die Trinkwasserversorgung Vorrang hat. Nur 15% denken bei Wassermangel zuerst einmal an die Landwirtschaft und sogar nur 6% an die Industrie. Generell gehen die Menschen in Österreich davon aus, dass Trinkwasser immer schlechter verfügbar sein wird, während der Wasserverbrauch steigt. Die Gas- und Wasserfachvereinigung fordert jetzt, dass die Trinkwasserversorgung auch im Gesetz als Priorität verankert wird. Außerdem drängt sie auf das Wasserentnahmeregister, das im Regierungsprogramm angekündigt ist, und zwar bald, damit dokumentiert wird, wer wie viel Wasser entnimmt. Auch 8 von 10 Menschen in Österreich sprechen sich für so ein Register aus.
1: Bei Fotobüchern gibt es große Preisunterschiede, wie aus einem Preisvergleich der Arbeiterkammer Oberösterreich hervorgeht. Adam Michalech berichtet.
3: Preisunterschiede von bis zu 300% hat die AK jetzt festgestellt. Dabei sind die Preise von 20 Internetshops verglichen worden. Ein 24-seitiges A4-Fotobuch mit Versandgebühr kostet beim günstigsten Anbieter rund 17 Euro. Beim teuersten Shop sind es 43. Beim A5-Fotobuch liegt die Preisspanne zwischen 16 und 28 Euro. Die Arbeiterkammer rät beim Kauf neben dem Preisvergleich auch auf die Seitenanzahl des Fotobuches zu achten und zu prüfen, ob etwa teureres Echtfotopapier verwendet wird.
1: Und zwei Tarantelarten machen sich in Österreich gerade breit, die schwarzbäuchige Tarantel und die südrussische Tarantel. Nicht nur in der Natur, sondern auch in unseren Wohnungen, berichtet Larissa Rausch.
4: Auf der Suche nach einem geeigneten Winterquartier oder einem Partner legen Taranteln große Strecken zurück und verirren sich dabei immer wieder in Wohnungen oder Häuser. Gesichtet wurden sie bereits im Burgenland, Wien, Niederösterreich und der Steiermark. Kammerjägerin Marianne Jäger weiß, was dann zu tun ist.
5: Einerseits kann man die Spinne dort lassen, wo sie ist, weil sie ist nützlich. Oder man fängt sie weg, entweder mit einem Schnappi oder mit einem Glas.